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0: unsere Sonne stirbt. Die Menschheit steht vor ihrem Ende. Ich habe eine Mission, das Projekt Icarus, eine Mission, die in einem solaren Winter erstarrte Sonne wieder zu entzünden. Einen Stern innerhalb eines Sterns zu erzeugen.
1: Das Problem bei der Dunkelheit ist, man schwebt dahin, weil Dunkelheit die Abwesenheit von etwas bedeutet. Sie ist ein Vakuum. Licht dagegen.

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heute ist Reino am Mikrofon hier im Studio in der Johannesstraße 156. Und Reino hat so den einen oder anderen Beitrag zusammengesammelt. Es ist ein wenig vom Charakter her, glaube ich jedenfalls, ein wenig sommerurlaubsbedingt dieses Programm. Wir haben aus der wissenschaftlichen Seite her eine Personenvorstellung eines Professors hier an der Health and Medical University. Wir haben einen Beitrag aus der Rubrik Verdammte Vorurteile. Wir haben natürlich einen Kinoclub hier wieder. Felix hat sich angekündigt, etwa um 9:30 wird er hier sein und wir werden über die Filme der Woche reden. Außerdem gibt es einen Beitrag, der sich mit einem Thema beschäftigt, das viele im Moment gefangen hält, gewissermaßen, nämlich die Fußballweltmeisterschaft.

Dann gibt es noch ein paar Veranstaltungshinweise und wir werden über eine Zusammenarbeit zwischen Verbänden aus dem sozialen Bereich in Leipzig reden, die sich dort zusammengetan haben, um über die Kürzungen, die da in der politischen Diskussion sind, etwas unternehmen zu können. Und dann gibt es natürlich noch haufenweise Musik. Haufenweise Musik, die heute unter einem einzigen Thema steht, nämlich unter der Zahl 16. Denn wir haben den 16. Juli dieses Jahres und ich dachte mir, mal gucken, was es alles zu dem Thema 16 an musikalischen Ergüssen gibt, die aus ganz unterschiedlichen Bereichen des Musiklebens sind und sie sind auch aus ganz unterschiedlichen Ländern, überwiegend allerdings aus Europa.

Ja, nochmal willkommen zu dieser Sendung unterdessen bei Radio Frei. Ich hatte gesagt, dass die Zahl 16 uns in dieser Sendung, was die musikalischen Beiträge anlangt, beschäftigen wird. Und ich fange mal mit einem deutschen Song an. Ich habe aus verschiedenen Sprachen Songs zusammengestellt, die sich mit diesem Thema 16 in unterschiedlichen Zusammenhängen beschäftigen. Und ein erster deutscher Song kommt von Blond.

blond, 16 Jahre blondes Haar. Das war einer der deutschen Beiträge zu der Zahl 16. Es gibt natürlich noch viel mehr und wahrscheinlich kommen wir im Verlauf dieser Sendung auch nochmal auf einen deutschen Titel zurück. Wenn man sich im Englischen umguckt bei der Zahl 16, dann kommt man eigentlich nicht aus, kann man nicht auskommen ohne den Song 16 Tons. Da ist nicht die Wahl des Titels schwierig, sondern die des Interpreten. Denn dieser vermutlich 1947 von Merle Travis geschriebene Song, der das harte Leben der Bergleute Kentuckys beschreibt, wurde von unzähligen anderen gecovert. Ein Insider schreibt in Wikipedia, dass die Anzahl der weltweit eingespielten Nachfolgeversionen mittlerweile im vierstelligen Bereich liegen dürfte. Und auch die Stilrichtungen, in die dieser Song transponiert wurde, ist hoch. Neben dem ursprünglichen Country gibt es auch Rhythm and Blues, Rock, Blues Rock, Jazz, Swing. Ich habe mich natürlich völlig willkürlich unter diesen verschiedenen Möglichkeiten entschieden für ZZ Top und hier mit Jeff Beck.

0: 16 Tons, Set That Top war das. Ein toller Titel, wie ich finde. Der Song überhaupt ist toll. So ein Protestsong, wie man ihn sich besser eigentlich kaum vorstellen kann. Wir kommen jetzt zu einem Thema in Wissenschaft. Wissenschaft ist manchmal schwierig, manchmal ein bisschen leichter. Ich habe mich mit Professor Lars Meyer-Jensen schon zweimal unterhalten. Einmal ging es um die Bildungspolitik der AfD und einmal ging es um Mathematik in Schulen. Und bei dieser Gelegenheit habe ich dann auch gleich Lars Meyer-Jensen persönlich vorstellen wollen. Und um Wissenschaft in Erfurt transparent zu machen, das ist der Hintergrund solcher Gespräche. Und diese Gespräche haben im Grunde genommen ja immer so zwei Zielrichtungen. Erstens der Frage nachzugehen, wer ist das da eigentlich, der unsere Studierenden unterrichtet und der oder die über bestimmte Fragestellungen näher nachdenkt, als wir das gemeinhin tun. Und zweitens zu verstehen, welchen Fragen die Wissenschaft im jeweiligen Fach nachgeht und was man mit den Antworten, die da hoffentlich gefunden werden, für uns, für unsere Welt bedeutet oder was es bedeuten könnte. Einer dieser vielen, wie gesagt, ist Lars Meyer-Jensen, der an der Health and Medical University seit Oktober 2024 eine Professur für pädagogische Psychologie innehat. Er hat mich, wie gesagt, zu mehreren Gesprächen im Studio besucht und am Anfang seiner persönlichen Vorstellung habe ich ihn gefragt, was das ist, pädagogische Psychologie. Und daraus hat sich dann das folgende Gespräch ergeben, das ich hier wiedergeben möchte und das euch hoffentlich diesen Menschen ein wenig näher bringt.
1: Ja, das ist quasi eines der großen Anwendungsfächer in der Psychologie und stellt... Ja, eigentlich, wie der Name schon sagt, eine Mischung aus Psychologie und Pädagogik da. In der Psychologie versuchen wir, das Erleben und Verhalten von Menschen zu erforschen, zu erklären, vorherzusagen. Und in der Pädagogik schauen wir quasi, unter welchen Bedingungen Personen optimal lernen können. Und in der pädagogischen Psychologie findet das quasi die Mischung dann, dass wir quasi durch die psychologische Brille auf pädagogische Settings gucken letztendlich und anschauen, wie können Lernumgebungen optimal gestaltet werden, aber auch wie kann Schule optimal gestaltet werden. Und es ist ein sehr breites Fach, muss man tatsächlich auch sagen.
0: Nun ist es ja so, Sie sind ja selber Pädagoge.
1: Ja.
0: Sie bilden Lehramtsstudierende aus.
1: Genau, ich habe Lehramtsstudierende früher ausgebildet.
0: Ach so.
1: An der Humboldt-Universität.
0: Ja.
1: Genau. Und jetzt hier an der HMU Erfurt PsychologInnen, die im Bachelor sind, im Bachelorstudium.
0: Ah ja, aber Sie sind selber Pädagoge, darauf wollte ich eigentlich hinaus. Haben Sie von Ihrer wissenschaftlichen Beschäftigung für diese Tätigkeit auch was?
1: Ja, total. Also das ist eigentlich das Schöne, finde ich, auch an dem Fach. So, ne, man beforscht ja quasi ein bisschen sich selbst im Grunde genommen oder wie man die eigene Lehre auch gut gestalten kann. Da habe ich irgendwie ganz viele Ideen dann auch oft irgendwie durch die pädagogische Psychologie. Und auf der anderen Seite, das ist jetzt eigentlich ein Negativbeispiel, sehe ich zum Beispiel, dass das Format der Vorlesung aus pädagogisch-psychologischer Perspektive eigentlich eine Vollkatastrophe ist, um es mal so zu sagen. Also ich zwinge Studierende irgendwie 90 Minuten lang mir zuzuhören. Es ist inhaltlich sehr dicht gepackt. Es gibt wenig Interaktion, so ist es zumindest nicht vorgesehen. Und das ist was man so aus, ich forsche ja zu Emotionen im pädagogischen Setting, aus emotionaler Sicht sagen würde, das ist eigentlich nicht gut. Also es entsteht unheimlich viel Langeweile aus Überforderung oder Unterforderung. Und das ist eigentlich total suboptimal. Deswegen versuche ich auch meine Vorlesung tatsächlich mal ein bisschen eher interaktioneller und auch interaktiver zu gestalten. Aber da sehe ich zum Beispiel oft, also da habe ich tatsächlich so einen Konflikt in mir oft, so dass ich denke, dieses Lehrformat, das passt gar nicht zu dem, zu meinen Überzeugungen und zu dem, was ich aus Forschungsbefunden weiß, wie es eigentlich gemacht werden sollte.
0: Haben Sie denn die Möglichkeit, das zu verändern, wenn auch vielleicht nur in kleinen Schritten?
1: Ja, also wie gesagt, ich versuche das in meiner eigenen Vorlesung zu verändern, dass ich mehr interaktive Elemente einbaue, auch versuche, mit den Studierenden ins Gespräch zu kommen, manchmal auch in Diskussionen, was die Vorlesung als Format ja eigentlich nicht vorsieht. Aber in der Breite kann ich das natürlich nicht verändern. Das obliegt dann den KollegInnen, ob sie das auch machen wollen oder nicht. Ich will jetzt auch gar nicht das Format an sich verteufeln. Also das hat natürlich auch seine Berechtigung. Aber ich für mich persönlich kann es schon ein Stück weit anpassen und trotzdem bin ich da auch ein Stück weit Sklave des Formats sozusagen, muss natürlich eine Vorlesung umsetzen.
0: Wie sind Sie darauf gekommen, sich gerade mit diesem Thema innerhalb der Psychologie zu beschäftigen?
1: Mit der pädagogischen Psychologie?
0: Mit der pädagogischen
1: Psychologie. Ja, das ist eigentlich wirklich ein totaler Zufall, muss man sagen. Ich wollte eigentlich immer in die klinische Psychologie gehen. Ich wollte immer Psychotherapeut sein. Habe dann nach dem Studium überlegt, okay, wie kann ich diese Ausbildung, die hat damals noch sehr, sehr viel Geld gekostet, wie kann ich das finanzieren? Ich komme aus einer Arbeiterfamilie, da war jetzt nicht viel Geld im Hintergrund. Das heißt, es war klar, ich muss das irgendwie selbst finanzieren. Und dann habe ich einfach nur nach freien Stellen geguckt. Und dann war eine Stelle frei in Berlin im Bereich Bildungsforschung. Das ist ein Fach, was der pädagogischen Psychologie sehr, sehr nahe steht. Und habe dann da angefangen zu arbeiten und auch zu promovieren dann. Und habe dann richtig Lust darauf bekommen eigentlich. Und habe dann gesehen, Bildung und Gesundheit haben so viel miteinander zu tun. Ich habe dann auch nebenbei die Ausbildung zum Psychotherapeuten gemacht und habe auch ganz viele Jahre beides gemacht. Habe auch in eigener Praxis teilweise gearbeitet als Psychotherapeut und aber auch immer in der pädagogischen Psychologie, in der Forschung und in der Lehre. Und konnte das auch irgendwann gar nicht mehr trennen. Und habe dann gesehen, ganz viele um mich herum möchten das aber eigentlich, dass ich das trenne oder besser mich entscheide. So, ne? Also viele, also meine Vorgesetzten haben das zwar immer geduldet sozusagen, dass ich auch noch einen anderen Job habe, aber haben gesagt, sie müssen sich auch mal entscheiden. Und ich habe gedacht, ich möchte mich aber gar nicht entscheiden. Ich finde beides toll. Und ich habe mich dann irgendwann entschieden tatsächlich, allerdings eher aus zeitlichen Gründen, weil ich gemerkt habe, ich kann beides gar nicht mehr in diesem Umfang ausleben. Genau, aber habe das wirklich viele Jahre lang auch parallel gemacht und habe mich dann aber dann eher der pädagogischen Psychologie gewidmet quasi und arbeite jetzt auch nicht mehr als Psychotherapeut. Es fehlt mir auch manchmal, aber es gibt auch viele Verbindungen, wie gesagt. Also auch in der pädagogischen Psychologie gibt es durchaus manchmal klinische Elemente. Prokrastination zum Beispiel, um das jetzt mal so als Thema hier zu droppen. Das ist irgendwie ein klinisch relevantes Thema, ist aber auch ein pädagogisch-psychologisches Thema und das finde ich dann total spannend.
0: Gab es in dem Zeitpunkt, als Sie sich hierher nach Erfurt beworben haben, Alternativen?
1: Also ich hatte mich auch woanders beworben, aber ich habe, also ich wohne eigentlich in Berlin und habe immer geguckt, was ist auch machbar, so dass ich irgendwie doch auch noch in Berlin wohnen kann. Und dann war Erfurt auch tatsächlich das Dichteste, was so möglich war. Mittlerweile wohne ich auch in Erfurt und in Berlin, bereue das auch überhaupt nicht. Aber genau, und dann war so HMU Erfurt, das ging dann relativ zügig dann auch tatsächlich.
0: Dann fragen wir mal, was Ihnen an der Stadt, was Ihnen an der HMU besonders gut gefällt. Und danach kommt dann naturgemäß die Frage, was Sie vielleicht lieber etwas anders hätten.
1: Also ich fange mal mit der HMU Erfurt an. Ich mag an der HMU Erfurt sehr meine Kolleginnen. Das muss ich wirklich sagen. Ich habe echt super tolle Kolleginnen, die mich inspirieren, mit denen ich auch lachen kann zwischendurch, mit denen ich mich austauschen kann, auch auf Augenhöhe wirklich. Und das ist, muss man auch schon sagen, was Besonderes, dass man alle seine Kolleginnen mag. Das kenne ich aus der Vergangenheit so jetzt auch nicht immer unbedingt. Ne? Das finde ich total toll. Ich finde die Studierenden an der HMU Erfurt echt toll. Ich finde es toll, wie motiviert die sind, mit was für einem großen Drang, die unbedingt Psychologie studieren wollen und dafür sehr viel tun. Sind eine Privatuniversität, das heißt, es kostet Geld und die Studierenden arbeiten sehr viel nebenbei, zum Beispiel, um das zu finanzieren oder nehmen auch einen Kredit auf, gegebenenfalls. Und ich bewundere das total, diesen Mut auch zu haben und zu sagen, ich habe vielleicht in der Schule nicht so tolle Erfahrungen gemacht, ich habe jetzt kein 1,0 Abi und kann, mir stehen alle Türen offen, sondern ich muss dafür jetzt bezahlen im Grunde genommen und ich habe aber so viel Power in mir, dass ich mir das zutraue. Das finde ich total beeindruckend. Ich weiß nicht, ob ich das mit 19 Jahren damals so gehabt hätte. Das finde ich echt toll. Und was ich an Erfurt, also es gibt noch viele weitere Dinge, die ich an der HMU Erfurt mag, aber ich will jetzt nicht ich weiß nicht, wie viel Zeit Sie jetzt mitgebracht haben, deswegen komme ich zu Erfurt. Was ich in Erfurt mag, ist, es ist eigentlich die totale Antistadt zu Berlin. Es ist kleiner, es ist viel gemütlicher, es ist viel sauberer, muss man auch sagen. Und es ist eine Stadt, die es irgendwie geschafft hat, aus meiner Perspektive. Also es ist zahlenmäßig natürlich eine Großstadt, aber wenn ich es jetzt mit Berlin vergleiche, eine kleinere Stadt zu sein und trotzdem zum Beispiel ein kulturelles Angebot zu liefern, das eigentlich sonst nur eine große Großstadt erfüllt. Das finde ich echt beeindruckend. Und ich mag an Erfurt die zentrale Lage. Ich finde es toll, man ist von Erfurt in kurzer Zeit gefühlt überall in Deutschland, wenn man das möchte.
0: Was möchten Sie gern verändern an dieser Stadt?
1: Ich habe jetzt, glaube ich, nicht so viel Macht, was zu verändern. Aber was ich mir manchmal wünschen würde vielleicht ist, ich habe manchmal den Eindruck, dass nicht alle Menschen in Erfurt wissen, wie schön ihre Stadt wirklich ist und vielleicht auch, wie schön ihre Stadt auch geworden ist in den letzten Jahrzehnten auch. Also ich glaube, Erfurt war wahrscheinlich schon immer eine schöne Stadt, zumindest wie ich das von Fotos von früher beurteilen kann. Aber ich finde, auch durch diese zentrale Lage und wenn man so durch die Altstadt geht, es ist total schön, aber in Erfurt ist auch das Besondere, dass wenn man aus der Altstadt rausgeht, es ist immer noch total schön. Und ich glaube, dass, wie soll ich das ausdrücken, ich würde mir manchmal wünschen, dass die Menschen hier und in Thüringen allgemein auch bereiter sind, die Tore noch weiter aufzumachen und zu sagen, wenn es uns so gefällt, dann darf es auch anderen gefallen, die nicht hier geboren sind, die vielleicht auch gar nicht aus Deutschland kommen. Das würde ich mir mehr wünschen, glaube ich. Ich finde, es ist eine überraschend diverse Stadt, aber aus Berliner Perspektive natürlich nicht ganz so stark vielleicht. Was aber natürlich auch in der Natur der Sache liegt.
0: Haben Sie Pläne an der HMU?
1: Ja, viele. Also ich habe viele Pläne im Bereich Forschung. Wir haben vor kurzem erst ein VR-Labor aufgebaut, also wo wir mit VR-Brillen quasi forschen wollen. Wir wollen nicht die VR-Brillen an sich beforschen, wir wollen es als Methode nutzen. Das ist ein ganz großer Plan, den ich in den nächsten Monaten und Jahren deutlich weiter ausbauen möchte. Und ansonsten gibt es so Pläne, die es eigentlich immer gibt. Also gute Lehre zu machen, mit Studierenden in Kontakt zu kommen, auch von Studierenden auch zu lernen ein Stück weit. Ich trenne jetzt doch mittlerweile auch ein paar, ja fast 20 Jahre jetzt mittlerweile von den Studierenden. Und jetzt komme ich in eine Situation, wo ich auch von den Studierenden lernen kann. Und das ist so ein Plan, den gibt es immer im Grunde genommen. Also mich da auch fortzubilden quasi. In was für eine Lebensrealität leben Studierende heute? Die leben in einer ganz anderen Welt sozusagen als ich damals. Und vieles, was für mich damals galt, gilt gar nicht mehr. Und das immer wieder neu zu entdecken, das finde ich, mag ich an diesem Job zum Beispiel auch so gerne. Und das hört niemals auf. Das muss bis zum letzten Tag vom Ruhestand gelten.
0: Schönen Dank für das Gespräch.
1: Vielen Dank Ihnen, dass ich hier sein durfte.
0: Das war Lars Meyer-Jensen von der HMU hier in Erfurt, ein Professor für pädagogische Psychologie oder beziehungsweise ein Professor auf einem Lehrstuhl für pädagogische Psychologie. Und das war so seine Sicht auf diese Stadt. Und mich hat zum Stolpern gebracht, die Aussage, Erfurt sei eine Antistadt zu Berlin. Das hatte ich noch nie gehört, und zwar weder im Hinblick auf Berlin noch auf irgendeine andere Stadt. Ich dachte immer, etwas, was anti ist, ist gegen eine Entwicklung, aber das hatte er auch gar nicht gemeint. Und er hat gemeint, dass für ihn, der auch in Berlin lebt, dass ein Schwarz- und Weiß-Konflikt innerhalb seines eigenen Kopfes ist oder seines eigenen Fühlens ist, wie er zu dieser Stadt steht, und dass er diese Stadt so liebt, gewonnen hat, das kann ich ihm nachempfinden. Mir geht es ja nicht anders. Ich bin ja auch noch gar nicht so lange wieder in Erfurt. Das ist jetzt so, 3,5 Jahre her etwa. Ich komme zurück auf den 16. Juli 2026, dem heutigen Datum. Und ich hatte eingangs gesagt, die Musik, die ich zusammengesammelt habe, die bezieht sich alle in irgendeiner Art und Weise auf die Zahl 16. Und nachdem wir einen deutschen und einen englischen Titel gehört haben, kommt jetzt ein französischer Titel. Und 16 heißt im Französischen 16. Und der ganze Titel, den ich jetzt spiele, heißt 16 und heißt 16 Jahre. Und er stammt von Mathieu.

0: Mathieu war das. Saison, französisch für unseren Beitrag, meine Auswahl zur Zahl 16. Und ich komme jetzt zu einem Song, zu dem es viel zu sagen gibt, insbesondere zu dem Interpreten, den ich dafür rausgesucht habe. Im Spanischen nämlich, wenn wir weiter von Frankreich nach Westen gehen, heißt 16 16. Und dazu habe ich einen Song herausgesucht, der zwar diesen spanischen Titel trägt, hier aber interpretiert wird von einem Chansonnier, der das Spanisch gerade nicht als Muttersprache hat. Aber er war ein internationaler Star. Und er hat seine Chansons in mindestens 6 Sprachen gesungen. Neben seiner Muttersprache, dem Französischen, nämlich Englisch, Spanisch, Deutsch, Italienisch und Armenisch. Er war aber auch selbst hochinternational. Der Vater aus Georgien, die Mutter aus Armenien, seine Schwester in Griechenland und er selbst in Paris geboren. Dass er in 70 Filmen mitgewirkt hat, sei nur am Rande vermerkt, unter anderem auch in der Blechtrommel von Volker Schlöndorff. Im April 2016 nahm Charles Aznavour gemeinsam mit George Clooney in Jerewan an der Gedenkfeier zum 101. Jahrestag des Beginns des Völkermords an den Armeniern teil. Er hat seine Karriere im Jahr 1946 begonnen und gab sein letztes Konzert 2018 in Osaka als mittlerweile 94-Jähriger. Und zwar 2 Wochen vor seinem Tod. Am 1. Oktober dieses Jahres 2018 ist er gestorben. Die Rede, wie gesagt, ist von Charles Aznavour und dieses spanische Chanson führt den Titel Dus Dieciséis Años.
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5: Und für diese Filme der Woche ist jetzt Felix hier ins Studio gekommen. Hallo Felix.
6: Hallo, herzlich willkommen.
5: Ich hoffe, es geht dir gut.
6: Ja, ich bin irgendwie fit, alles schön, geht gut, schönes Wetter.
5: Du bist auch ganz sommerlich, luftleicht, mit einer kurzen Hose, einem T-Shirt und einer Sonnenbrille gekleidet, kommt er hier rein. Und man merkt schon, er fühlt sich im Sommer besonders wohl. So hat man jedenfalls den Eindruck.
6: Wenn es nicht 40 Grad sind, sehr gerne.
5: Ja, okay. Wir sind im Sommer. Und im Sommer macht der Kinoclub, ich weiß nicht, seit wie vielen Jahren schon, ja, immer mal, 30. Seit 3 Jahren zeigt er
6: 30.
5: 30 Jahre. Genau. Er zeigt mir 3 Finger und ich soll 30 daraus schließen. Seit 30 Jahren gibt es ein Open-Air-Kino im Sommer hier in Erfurt. Ja. Ist das eigentlich eine Idee, die es woanders auch schon gegeben hat?
6: Nein, die gibt es ja immer mal und war ja auch immer mal woanders. Also es ging auch mal los auf dem Petersberg, dann jetzt im Grönbacken. Das Kalif macht ja ein Open-Air-Kino bei sich vorm Haus. Schamprowski macht immer ein Sommerkino hinten im Nord in verschiedenen Orten. Also diese Idee und dieser Wunsch, draußen Veranstaltungen im Kino zu machen, gibt es ja auch an vielen Orten, genau.
5: Jetzt eine Frage, die ist vielleicht völlig daneben, aber ist das gedanklich sowas wie das Autokino auch?
6: Ja, finde ich nochmal was anderes, weil im Autokino ist man schon sehr auf sich in seinem Auto mit seinen Begleitpersonen fokussiert und hier ist man ja viel mehr mit den anderen Menschen da und sitzt zusammen und unterhält sich und lernt sich vielleicht auch kennen. Das hat man im Autokino ja gar nicht. Ich finde, das ist ja viel anonymer und deswegen ist es ja viel schöner, wenn man zusammensitzt.
5: Ein isoliertes Kino, ne? Genau, das Autokino. Ja. Und das Open-Air-Kino, ist das auch so, dass dann während des Films Kontakte entstehen können?
6: Nee, meistens ist vorher ganz nett. Da entsteht eine tolle Stimmung, weil wir eine Stunde vorher schon den Einlass machen und dadurch die Bewegung zur Bar, am Getränkestand, das ist so total nette Stimmung, die da entsteht und das ist irgendwie ziemlich schön.
5: Und dieses Kino Open Air, das findet immer an den Wochenenden statt?
6: Genau, jeden Freitag und Samstag bis zum 22. August.
5: Und es muss dunkel sein, deswegen fängt es ein bisschen später an.
6: Genau, es geht immer jetzt aktuell noch 21.45 Uhr los, aber dann jede Woche jetzt 15 Minuten eher, bis wir am letzten Wochenende dann sogar schon 20.30 Uhr beginnen können.
5: Und was haben wir jetzt geboten an diesem jetzt kommenden Wochenende im Open-Air-Kino?
6: Genau, morgen zeigen wir Zweigstelle, deutscher Film, deutsche Komödie, bayerische Komödie über ein paar Jugendliche oder junge Menschen, die sterben und dann aber erstmal in den Himmel kommen. Aber vor dem Himmel gibt es noch eine deutsche Behörde, die Menschen erstmal dahin einteilt, in welchen Himmel sie kommen oder in welche Hölle. Und dann passiert es aber eben, wie es in der Behörde eben passiert, dann sind Unterlagen fehlen oder ist nicht ganz klar und dann dauert's und dann hängt man so in der sogenannten Zweigstelle zwischen Leben und Tod fest. Und das ist ziemlich lustig. Musik kommt übrigens von Roy Bianco und die Abruzzati Boys. Das ist ein Italo-Pop-Quartett, die ja gerade zurzeit ziemlich bekannt sind. Genau. Und am Samstag zeigen wir, weil wir dieses Jahr eben 30. Jubiläum haben vom Kinoclub, zeigen wir den Filmklassiker Shakespeares Romeo und Julia aus 1996, aus dem ersten Jahr, als es Open-Air-Kino gab.
5: Wurde das damals auch schon dieser Film gezeigt?
6: Nee, da bin ich mir jetzt nicht sicher, okay, genau, gut. Deswegen weiß ich nicht. Aber es ist eben ein Film aus dem Jahr.
5: Ja. Genau. Ja. So ähnlich wie ich heute mit der Zahl 16 die ganze Zeit mit meiner Musik hantiere.
6: Ah, deswegen sehe ich das da oben auch so.
5: Ja, ja.
6: Okay, verstehe.
5: Okay, Romeo und Julia. Empfehlung?
6: Ja, mit Leonardo DiCaprio eine tolle Rolle. Oh, super, gerne, ja.
5: Okay.
6: Und Samstag auch sehr schönes Wetter.
5: Ja, es soll ein bisschen frischer werden, ne?
6: Genau, also man muss sich dann abends vielleicht nochmal einen Pulli mitnehmen, das wäre ganz nett, weil dann spät abends wird es auch sehr, vielleicht ein bisschen kühler. Genau.
5: Okay. Das ist also für das Wochenende erstmal. Für sonstige Veranstaltungen am Wochenende komme ich zu einem späteren Zeitpunkt dieser Sendung nochmal zurück. Und jetzt kommen wir aber zu dem, ich sag mal in Anführungsstrichen, normalen Programm. Wenn was 30 Jahre schon besteht, dann ist es ja nicht unnormal. Aber wir kommen zu dem Programm, das im Kinoclub stattfindet selber in dem Raum, der allen bekannt ist und wo man sich auch wohlfühlen kann, wo es vor allen Dingen aber vorher auch vor den Filmen immer ein bisschen knapp räumlich ist, sich kennenzulernen. Das wird dann ja wahrscheinlich, wenn wir einen weiteren Kinoraum haben, wird das ja dann vielleicht alles ein bisschen besser werden. Mhm. So, ja, also, heute fängt ein neues Programm an, die Filme der Woche. Und ich weiß nicht, welchen du als ersten vorstellen möchtest.
6: Ich würde mal kurz noch mal was zu etwas ganz Besonderem sagen. Den haben wir nämlich letztes Wochenende auch im Open-Air-Kino gezeigt als Erfurt-Premiere und zeigen den ab morgen dann auch nochmal regulär Indoor. Wir hatten den im Open-Air-Kino gezeigt, weil es einen Film ist, der in Thüringen gedreht wurde, in Greiz und in Suhl im Thüringer Wald. Und hatten die Regisseurin dort, die Hauptdarstellerin und Frieda Hornemann und den Darsteller Florian Lukas und haben eben ein bisschen darüber gesprochen, wie die Filmdreh in Thüringen lief, wie die Filmproduktion lief, was das Besondere an dem Film ist, weil der doch ein sehr dichtes Familienporträt ist, über verschiedene Probleme, die in der Familie eben aufbrechen können. Und die man vielleicht auch gerade speziell in Thüringen hat, wenn zum Beispiel in der Pension im Thüringer Wald kaum noch Gäste kommen, sondern sich nur noch eine rechte Partei für eine Versammlung einmietet, dann sind das eben Probleme, die irgendwie die ganze Familie betreffen, wenn die Großeltern auch überlegen, die Pension noch aufzugeben. Und der Film schafft es eben, die verschiedenen Herausforderungen, die die einzelnen Personen haben, total spannend auf die Leinwand zu bringen und dann eben immer zu zeigen, was macht das mit der Familie, was macht das mit den Einzelpersonen. Und das ist etwas ganz Besonderes.
5: Ein Film für die heutigen Probleme, aller Generationen allerdings.
6: Aller Generationen, weil man hat auch wirklich alle vertreten und man sieht wirklich sehr real auch, was für Probleme auftreten. Das ist keine große Fiktion. Das könnte genauso in der Familie auch stattfinden. Muss auch gar nicht in Thüringen sein, aber ja. Und der läuft ab heute auch noch mal regulär Indoor im Kinoclub.
5: Und der Film heißt Etwas ganz Besonderes.
6: Das ist der Titel, genau.
5: Ja, sehr große Empfehlung für alle, die Thüringen lieben und sich wohlfühlen möchten und vielleicht manchmal mögen, dass man auch die eigenen Probleme von anderen wahrgenommen sieht.
6: Ja.
5: Das also der erste Film von den drei Neuerscheinungen gewissermaßen. Der nächste ist ein Titel, der klingt ganz ähnlich. Vom Titel her. Ist aber, glaube ich, ein ganz anderer Film. So klingt das Leben, heißt der nämlich.
6: So klingt das, genau. Hat im Spanischen noch einen anderen Titel, da heißt der Rondalla. Das ist so ein, ich weiß nicht, ob du das kennst, das ist so ein traditionelles spanisches Zupforchester. Mhm. Das ist total heute bis heute schon ein fester Bestandteil der Musikkultur. Und erinnert manchmal so ein bisschen an so einen Spielmannszug, wie man ihn so von Festumzügen kennt. Und so ein Rondalla haben eben auch die Bewohnerinnen und Bewohner des Fischerdörfchens Aguada, die seit Jahren von einem ja nie ganz aufgeklärten Schiffsunglück vor 2 Jahren in so einer kollektiven Schockstarre sich befinden. Also alle haben dort irgendwie vielleicht jemanden verloren, das hat das ganze Dorf betroffen. Und sie beschließen aber jetzt dieses Musikensemble, was es damals gab, wieder aufleben zu lassen. Und da finden sie tatsächlich eine 18-Jährige, die Andrea, die Leitung übernimmt, weil sie das in Erinnerung an ihren Vater, der bei der Katastrophe eben ums Leben gekommen ist, mit Mut und Entschlossenheit sagt, okay, ich möchte das jetzt gerne für meinen Vater und für die Geschichte des Dorfes und dieses Unglück dann auch wieder zum Leben erwecken. Und das entsteht so eine tolle hoffnungsvolle Lebensfreude und Zuversicht in den Menschen, dass dieses Musikorchester, was das für dieses ganze Dorf alles bedeutet, wieder aufleben lässt.
5: Was würdest du sagen, was das Thema dieses Films ist?
6: Verarbeitung von vielleicht nicht unbedingt Trauma, aber Verarbeitung von Geschehnissen, die eine ganze Gemeinschaft betreffen. Also nicht nur Verarbeitung im Persönlichen, sondern was das eben bedeutet für eine ganze Region. Wenn man jetzt mal überlegt, zum Beispiel das Ahrtal vor 5 Jahren, hat sich ja auch gejährt. Das bedeutet ja auch Schicksale für Einzelpersonen, aber auch für eine ganze Region. Und genauso sieht man das auch, was das mit den Personen in dem Film macht, bei So klingt das Leben. Weil die Regisseurin es auch schafft, der Regisseur, jeden Nebenfiguren so eine eigene Geschichte zu geben und eine glaubwürdige Geschichte, ohne dass die nur kurz erwähnt werden, sondern so man merkt von allen, kriegt man so eine tolle Geschichte mit und man sieht, was das mit den Menschen gemacht hat, dieses Unglück und was jetzt eigentlich für eine Lebensfreude wieder aufkommt in dem Film.
5: Gibt's ein Resümee, Ich frage das deswegen, weil dieses, man möchte etwas wiederhaben, was in der Vergangenheit mal war, das spielt ja eigentlich bei jedem von uns irgendwann immer mal eine gewisse Rolle, dass man sagt, das war damals sehr schön, das hätte ich eigentlich gerne wieder. Und man kriegt es aber nie hin, das wieder zu bekommen, sondern es ist dann immer anders, als es in der Vergangenheit war. Ist das so ein Resümee, das man aus diesem Film auch ziehen könnte?
6: Ja, sicherlich. Am Ende ist es auch, man muss auch sagen, fairerweise ist es ein klassisches europäisches Feel-Good-Kino-Film. Ne? Also man kommt schon mit sehr glücklichen Gefühlen, mit tollen Szenen, mit toller Musik. Am Ende nochmal Coldplay, Viva La Vida wird gespielt. Oder das ist dann schon so, man kommt mit einem tollen Gefühl dann aus dem Kino raus.
5: Wunderbar. Was will man mehr? Also ja. Das ist ja mit eine der Aufgaben des Kinos, finde ich jedenfalls.
6: Ja.
5: Nicht die einzige, aber eine der Aufgaben. Das war der zweite Film. So klingt das Leben.
6: Einen haben wir noch.
5: Und dann haben wir noch einen. Und der heißt, der hat einen englischen Titel.
6: Mhm.
5: Und heißt Truly Naked.
6: Mhm.
5: Wirklich nackt.
6: Mhm.
5: Wörtlich übersetzt. Was muss man sich denn darunter vorstellen?
6: Mhm. Genau, wir haben ja heutzutage in der heutigen Jugend, oder das war fairerweise auch bei mir schon so, ist man ja oft mittlerweile kaum noch 14 Jahre alt, bis man das erste Mal mit Pornografie in Berührung kommt. Und im Film Truly Naked wird eigentlich davon erzählt, was passiert eigentlich mit einem Jugendlichen, der richtig in der Pornoszene groß wird. Also wir haben eine Regisseurin, die mit Truly Naked eine Geschichte erzählt über Alec. Der ist total klug, freundlich, zuvorkommend, auch sehr introvertiert und ist mit seinem Vater von London rausgezogen, möchte einen Neustart machen in einer Kleinstadt in Großbritannien und möchte aber auch nicht, dass seine Mitschüler davon erfahren, was denn sein Vater, womit sein Vater Geld verdient. Er produziert nämlich Pornos mit sich selbst in der Hauptrolle. Und Alec ist da als Sohn total involviert, weil er ist der Kameramann. Also er filmt die ganzen Sachen und schneidet die auch, er cuttet die und trägt so zum Einkommen von der ganzen Familie bei. Und ja, mittlerweile kommt es dann eben auch so, dass die Rechnungen so über Kopf steigen, das Geschäft nicht mehr reicht und dann ist so, entstehen natürlich auch Probleme in der Vater-Sohn-Beziehung. Ja. Oder auch, was für Beziehungen er zu den Darstellerinnen trägt. Die sind für Alec so wie so eine große Schwester. Er behandelt die total respektvoll, bis es dann aber eben dazu kommt, dass er ein Schulprojekt machen muss. Und in dem Schulprojekt geht es eben darum, er soll sich mit dem Thema Pornosucht befassen. Und die Lehrerin möchte nicht nur, dass er sich selber als männliche Person damit befasst, sondern sie möchte auch gerne eine weibliche Person und trifft dann auf Nina. Und die sprechen dann erstmals für Alec sehr offen über das Thema und eben nicht nur über das Thema, wie Pornos im Allgemeinen dargestellt, sondern was sind vielleicht auch frauenfreundliche Pornos, die es gibt. Ja, und dann entsteht eine tolle eine sehr spannende Geschichte über dieses Thema und eben auch vielleicht über Liebe und den Unterschied zwischen Sexualität und Pornosucht.
5: Hochinteressantes Thema, finde ich.
6: Ja, total. Also, weil man sich auch wirklich die Fragen stellt, was macht das mit einer Generation, wenn junge Menschen eben sehr früh schon mit Pornos in Kontakt kommen. Und jetzt hat man ja hier einen, der total mit involviert ist, der Kamera führt und die dreht. Ne?
5: Ja. Und dieser Titel Truly Naked, ist das eine Entwicklung, dass er plötzlich ganz anders auf Nacktheit sieht? Oder wie kommt das zustande? Oder kannst du dir das gar nicht erklären?
6: Nee, ich glaube, es ist eher doppeldeutig gemeint. Also Truly Naked zum einen eben auf klar, ganz früh, ganz offener Körper, man sieht alles, er kennt alles, er weiß alles, vermeintlich. Aber ich glaube, es geht eher darum zu zeigen, um wirkliche, ich glaube, hier liegt der Fokus auf dem Truly, ne?
5: Ja.
6: Also was bedeutet wirklich Nacktheit oder was bedeutet wirklich Intimität und Liebe oder vielleicht auch Sexualität? Ist es nur das Klassische im Porno, so komplett überzogen und unrealistische Dargestellte? Oder ist es was Zärtlicheres, was Intimeres, was viel Näheres ist, was vielleicht in Pornos überhaupt nicht dargestellt, nicht in allen, aber in manchen Pornos gar nicht dargestellt wird.
5: Ja, das und ich Geheimnisvolle glaube, es geht, an Liebe fehlt, ne?
6: Genau, also dieses, was ist wirklich das Truly, das Echte bei Sexualität, bei Liebe, bei Pornos?
5: Ja.
6: Dass er vielleicht möglicherweise dann ja auch mit Nina findet, zwischen den beiden, weiß man nicht. Oder möchte nicht verraten?
5: Nö, die guten Ergebnisse eines Films muss man nicht unbedingt verraten, sonst kommen die Leute ja nicht mehr mit ins Kino. Und das ist übrigens auch ein Grund. Ich bin von einer Hörerin vor 2 Wochen etwa darauf angesprochen worden, warum ich manchmal in den Vorstellungen von Filmen diese Trailer sende hier übers Radio. Mhm. Hat jetzt mit diesem Film gar nichts zu tun, aber ich habe heute darauf verzichtet, irgendeinen Trailer aus irgendeinem dieser Filme zu nehmen und ihn abspielen zu können. Deswegen, weil mir diese Hörerin erzählt hat, weißt du, das ist im Grunde genommen fürs Radio nichts. Der Trailer ist immer gemacht für das Sehen und das Hören. Und wir hören nur, wir sehen nicht, was in diesem Trailer zu dem Ton abgespielt wird, und deswegen fände sie das blöd, diese Trailer da zu bringen. Das bringt einem Zuhörer im Radio nichts. Ich weiß nicht, ob das tatsächlich so der Fall ist. Ich habe es heute mal ganz ohne versucht.
6: Ich glaube, wenn man da mal so eine Szene hört, ist das schon nett, um mal so eine Stimmung von dem Film aufzukommen. Weil ich glaube, das transportiert auch einen Trailer, auch im nur allein durch den Ton schon ein wenig. Das schafft man dann schon, so eine Grundidee zu erzeugen. Und ja, ich glaube, das lockert vieles auch nochmal auf. Ich bin jetzt schon ein Fan von, aber muss auch nicht.
5: Okay, ich muss mir das nochmal überlegen und vielleicht ein bisschen mehr in die Trailer vorher auch reinhören, um sagen zu können, es bringt tatsächlich zusätzlich was an Informationen zu diesem Film, zu einem anderen vielleicht gar nicht.
6: Kommt sicher auch auf die Szene dann an.
5: Mhm. Ja, natürlich, klar. Aber ich kann mich erinnern, dass Ronald mir mal gesagt hat, es gäbe manche Trailer, die sind im Grunde genommen deswegen schädlich, weil sie die ganze Geschichte des Films schon in 1,5 Minuten erzählen.
6: Genau, das sollte eben nicht der Fall sein.
5: Ja, genau.
6: Aber vielen Dank.
5: Felix, schön, dass du da warst. Vielen Dank für die Vorstellung der Filme. Ich komme auf andere Filme, die heute anlaufen, im Verlauf der Sendung noch zurück. Und wir machen jetzt noch weiter Musik. Ich habe heute, ich hatte es vorhin schon ganz kurz angedeutet, über die Zahl 16 mir Songs rausgesucht und in verschiedenen Sprachen. Jetzt hatte ich gerade das Spanische und jetzt kommt das Portugiesische. Jetzt hoffe ich, dass ich das richtig ausspreche. Im Portugiesischen heißt 16 16. Und der hier ausgesuchte Song von mir wird gesungen von Catarina Felipe, die ihrerseits auch ganz schön international ist, als Tochter portugiesischer Immigranten in Connecticut in den USA geboren und dann für 1,5 Jahre dort gelebt, bevor ihre Eltern sich entschieden haben, wieder nach Portugal zurückzugehen. Dort hat sie studiert und seit 2019 lebt sie in Brasilien. Und hier ist Catarina Felipe. Felix, wir danken dir. Bis zum nächsten Mal. Tschüss.
6: Vielen Dank.

Katharina Philippe war das. Und nach diesen 16 aus dem Portugiesischen, Dissessais, von Katharina Philippe, komme ich jetzt, bevor ich noch zu einer anderen Sprache, dem 16 in einer anderen Sprache, nämlich dem Polnischen, komme, habe ich mir rausgedacht, noch einen Punkt, der vielleicht ganz interessant ist für diejenigen, die heute Geburtstag haben. Da gibt es nämlich einen Titel, der heißt 16 Candles und beschäftigt sich mit dem Geburtstag. Und das möge bitte als Geburtstagsständchen für alle Geburtstagskinder, die heute feiern oder vielleicht auch am Wochenende feiern wollen, weil sie heute noch nicht die Muße dazu haben, von uns als kleiner Gruß und als ergänzende Bemerkung zu einem Geburtstagsständchen für den 16. Juli habe ich dann auch gleich noch, weil wir gerade ja bei den Filmen waren, drei Geburtstagskinder, die am 16. Juli Geburtstag hatten und die eine relativ große Rolle in der Kinogeschichte gespielt haben, die hätte ich gerne noch kurz erwähnt. Das erste ist nämlich am 16. Juli 1907, also das ist jetzt fast schon 120 Jahre her, ist geboren Barbara Stanwyck. Bei einer Umfrage des American Film Institutes aus dem Jahr 1999 wurde sie auf Platz 11 der größten weiblichen Filmstars des vergangenen Jahrhunderts gewählt. Sie wurde sowohl mit dem Emmy als auch mit dem Golden Globe und 1983 mit dem Ehrenoscar für ihr Lebenswerk ausgezeichnet. Stanwyck wurde während der Weltwirtschaftskrise neben Sylvia Sidney eine der Heldinnen für die Arbeiterklasse. In Filmen wie The Purchase Price, Night Nurse und vor allem Babyface spielte sie Frauen, die in der Lage waren, trotz widrigster Umstände ihre soziale Lage zu verbessern. Sie hatte dabei ein viel raueres und robusteres Image als andere, die in diesen Tagen ebenfalls zu Ruhm gekommen sind. Gegen Mitte der Dekade fiel es der Schauspielerin zunehmend schwer, anspruchsvolle Rollen zu finden. Erst nachdem sie 1937 eine Produktion von Stella Dallas übernehmen konnte, weil eine andere Schauspielerin zurückgezogen hatte, gelang ihr ein Comeback. Soweit zu Barbara Stanwyck. Und 4 Jahre später, nämlich am 16. Juli 1911, ist geboren Ginger Rogers, eine US-amerikanische Tänzerin und Schauspielerin, die gemeinsam mit Fred Astaire in 10 Tanzfilmen ein weltberühmtes Leinwandpaar mitwirkte, mit Fred Astaire zusammen. Obwohl sie vor allem in Komödien und Musicals spielte, konnte Rogers einen Oscar als beste Hauptdarstellerin für ihre dramatische Rolle in Fräulein Kitty 1940 gewinnen. Das American Film Institute, schon mal erwähnt, wählte Rogers im Jahre 2000 auf Platz 14 in der Liste der 25 größten weiblichen Filmlegenden. Und weitere 2 Jahre später ist geboren am 16. Juli 1913 Peter van Eyck. Ein Deutscher, dann später US-amerikanischer Schauspieler, der allerdings seine deutsche Herkunft nie verleugnen konnte, der verließ Berlin 1931 und lebte dann als Barpianist in Paris, London, Tunis, Algier, Kuba und schließlich New York. Als Lkw-Fahrer fuhr er durch die USA bis nach Kalifornien, wo er einen alten Berliner Bekannten, nämlich den Regisseur Billy Wilder, wieder traf. Etwa ein Jahr nach der Übersiedlung nach Hollywood spielte er erste Rollen und nannte sich Peter van Eyck. Das ist nämlich gar nicht sein Geburtsname gewesen. Allein 1943 war er in 7 Filmen zu sehen und an der Seite mehrerer berühmter Schauspieler, zum Beispiel auch Humphrey Bogart. Sein in meinen Augen jedenfalls bekanntester Film oder auch vielleicht sogar sein bester Film greift auf seine Lkw-Erfahrung zurück und trägt den Titel Lohn der Angst von Henri-Georges Clouzot. Und da spielt er den Lkw-Fahrer Bimba, der gemeinsam

mit Yves Montand unter Lebensgefahr Sprengstoff durch unwegsame Regionen transportiert. Seit diesem Film waren die weißen Haare van Eycks Markenzeichen. Und er hat dann später noch in verschiedenen anderen bekannten Filmen, zum Beispiel Der Spion, der aus der Kälte kam, mitgespielt. Und er hat vor allen Dingen auch in Krimis mitgespielt, die einen etwas mysteriösen Inhalt hatten. Dem will ich jetzt nicht weiter nachgehen. Jedenfalls hat also Peter van Eyck im Jahre 1913 am 16. Juli seinen Geburtstag erlebt. Er hat ihn ab dann erlebt, muss man das so sagen? Ich weiß es nicht genau. Ist auch egal. Jedenfalls wünsche ich mit diesen Hinweisen, mit wem Sie alle gemeinsam Geburtstag haben, allen heutigen Geburtstagskindern, die zuhören und natürlich auch allen, die nicht zuhören und denen man sagen kann, Radio Frei hat an euch gedacht. Besten Geburtstag. Und dieser Geburtstagssong, der deswegen jetzt gespielt wird, kommt von den Crests und heißt 16 Candles.

0: In der politischen Diskussion im Moment wird von vielen Seiten über Kürzungen im Sozialbereich diskutiert. In Leipzig hat es einen Zusammenschluss gegeben von betroffenen Verbänden, Vereinen, Vereinigungen, und das Ganze nennt sich Leipziger Sozialratschlag. Und ein Gespräch mit Ines vom Sozialratschlag, einem, wie gesagt, Leipziger Bündnis gegen die Kürzungen im Sozialbereich, haben die Kollegen von Radio Blau vor drei Tagen gebracht, und dieses Gespräch mit Ines und durchgeführt von Radio Blau. Das hören wir uns mal an.
1: Ja, jetzt habe ich die Ines zu Gast und soll um den Leipziger Sozialratschlag gehen. Vielleicht stellst du dich zu Beginn erstmal kurz vor.
2: Ja, hallo, mein Name ist Ines. Ich bin Mitarbeiterin bei der Stadtverwaltung in Leipzig und aktives Gewerkschaftsmitglied bei der Verdi. Genau, und heute hier, um ein paar Fragen zu beantworten.
1: So, um diesen Leipziger Sozialratschlag gehen, da fragt man sich natürlich, was verwirkt sich dahinter? Kannst du das ein bisschen beschreiben?
2: Ja, der Sozialratschlag hat sich halt gegründet so in Reaktion auf die Angriffe der Regierung auf die Bevölkerung. Und es ist eine Allianz, die sich hier formiert, um gemeinsam halt gegen den Sozialabbau, den Sparkurs bei den öffentlichen Daseinsvorsorge sowie die jüngsten Reformbeschlüsse der Bundesregierung zu mobilisieren. Und am letzten Freitag wurde ja der Beschluss des Reformpakets ist durchgewunken worden und hat halt sehr viele massive Eingriffe in den Krankenkassen, das Krankenkassensparpaket, wo es um die Zuzahlung von Medikamenten geht, die teurer werden, teurerer Zahnersatz, Kürzungen beim Krankengeld, Verschlechterung der medizinischen Versorgung, Kündigungsschutz ist ein großes Thema, welcher gelockert werden soll, und eben auch die sachgrundlose Befristung von Arbeitsverträgen, die eben auf 48 Monate verdoppelt werden soll. Und der Leipziger Sozialratschlag, wie gesagt, wird von einem breiten Bündnis getragen aus Gewerkschaften wie der Verdi, der GEW, dem DGB und politischen Parteien wie der Linken hier in Leipzig und viele zivilgesellschaftliche Initiativen wie Leipzig steht zusammen und Leipzig nimmt Platz. Und wir versuchen, wie gesagt, mit dem breiten Bündnis jetzt die Proteste zu mobilisieren.
1: Meines Wissens war es jetzt, glaube ich, der dritte Leipziger Sozialratschlag. Seit wann gibt es die Ideen denn, und ja, wie ist das überhaupt entstanden, diese Idee dazu?
2: Ja, der erste Leipziger Sozialratschlag fängt am 30.05. statt, weitere am 13.06. noch vor knapp 4 Wochen und jetzt am letzten Samstag, am 11.07. Und zur Demo am 15.06., da waren wir bereits über 1000 Menschen, die wir auf die Straße gebracht haben. Und wie gesagt, der ist eben aus einer breiten Allianz entstanden hier in Leipzig, die jetzt eben die Proteste mobilisieren und die Leute informieren.
1: Du hast das jetzt auch schon kurz angesprochen. Ja, was sind die wichtigsten Anliegen und Themen und wie wollt ihr da jetzt sozusagen hineinkrätschen in die politische Gemengelage?
2: Ja, die Angriffe der Regierung sind sehr vielfältig und das ist nicht ganz so einfach und in Kürze zu beantworten, alles aufzuzählen, aber es ging halt eigentlich los mit den Reformen des Bürgergelds, später dann die Kürzungen beim Gesundheitswesen, beim Wohngeld, bei Familien und der Abschaffung des 8-Stunden-Tages. Und wichtig ist es halt zu verstehen, dass diese Reformen alle einem Ziel dienen, nämlich den Druck auf die Arbeitnehmerinnen zu erhöhen, damit diese eben schlechtere Arbeitsbedingungen akzeptieren und die Überreichen eigentlich immer schneller und immer reicher werden können. Und gerade Großkonzerne werden entlastet. Verletzliche, einkommensschwache Gruppen tragen eben die Hauptlast dieser Sparbeschlüsse, die jetzt auf den Tisch liegen. Und die Vermögenssteuer wird ausgeblendet und dadurch entsteht halt eine Schere zwischen Arm und Reich und die wird immer weiter geöffnet. Und gerade auch die politische Rhetorik, die damit verbunden wird, durch Merz vor allen Dingen etwa, dass eben die Ankündigung, schärfer gegen Sozialleistungsmissbrauch vorzugehen oder die telefonische Krankschreibung abzuschaffen, stellt eben halt die Bürgerinnen und Bürger im Krankheitsfall oder im Notfall unter Generalverdacht. Und diese Stigmatisierung von den Erkrankten, von Teilzeitbeschäftigten oder Zugewanderten gefährdet den gesellschaftlichen Zusammenhalt und stärkt damit eben die rechten Ränder. Und das sind die wichtigsten Themen, auf die wir uns eigentlich hier konzentrieren wollen und wo wir mit dem Sozialratschlag eben auch informieren.
1: Jetzt seid ihr im vergangenen Wochenende da zusammengekommen. Das sind wahrscheinlich auch vielfältige Menschen aus verschiedenen Bereichen. Gerade so der soziale, medizinische Bereich, der ist stark betroffen von diesen Kürzungen. Da gibt es auch viel Unmut. Ja, wie ist das abgelaufen jetzt am Sonnabend? Wie seid ihr da zusammengekommen?
2: Ja, wir waren etwa 130 Menschen und das ist schon eine ganze Menge, die eben sich dort verabredet haben, einen Plan für die nächsten Monate zu erstellen, um eben erfolgreiche Sozialproteste und Streiks sozusagen zu organisieren. Und es gibt verschiedene Kleingruppen, die zu verschiedenen Themen arbeiten und sich vernetzen. Wie zum Beispiel, es gibt so ein Kern-Orga-Team, die Termine vorbereiten. Die UKL-Beschäftigten sind eine eigene Gruppe, also vom Uniklinikum Leipzig, die die Themen, die gerade auch die Gesundheitsreform betreffen, auf dem Schirm haben und dort Veranstaltungen organisieren. Die IG Metaller sind dabei, die Verdi, die Linke. Es wird Öffentlichkeitsarbeit geben und um eben halt dort, wie gesagt, die Themen weiter in die Öffentlichkeit zu tragen und breite Proteste aufzustellen.
1: Weitreichende Kürzungspläne wurden jetzt zum Beispiel letzte Woche Freitag schon das GKW-Beitragsstabilisierungsgesetz zum Beispiel verabschiedet, im Bundestag auch. Und ja, auch ja, weitere Reformen sind geplant und auch einige schon beschlossen. Habt ihr Hoffnung, dass ihr weitere Kürzungen und Verschlechterungen tatsächlich stoppen könnt oder sogar ja, beschlossene rückgängig machen? Das wird natürlich schwierige politische Arbeit jetzt. Und vielleicht müsst ihr da auch auf ja, so Proteste auf den Straßen setzen oder wie kann man da politisch was bewirken?
2: Ja, das Ziel ist es schon erstmal, möglichst viele Menschen auf die Straße zu bekommen und den politischen Diskurs zu erobern und den öffentlichen Diskurs. Ne, Merz ist aktuell der unbeliebteste Bundeskanzler der Geschichte und das zu Recht. Viele sind wütend, aber auch resigniert. Und wir müssen die Menschen abholen und gemeinsam eben Druck machen. Wir müssen den Menschen eben auch erklären, was für Einschnitte sind geplant. Und nur dadurch können wir eben auch die Mehrheitsverhältnisse im Parlament eben vielleicht auch ändern. Ne, wenn die Regierungsparteien Angst bekommen, also in die Fälle wegschwimmen, dann können wir vielleicht das Schlimmste verhindern. Und wir wissen, am 6.9. steht in Sachsen-Anhalt die Wahl vor der Tür. Und da werden die, und gerade mit den Reformen, die jetzt geplant sind, werden ja die rechten Ränder gestärkt. Und wenn wir, wie gesagt, gleichzeitig könnte die nächste Regierung eine Beteiligung mit der AfD dort darstellen und die können dann noch brutalere Maßnahmen treffen. Und die einzige Möglichkeit, das zu verhindern, ist eben halt, dass wir uns organisieren und dass wir laut sind, auf der Straße sind und auch in den Betrieben die Menschen abholen und mitnehmen.
1: Gibt es schon Aktivitäten, die der Sozialratschlag jetzt geplant hat, also Proteste, Ähnliches?
2: Ja, der nächste Sozialratschlag wird am 12.9. hier in Leipzig im Volkshaus bei der Verdi stattfinden. Davor wird es am 15.8. noch einen Film geben, der sozusagen im Volkshaus gezeigt wird, wo auch die Leute eingeladen werden. Und die nächste große Demo ist am 26.9. geplant mit der DGB zusammen. Der Termin ist von DGB festgelegt worden. Und dafür mobilisieren wir jetzt ganz stark, um dort wirklich viele Leute auf die Straße zu bekommen.
1: Wo kann man sich denn näher informieren jetzt über alles?
2: Am besten aktuell über die gängigen Insta-Profile, Accounts von der Verdi, von Leipzig steht zusammen, von der GEW oder bei den Linken. Da sind wir gerade noch dabei. Die Öffentlichkeitstruppe, habe ich ja vorhin schon gesagt, die informiert sich gerade, dass wir da noch ein bisschen stärker werden, um dort auch noch breiter eben sichtbar zu werden.
1: Vielleicht kannst du nochmal den Termin jetzt durchsagen vom nächsten Sozialratschlag. Das ist dann wahrscheinlich wieder im Volkshaus.
2: Genau, der nächste Sozialratschlag findet am 12.9. 14 Uhr im Volkshaus statt bei der Verdi. Und wir laden euch alle recht herzlich ein, dahin zu kommen.
0: So viel also zum Sozialratschlag in Leipzig. Ich hätte fast den Einsatz verpasst. Und mit diesem Sozialratschlag komme ich jetzt auch wieder zurück zu unserer Liste der Songs, die sich mit der Zahl 16 beschäftigen. Und ich hatte vorhin schon gesagt, ich habe auch einen polnischen Song rausgesucht, der sich mit dieser Zahl beschäftigt. Ich hoffe, ich spreche das jetzt richtig aus. Szesnaście heißt der, glaube ich, und ist von einer Gruppe, die heißt Remont. Die hören wir uns jetzt mal an.

Remond war das. Wir haben uns wochenlang drauf gefreut und wochenlang oder monatelang haben wir darüber nachgedacht, wer denn wohl der Gewinner werden wird. Die Rede ist von der Fußballweltmeisterschaft. Und nachdem wir uns wochenlang über diese Frage Gedanken gemacht haben, natürlich in erster Linie auch über die Frage, welchen Rang denn wohl die deutsche Fußballnationalmannschaft einnehmen könnte und wie gut sie wäre, ist die WM schon fast wieder vorbei. Es sind noch zwei Spiele, die offen sind. Eins am Samstag, an dem sich die Verlierer der beiden Halbfinals miteinander messen werden. Und eins am Sonntag, das Finale, in dem, wie seit gestern Abend feststeht, Argentinien vertreten sein wird, neben dem jetzt seit vorgestern schon feststehenden anderen Teilnehmer, nämlich Spanien. Die beiden, der einmalige Weltmeister Spanien und der dreimalige Weltmeister und Titelverteidiger Argentinien, treffen aufeinander. Es sind also Mannschaften, die schon häufiger eine große Rolle gespielt haben im Weltfußball. Und die Möglichkeit, dass mehr Mannschaften an dieser Weltmeisterschaft teilnehmen konnten und also auch mehr Mannschaften zeigen konnten, was sie alles können, Die hat sich im Ergebnis dann nicht dazu kondensiert, dass man sagen kann, es ist ein völlig Unerwarteter, der jetzt diese Weltmeisterschaft gewinnen wird. Das ist auf der einen Seite schade und auf der anderen Seite ist es aber doch auch gut zu sehen, dass die Unbekannten, insbesondere denke ich zum Beispiel an ein Land wie die Kapverdischen Inseln, dass die andere, wie zum Beispiel jetzt einen Endspielteilnehmer, nämlich Argentinien, sehr in Bedrängnis gebracht haben und bringen konnten. Für uns ordnet diese Spiele der Weltmeisterschaft der Kollege Paul ein. Er hat selbst bis vor kurzem bei Rot-Weiß Erfurt Fußball gespielt und er moderiert hier die Sendung Sport Express, die jetzt am Sonntag um 10 Uhr wieder läuft. Seine Einschätzungen gibt Paul uns gleich im Gespräch mit Reinhard wieder, nach ein paar Takten Musik, die sich noch einmal mit dem Thema 16 beschäftigen. Und zwar singt uns, nachdem wir jetzt durch 6 Sprachen durchgewandert sind, nochmal wieder ein deutscher Text, Veljora x 16 Jahre, und danach das Gespräch zwischen Reinhard und Paul.

0: Auch wir bei Radio Frei reden hier über Fußball und ihr habt es ja schon mitbekommen, wir haben hier auch einen Experten für die Fußball-Weltmeisterschaft, Paul, der hier auch eine Sendung macht, den Sportexpress. Und das Besondere ist, Paul spielt selber in Erfurt Fußball, hat lange Zeit bei Rot-Weiß gespielt, bei den Junioren war der Kapitän und beobachtet für uns die Fußball-Weltmeisterschaft, tut das natürlich auch sehr gern, weil er natürlich auch Fußballfan ist. Ich sage erstmal Hallo Paul.
1: Hallo Reinhard.
0: Mal so ganz allgemein angefangen, das klingt immer so ein bisschen wie wenn ein Großvater vom Krieg erzählt, aber in der Wahrnehmung, jetzt, man denkt ja vorher immer so 5 Wochen, was für eine lange Zeit und jetzt ist die Fußball-Weltmeisterschaft schon wieder fast zu Ende. Ich weiß nicht, wie es dir geht, ja? Man denkt am Anfang so, ja, ist ja noch und jetzt ist es plötzlich schon wieder vorbei.
1: Ja, so schnell geht's. Die längste, größte WM, die wir je gesehen haben, aber trotzdem ist sie am Sonntag schon wieder vorbei, also es geht schnell.
0: Wie war es denn für dich, also was jetzt auch aus Erfurter Perspektive so die Stimmung angeht, weil wir hatten ja immer gesprochen, als auch noch die deutsche Nationalelf, die Älteren werden sich erinnern, die war am Anfang noch drin und dann hatte man das Gefühl, als dann sie gegen Paraguay im 16. Finale ausgeschieden sind, gab es noch ein Public Viewing beim Petersberg, dass dann so ein bisschen so ein Knick auch hier in Erfurt war, was die Stimmung anging, weiß nicht, wie du das wahrgenommen hast.
1: Ja, definitiv, also ich kann es an meinem eigenen Beispiel festmachen, dass ich selber wirklich die Euphorie verloren habe für die Weltmeisterschaft, die musste ich dann jetzt Richtung Halbfinale erst wieder neu entdecken. Also das Ausscheiden der deutschen Mannschaft allein durch den Gegner Paraguay und durch die Spielweise war natürlich maximal frustrierend und enttäuschend.
0: Und da muss man ja auch sagen, dass zwischendurch, also man muss da wieder jemand finden, also du hast offenkundig jetzt wieder reingefunden. Hast du dann einfach eine andere Mannschaft hier gesucht? Du sagst so, ab jetzt halte ich zu Spanien?
1: Nicht ganz. Ich hab dann einfach die Liebe zum guten Fußball wieder entdeckt. Und da haben die Spanier natürlich geholfen und auch die Franzosen. Umso schöner, dass die beiden Mannschaften aufeinandertreffen im Halbfinale. Aber ja, am Ende, wer Fußball spielt und Fußball verliebt ist, der findet immer einen Weg, um sich da wieder reinzudenken und das Turnier weiter zu verfolgen. Und es ist ja nun mal das größte Turnier, was im Fußball existiert und das Glorreichste und dementsprechend verpassen stand nie zur Debatte, dass das eine Option ist.
0: Bevor wir dann nochmal ein bisschen dann auch auf die letzten 4 gehen und das Finale, kann man ja auch sagen, da verlebt ja auch so eine Fußball-Weltmeisterschaft trotz aller Missstimmungen, dass zu viel Geld im Spiel ist, Donald Trump sich einmischt und so weiter. Da gab es ja so einige Skandale und Skandelchen. Ist ja auch das Interessante, dass die, Achtung Phrase, die vermeintlich kleinen es nicht mehr gibt. Also Marokko hat zum Beispiel die Niederlande rausgekegelt. Ist das auch so eine Erkenntnis oder war das immer schon eine Arroganz von uns zu sagen, naja, irgendwo in bestimmten Ländern wird einfach schlechter Fußball gespielt und das stimmte einfach nie?
1: Also es stimmt definitiv, dass in manchen Ländern schlechter Fußball gespielt wird, weil die meisten Nationen auch keine Fußballnationen sind, so wie wir uns das vorstellen. Aber man sieht es ja jetzt am Beispiel Deutschland. Ich hätte Deutschland und ich glaube auch jeder andere als Fußballnation bezeichnet oder würde das sogar nach wie vor noch tun. Aber wenn man auf die letzten 3 WM-Turniere schaut, dann haut da irgendwas nicht hin und vergleicht man dann die WM-Turniere mit denen von Marokko, die 2022 auch schon im Halbfinale standen. Da muss man dann irgendwo mal ins Überlegen kommen und da kommt man zumindest zu dem Entschluss, dass in der breiten Masse die Qualität sich auf jeden Fall erhöht hat. Und das beste Beispiel dieser WM ist ja Kap Verde. Die hatte gar keiner auf dem Schirm und die spielen dann gegen Argentinien über 120 Minuten ein wahnsinnig wunderbar tolles Spiel und hätten es am Ende sogar verdient, weiterzukommen. Also kleine Fußballnationen gibt es trotzdem nach wie vor, aber zumindest mit der Möglichkeit, eine große zu werden.
0: Und man kann trotzdem sagen, am Ende hat sich da wieder so ein bisschen ausgeglichen. Also die letzten 4, also die Mannschaften, die jeweils im Halbfinale dann standen, das waren dann Spanien, England, Frankreich und Argentinien. Das sind ja genau die, hast du gesagt, die auch in der Weltrangliste die ersten 4 sind.
1: Tatsächlich, also da gewinnt die Statistik. Da haben wir die 4 besten Mannschaften laut Statistik und in der aktuellen Weltrangliste. Und ich glaube auch die besten Mannschaften, was das Fußballerische angeht. Den amtierenden Weltmeister, der jetzt keine so gute WM spielt, muss man sagen. Aber alle anderen Mannschaften stehen zu Recht durch spielerischen Erfolg da, wo sie sind.
0: Amtierende Weltmeister, um das mal zu sagen, ist Argentinien im Moment, 2022 gegen Frankreich gewonnen. Kann man dann auch sagen, bei dieser Qualität, dass am Ende jeder von den 4 hätte Weltmeister werden können, weil das so eng ist und jemand auch in der Mannschaft mal einen schlechteren Tag erwischt, wie zuletzt Frankreich gegen Spanien?
1: Klar, mit Sicherheit. Also am Ende kann man auch sagen, dass aus den Top 8 alle hätten Weltmeister werden können, wenn das gewisse Spielglück auf der richtigen Seite liegt. Und bei Argentinien sieht man es ja, die spielen gegen Kap Verde, gegen eine sehr kleine Nation, haben da ganz große Probleme. Am Ende mit sehr umstrittenen Schiedsrichterentscheidungen dann doch den Einzug geschafft in die nächste Runde. Und dann ganz ähnlich auch in der nächsten Runde dann wieder wirklich durch kontroverse Entscheidungen wieder den nächsten Schritt geschafft. Also man braucht auf jeden Fall das Quäntchen Glück, aber Argentinien hat auch Lionel Messi und der hilft dann logischerweise auch.
0: Der macht den berühmten Unterschied, um eine weitere Phrase zu benutzen. Wir werden dich ja nochmal danach dem Finale sprechen, nach dem Sonntag. Trotzdem jetzt schon die Frage, gab es für dich so einen WM-Moment auch persönlich, wo du sagst, das ist mir so eine Erinnerung geblieben? Manchmal ist es ja so, dass man dann gejubelt hat mit Freunden in einer bestimmten Situation, wo man weiß, das war einfach ein geiles Spiel, das hat Spaß gemacht. Da hat mich das Fußballfieber dann doch mal gepackt.
1: Definitiv, also der erste Moment, an den ich gedacht habe, als du mir jetzt die Frage gestellt hast, war der gehaltene Elfmeter von Manuel Neuer im Elfmeterschießen gegen Paraguay. Da weiß ich noch, da war ich auf dem Petersberg und durfte mir das anschauen mit vielen anderen deutschen Fans und da hatte man das Gefühl, als hätten wir gerade gewonnen und alle waren sich sicher, jetzt haben wir dieses Unmögliche geschafft und Manuel Neuer hat uns gerettet, jetzt ziehen wir auch doch noch in die nächste Runde ein. War dann leider nicht so, aber für den einen Moment war es wirklich wunderschön. Und ansonsten würde ich sagen, es gibt einen Spieler, mit dem habe ich auch zusammengespielt bei Rot-Weiß Erfurt, Sidney Lopez Cabral, der hat für Kap Verde jetzt gespielt, die WM. Der spielt mittlerweile bei Benfica Lissabon, also hat auch schon Champions League gespielt. Der hat den Sprung also geschafft, raus aus dem kleinen Erfurt. Und der hat gegen Argentinien das 2-2 geschossen. Und das war, glaube ich, eins der schönsten Tore im Turnier. Also da zumindest ein persönlicher kleiner Moment.
0: Das ist ja toll. Also als du ihn kanntest, wie alt war er? Da war er wahrscheinlich 16, 17 gewesen sein. Oder von welcher Zeit sprechen wir, als ihr zusammen bei Rot-Weiß gespielt habt?
1: Da war er tatsächlich in der ersten Mannschaft bei Rot-Weiß und ich habe ein paar Mal mittrainieren dürfen. Da war er vielleicht 20, 19, 20, also ganz jung. Ist nach Erfurt gekommen in der Saison, in der Erfurt in der Oberliga gespielt hat nach der Insolvenz. Also der hat innerhalb von 5 Jahren den Sprung von der Oberliga, der 5. deutschen Liga, in die Champions League bis hin zur WM geschafft. Also Hut ab vor Sidney Lopez Cabral. Und dann hat er noch genetzt in einem WM 16. Finale.
0: Also das kann ich mir vorstellen, auch so ein besonderer Moment. Paul, erstmal vielen, vielen Dank. Wir werden dich noch einmal sprechen und dann gucken wir mal, wer am Ende ganz oben auf dem Treppchen steht. Danke, Paul.
1: Dankeschön.
2: Dieses Gespräch zwischen Reinhard und Paul ist vorgestern aufgenommen worden. Die konnten also dieses gestrige Spiel zwischen Argentinien und England nicht kennen und den Ausgang nicht kennen und auch den Ablauf nicht kennen. Bei mir war es umgekehrt. Ich hatte mich bisher mit der Weltmeisterschaft relativ wenig befasst und gestern das Spiel zwischen den beiden war das erste, das ich mir zur Gänze angeguckt habe. Und jedenfalls danach kann ich sagen, das war nun wirklich kein schlechtes Spiel, was Argentinien da geboten hat, sondern im Gegenteil, das war beeindruckend. Es hätte auch ganz anders noch, was die Höhe des Sieges anlangt, ausgehen können, nach meinem Eindruck. Aber ich bin nun wirklich kein Fußballexperte und gehöre auch nicht zu denjenigen, die es besser wissen als der Nationaltrainer oder die Nationaltrainer, wer da welchen Fehler gemacht hat oder wer jetzt zum Beispiel bei der Aufstellung der englischen Mannschaft vielleicht einen Fehler gemacht hat und dass deswegen dieses Spiel verloren gegangen ist. Das kann ich alles gar nicht beurteilen. Besser beurteilen kann ich, dass der nächste Song, der sich mit der Zahl 16 beschäftigt, den gegenteiligen Sinn und Gehalt hat als derjenige, den wir vorher von Will Jora X gehört haben. Da war 16 Jahre ein Lied über eine Trennung. Und den ich jetzt spiele, 16 Reasons, ist ein Lied über die Frage, warum jemand in einen anderen verliebt ist. Und dafür gibt es dann 16 Gründe. Und diese 16 Gründe sehen bei anderen Paaren ganz anders aus. Ich weiß es, aber so können sie eben auch aussehen.

16 Reasons Why I Love You. Das war ein Song, der gesungen wurde von Connie Stevens. Und wir hängen gleich einen hinterher, Sweet 16 von Billy Idol.

0: Billy Idol war das mit Sweet 16. Die Liste der Songs, die mit 16 etwas zu tun haben, die hört einfach nicht auf. Ich hatte schon am Anfang gesagt, das ist überraschend. Es gibt viele andere Zahlen, zu denen man nicht halb so viel, nicht mal einen Bruchteil dessen findet, was man zum Beispiel zu der Zahl 16 findet. Aber das hängt eben damit zusammen, dass, oder könnte damit zusammenhängen, dass dieses Alter, wenn man 16 ist, besonders attraktiv ist, weil da besonders viel passiert, weil man plötzlich die Welt wachsam wahrnimmt und deswegen ist vielleicht diese Zahl besonders attraktiv. Aber es mag auch noch ganz andere Gründe geben. Vor ungefähr 3 Monaten habe ich mich unterhalten mit Rudolf Heim, einem Erfurter, der sich der Eisenbahn gewidmet hat und der uns sein Leben erzählt hat. Und zu jedem Interview bin ich eigentlich dazu übergegangen, mache ich dann noch eine ergänzende Frage, nämlich was das Vorurteil ist, was der jeweilige Interviewpartner oder die Partnerin denn besonders ärgert in dieser Welt. Und auch Rudolf Heim habe ich diese Frage gestellt und er hat mir hierauf Folgendes geantwortet.
1: Also mich stört schon diese latente Ausländerfeindlichkeit, die so da ist, die also wirklich in dem jeweiligen Fall, wenn jemand das einfach, dieser Ausländer oder so, äußert, immer unbegründet ist. Ich empfinde das erstmal als Reichtum. Wir wollten ja, dass die Grenzen auf sind und wir selber wollten überall hinfahren, dann können wir uns nicht beschweren, wenn jetzt auch aus anderen Ländern Leute zu uns kommen. Erstmal Punkt 1, pauschal. Wenn natürlich da ein Verbrecher drunter ist oder ein Dieb, dann gehört der bestraft. Aber das hat jetzt mit seiner Nationalität überhaupt nichts zu tun. Also das muss auch jeder Deutsche bestraft werden. Da ist mir manchmal die Gesellschaft insgesamt ein bisschen zu lasch oder zu, man hat das Gefühl, Gerichte arbeiten zu langsam oder es gibt nicht genug Richter. Man liest das ja immer mal. Und dann dauert ein Verfahren ewig oder jemand hat schon 16 Straftaten begangen und ist jetzt bei der 17. gelandet. Da verstehe ich die Leute so ein bisschen. Aber ich finde das toll, dass wir auch bei uns im Dorf, wir haben eine Bäckerei, die wird stark frequentiert, sehr beliebt. Da sind jetzt 2 Chinesinnen, die verkaufen. Und das sind, die kommen mit dem Fahrrad angeradelt früh zum Dienst. Ich finde das klasse. Wir hatten ein medizinisches Versorgungszentrum gleich schräg gegenüber. Da hatten wir eine schwarze Krankenschwester. Absolut fit. Die hat das so gut gemacht, ihren Job. Hat perfekt Deutsch gesprochen. Ich finde das klasse. Was soll ich daran schlecht finden? Also das
0: ist es Ihnen denn schon mal passiert, dass dieses Vorurteil in Ihrer Anwesenheit geäußert wurde über Ausländer?
1: Ja.
0: Und was machen Sie dann?
1: Es kommt darauf an. Bei uns im Dorf würde ich sofort denjenigen auch, würde ich kontern und würde ihn in ein Gespräch verwickeln. Zumindest, ich kenne ja die meisten Leute da ganz gut und wenn er auch nicht vielleicht so bekannt ist, würde ich widersprechen. Aber wenn ich das in Erfurt zum Beispiel in der Straßenbahn höre oder so, wo alle durcheinander quatschen, da sage ich, Mensch, komm, lass ihn quatschen. Da mache ich dann nichts. Das ist mir zu anonym. Das war gerade nach der Wende, so die beginnenden 90er Jahre, da war ja so auch so ein ganz offen zur Schau getragener Faschismus sichtbar. Da gab es bei uns Schlägereien nach jedem Konzertabend in der Schenke drüben. Aber da sind wir dann auch, weil eben die Hälfte der Leute kannten wir ganz gut und wussten, das sind eben jetzt die Glatzen, so 17-jährige Jungs, gerade die Lehre angefangen und so. Und die haben wir uns auch zur Brust genommen und haben mit denen debattiert nachts um 3 beim Bier. Also das habe ich auch gemacht. Oder ich habe sie eingeladen. Aber das ist eben ein Unterschied. In der Stadt, wenn 300 Leute ankommen und demonstrieren und brüllen, da kann ich schlecht was machen als Einzelner. Da fühlt man sich ein bisschen hilflos, aber es geht halt nicht anders.
0: Rudolf Heim, der Eisenbahnfan. Schönen Dank für diese Auskunft. Alles Gute für Sie.

Das war Ellie Goulding, 16. Ich hatte vorhin angekündigt, dass wir uns noch über andere Filme, die in Erfurt anlaufen, Gedanken machen und kurz ein paar Worte dazu verlieren möchten. Und ein Film, der für besonders viel Aufsehen sorgt im Moment, der läuft heute in Erfurt im sogenannten großen Kino im Sinister an, nämlich die Odyssee. Christopher Nolans neuestes Filmprojekt. Das wird als bildgewaltiges Action-Epos bezeichnet und mit brandneuer IMAX-Technologie an Schauplätzen auf der ganzen Welt ist dieser Film entstanden. Er bringt Homers mythische Heldensaga auf die große Leinwand. Kaum ein Werk der Weltliteratur hat die Kulturgeschichte so nachhaltig geprägt wie Homers Odyssee, schreibt hier derjenige, der diesen Film vorstellt. Ich mache einen kleinen Einschub dazu, weil es natürlich in anderen Kulturen dieser Welt, ob das die chinesische oder die indische ist, auch solche großen Epen gibt, auf die man zurückblicken kann und auf die dort zurückgeblickt wird. Jedenfalls fasziniert seit beinahe 3000 Jahren das Epos von der Odyssee den Leser oder die Leserin und gilt bis heute als Ursprung unzähliger Abenteuer, Fantasy und Heldenreisen. Mit die Odyssee kehrt eine der größten Geschichten der Weltliteratur auf die große Leinwand zurück. Es gibt Geschichten, die niemals verschwinden. Und dazu gehört natürlich auch die Odyssee. Sie werden über Jahrhunderte weitererzählt, neu interpretiert und immer wieder an ihre Zeit angepasst. Homers Odyssee gehört dazu. Das war ein kurzer Räusperer mit der Räuspertaste. Und dieser Film, die Odyssee, wie gesagt, der ist, glaube ich, sehr lang, dauert so um die 3 Stunden herum und der läuft heute im großen Kino an. Odysseus, die Geschichte muss ich, glaube ich, nicht unbedingt hier noch einmal wieder erzählen, die in diesem Film aufgegriffen wird und die, wie gesagt, auch immer wieder neu und anders in Romanen, in Erzählungen und in Filmen erzählt wird. Ich kann mich entsinnen an einen Roman, den ich vor vielleicht 40 Jahren gelesen habe von Inge Merkel. Der hieß Eine ganz gewöhnliche Ehe, glaube ich, war der Titel. Und der beleuchtet diese Ehe zwischen Odysseus und seiner Frau Penelope ganz besonders noch einmal anders, als das bisher vielleicht in anderen Erzählungen oder Romanen getan worden ist. Das, wie gesagt, läuft heute im Sinister an. Und im Sinister auch läuft an ein Film, der den Titel trägt Vajana. Das ist eine Häuptlingstochter, die die Bewohner ihrer Südseeinsel vor der Dürre und der Finsternis retten will und die ein zorniges Vulkanmonster verursacht hat. Also, das ist sehr viel Fantasy in diesem Film. Und schließlich als dritter Film, der im Sinister anläuft, Evil Dead Burn. Der das bisher, wie der Rezensent hier schreibt, das brutalste und furchterregendste Abenteuer der Reihe erzählt und die Kinoleinwände mit einem brandneuen Kapitel voller Gemetzel und dämonischem Chaos erobern will. Ein Film, den ich mir mit Sicherheit nicht angucken werde. Solche Filme mag ich nicht, aber das ist Geschmackssache. Andere Leute stehen drauf. Ich habe noch mal einen Song, der sich mit der 16 beschäftigt nach diesen Kinos und werde dann anschließend noch ein paar andere Veranstaltungen, die hier anstehen, erwähnen. Und der Song heißt 16, genauso wie den, der wir gerade gehört haben und stammt von The Heavy, nicht The Metal, so ein Quatsch.

den ich zu diesem Titel, zu diesem Thema, zu dieser Zahl herausgesucht habe. Wir sind am Ende der Sendung angekommen, haben noch etwa 5 Minuten übrig. Und in diesen 5 Minuten möchte ich erstens fragen, hat sich mal von euch, die ihr da zuhört, alle schon mal jemand die Frage gestellt, wonach die Tromsdorfstraße hier benannt ist? Nun, ich komme deswegen darauf zu sprechen, weil am 16. Juli 1738 Wilhelm Bernhard Tromsdorf, ein deutscher Mediziner, Chemiker und Botaniker, in Erfurt geboren ist. Und auch in Erfurt ist er gestorben, 1782 nämlich. Tromsdorf übernahm nach dem Tod seines Vaters im Jahr 1768 dessen Apotheke, die Schwanapotheke in Erfurt. Da er aber später durch seine Tätigkeit als Leibarzt des kurmainzischen Statthalters Karl Theodor von Dalberg sowie als Allgemeinmediziner und Hochschullehrer über Gebühr in Anspruch genommen wurde, übertrug er die Leitung der Apotheke Provisoren, also gewissermaßen Statthaltern. Schon seit dem 17. Oktober 1767 war Tromsdorf Mitglied der Erfurter Akademie, seit 1768 Professor der Medizin und der Chemie an der Universität Erfurt. Und am 10. Oktober 1772 wurde er in die Leopoldina aufgenommen. Soweit also zur Frage, wonach diese Tromsdorfstraße benannt ist. Eine ganz andere Frage, die aber im Zusammenhang mit dem, was Tromsdorf gemacht hat, nämlich Wissenschaft betrieben hat, ist eine kurze Meldung, die ich aus der entsprechenden Darstellung der Deutschen Forschungsgemeinschaft entnehme. Die Deutsche Forschungsgemeinschaft hat ihre Jahresversammlung vom 28.06. bis zum 1.07. gehabt und hat da auch unter anderem das Thema der Schutz und die Stärkung der Freiheit und Unabhängigkeit der Wissenschaft thematisiert. Da gab es ein Positionspapier, das eine Arbeitsgruppe entworfen hat und das man sich auch aus dem Internet besorgen kann. Und während des 3-tägigen Treffens diskutierten die Gremien der größten Forschungsförderorganisationen und zentralen Einrichtungen für die Selbstverwaltung der Wissenschaft in Deutschland grundsätzliche Fragen von Resilienz in der Wissenschaft und im Wissenschaftssystem. Mit Blick auf die im September anstehenden Landtagswahlen in Sachsen-Anhalt und Mecklenburg-Vorpommern ging es zudem um die Wissenschaftspolitik der Alternative für Deutschland und deren Folgen für den Fall einer möglichen Regierungsbeteiligung. Und ich zitiere jetzt nur die DFG-Präsidentin, Frau Professorin Dr. Katja Becker, die in Bonn deutliche Kritik an den wissenschaftspolitischen Positionen der AfD geäußert hat. Becker verwies auf das Regierungsprogramm der AfD für die Wahlen in Sachsen-Anhalt, demzufolge aufgrund einer angeblich politisierten und ideologisierten Wissenschaft einzelne Forschungsfelder sowie die Drittmittelförderung nach bisherigen wissenschaftlichen Qualitätskriterien abgeschafft werden sollten. Ich zitiere Frau Professorin Dr. Becker: Solche Aussagen verdienen Widerspruch. Nicht, weil sie politische Positionen vertreten, sondern weil sie ein Wissenschaftsverständnis erkennen lassen, das mit den Grundprinzipien unserer Verfassung unvereinbar ist. Zitat Ende. Soweit ein kurzer Ausriss aus diesem Treffen der Deutschen Forschungsgemeinschaft Ende Juni, Anfang Juli. Und ich habe ansonsten noch ein paar Mitteilungen über Veranstaltungen. Heute Abend zum Beispiel 19.30 Uhr in der Buchhandlung Peterknecht eine Lesung von Ewald Ahrens, 5, 6, 7, 8. Ein Stepptänzer, ein 60-Jähriger, er ist nicht mehr so schnell, aber mit seiner Erfahrung und Ausdruckskraft tanzt er noch allen davon. Und wie er damit zurande kommt, dass er nun anders als andere, anders insbesondere als seine Tochter, nicht für einen Job ausgewählt werden, das erzählt dieser Roman, der heute Abend in der Buchhandlung Peterknecht um 19.30 Uhr gelesen wird von dem Autor. Über das Sommerkino hatten wir eingangs der Sendung bereits gesprochen. Queercore ist im Sommer zurück im Kalif Storch
und mit ihm das Sommerkino. Gemeinsam mit dem Schambrowski zeigen wir euch auch dieses Jahr wieder viele tolle und verschiedene Filme in unserem Hof. Freut euch auf kühle Drinks, frisches Popcorn und Slushies und das eine oder andere Special.

Wünsche. Wir freuen uns auf euch, schreibt Kalif Storch. Und ein letztes am Samstag um 10.30 Uhr. Samstagstreff im Leseland, eine Vorlesestunde für Vorschulkinder in der Kinder- und Jugendbibliothek in der Marktstraße 21. Soweit ist das unterdessen dieses Tages abgelaufen, dieses 16. Juli. Die Sendung geht zu Ende. Ich verabschiede mich von euch, bedanke mich für die Aufmerksamkeit, hoffe, es geht euch gut, ihr bleibt gesund und uns gewogen. Ganz herzlich, euer Reino.

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Stimmt ja gar nicht. Es geht gerade mal los. Hier ist Play Some Records und wir genießen, oder ich weiß nicht, wir hören uns jetzt an, 2 Stunden lang Modern Rockabilly, weiß nicht, gibt's das? Alles Stoff nach 2000, so sag ich mal jetzt. Das war Marcel Bontempis Snake Oil Company mit Bonfire. Und ich bin ein bisschen lazy, ich habe einfach in die Kiste gegriffen, habe Zeug geschnappt. Das liegt jetzt hier rum und ich nehme einfach, was oben liegt und spiele es ab. Jetzt liegt hier erstmal ein Stapel Scheiben von Wild Records und da fangen wir doch direkt an mit den Rhythm Shakers. Love Spilled Across the Floor.

Nice. Das war Will and the High Rollers und ich weiß nicht, wie ich es aussprechen soll. Ich habe es versucht den ganzen Song über. Ich mach's nicht. Der Song war auf jeden Fall von Will und weiter geht's mit den Santos. Gotta Move. Hypnotisch.

gerade schön abgerockt und dann ist der Song einfach schon zu Ende. Das war Bibo. Heißt der Bibo? Beppo? Ich sag Bibo. Es war Bibo mit Sloppy Drunk. Und weiter geht's mit Texas Steve. Waiting at the station.

Also, was ich mal echt gut finde, keine dämlichen Fade-outs. Die Mucke hört einfach perfekt auf. Das waren die Hightones mit Bad Love. Und weiter geht's mit Louis and the Wildfires. Nome Trates Mal.

Alter, da war ich wohl mal etwas schlampig beim Zurücksortieren. Das war Giselle mit I'm a Good Woman und weiter geht's mit Smokehouse Dave, Coontail Boogie.

geile Klampfe. Das war Scotty Baker mit Cheetah. Und weiter geht's mit Pat Capocci featuring Marlene Perez. Who knows? Der Song heißt Firefly.

Genau, so ist es nämlich. So und nicht anders. Carl and the Rhythm All-Stars mit Drunk Lonely Man. Unsere letzte Scheibe von Wild Records für heute. Dustin Chance and the All-Nighters, Servant of Love.

Schöner Bass, das war unser letzter von Wild und ich habe hier ein paar von Sleazy rausgesucht. Wir spielen jetzt aber vorher noch zwei andere, bevor wir da mal reinhören. Jetzt kommt erstmal echt was Nices. Lola Lola mit Killed a Man in the Field.

Killer-Song, wie ich finde. Das war Chip Hanna mit den Busted Hearts. Cold Virginia Mist. Jupp. Ich überlege gerade. Pass auf. Das ist der Song, den ich immer höre. Immer. Zu Recht, natürlich. Hier ist eine Version drauf von I Saw the Light von Hank Williams und weiß gerade gar nicht, wie die klingt. Die hören wir uns jetzt einfach nochmal an. Viel Spaß!

Gut, fetzt. Kann man machen. Weiter geht's hier mit ein bisschen Stuff auf Sleazy Records. Hier ist Almond Loose and the Hoopin' Holers. Keiner Name eigentlich. Und wir hören Hypnotize.

Gut, wenn du das denkst, dann ist das doch in Ordnung. Das war Lucky Marcel and the Rambling 3, No Second Chance. Und weiter geht's mit dem Hangover Blues von Charlie Hightone and the Rockets.

einfach absoluter Hammer, dieser Song. Das war das Flycat Trio mit Easy Comes und Easy Goes. Wir bleiben jetzt einfach mal bei dem Vibe. Hier auf Rockin' Shelby Records, Mark Lee Allen and the Driver Brothers, The Oil Field is Burning.

Mark Lielle nochmal hier mit Bloodshot Bill. Der Song heißt Cold Black River und es erschien ebenfalls auf Rockin' Shelby Records. Jetzt kommen wir zu einer Scheibe. Absolut eine Megascheibe, aber irgendwie ist sie nicht von nach 2000. Sie ist von 98, aber ey. Who cares? Jack Earls and the Sleazy Rustic Boys mit einem Song von Earls selber geschrieben, Game of Love.

Little Victor mit Blues Shakedown, also heißt die EP, erschien auf Witchcraft International und der Song heißt Irak Blues. Tja, gib mal ein bisschen mehr Gas. Roy Thompson and the Mellow Kings featuring Little Lou mit Rise, Sally Rise.

Was für eine Monsterscheibe. Irgendwie auch ganz eindeutig falsch einsortiert irgendwann mal, aber ey, egal. Das war auf Sleazy Records The Beat from Palookaville mit It's Your Voodoo Working. Und ich drehe die Scheibe jetzt einfach mal um. Was interessant an der Scheibe ist, sie haben hier zwei Löcher für einen 45er Adapter reingehauen, so nebeneinander. Die Scheibe ist in keinster Weise rund. Selbst wenn die Rille gerade läuft und die eine Seite muss am einen Loch anlegen und die andere am anderen. Wir hören jetzt einfach mal noch die andere Seite und das ist The Creature from Outer Space. Enjoy, wenn es mal losgeht.

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Genau. Marcel Bontempi mit Tarantula Mambo. Und weiter geht's mit Kitty Daisy und Louis Baby Hold Me Tight.

Und noch einer von Kitty, Daisy und Louis, Going Up the Country. Und weiter geht's mit einer absoluten Killerscheibe, The Lucky Bullets. Die drehe ich definitiv auch um, immer als ja irgendwie immer so Doppeldinger. Genau. Aber die muss ich dann hier einfach umdrehen. Jetzt hören wir Cry of the Wild Goose, einen Song, den ich von Tennessee Ernie Ford kenne. Keine Ahnung, ob er der Erste war. Hier sind auf jeden Fall die Lucky Bullets mit Cry of the Wild Goose.

absoluter Hammer. Und wir drehen jetzt die Scheibe einfach um. Auf der anderen Seite ist Black Denim Trousers and Motorcycle Boots, ein Song, von dem ich recht viele Versionen habe. Es gibt auch einen von Edith Piaf. Wir hören jetzt aber die Version von den Lucky Bullets. Viel Spaß.

Sparky Phillips, der alte Psychobilly Crooner, hier mit den Hillbilly Moon Explosion, My Love Forevermore, und jetzt hier einfach noch einer von Hillbilly Moon, und zwar ein Cover, Chick Habit.

Tja, das ist einfach immer noch ein mega geiler Song. Ray Collins Hut Club mit Barefoot. Und jetzt kommen wir zu den Pyromaniacs, was sozusagen die Vorgängerband von Hut Club ist. Und wir hören Give Me a Gun von den Pyromaniacs.

Tja, gehen wir da ziemlich steil aufs Ende zu, würde ich sagen. Das war Bill Fetton and the Rhythm Busters. Be mine. Und ich verabschiede mich jetzt einfach mit dem dritten von

War gar kein Instrumental. Keine Ahnung, warum ich das so in Erinnerung hatte. Egal, war trotzdem geil. Tschüssi. 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Johnny Boy and Sylvia.

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3: Mit der 146. Ausgabe heute am Dienstag 16 Uhr bei Radio Dreieckland. Schön, dass ihr zuhört. Ich bin im Studio heute zusammen mit Lars. Hallo.
4: Hallo und herzlich willkommen in der Sendung.
3: Ich bin Martina.
4: In unserer Sendereihe Frieden gestalten, wie geht das, stellen wir dieses Jahr Initiativen vor, die sich für ein friedliches Zusammenleben, Gerechtigkeit und die Freiheit im Sinne der Menschenrechte einsetzen.
3: Diese Initiativen, ob jetzt informell oder gefördert durch irgendwelche internationalen Programme, die kämpfen an sehr unterschiedlichen Fronten. Sie verteidigen Mitspracherechte und schaffen zivile Räume für gesellschaftliche Mitgestaltung. Sie setzen sich für die Rechte von Frauen, von Kindern und Minderheiten ein, fördern Dialog, Aussprache und Versöhnung.
4: Sie bewahren die Erinnerung an Krieg und Gewalt und begleiten Menschen auf dem Weg, Vertrauen neu zu gewinnen. Sie eröffnen Jugendlichen, die mit Krieg aufgewachsen sind, Perspektiven jenseits von Gewalt und Waffen. Sie moderieren Friedensprozesse, schlichten Landkonflikte, setzen sich für Rechtsstaatlichkeit und eine unabhängige Justiz ein und stärken zivilgesellschaftliches Engagement.
3: Vor allem aber sind sie dann hilfreich, wenn sie vor Ort und in direktem Kontakt mit den vom Krieg, Krisen und Gewalt betroffenen Menschen sind. Frieden entsteht nämlich nicht von selbst. Er wächst dort, wo Menschen Verantwortung übernehmen und gemeinsam Zukunft gestalten. Von diesen Menschen, von ihren Erfahrungen und ihrem Mut erzählt unsere Sendereihe. Heute schauen wir in den Irak.
4: Und in der zweiten Hälfte der Sendung beschäftigen wir uns mit dem gemeinsamen europäischen Asylsystem GEAS, das im vergangenen Monat in Kraft trat.
3: Der Song Iraq Cyber gilt als Ausdruck der kulturellen Aufbruchsstimmung nach den Tishrin-Protesten im Irak. Der Song, auf dem mehrere Rapperinnen nacheinander jeweils einen eigenen Part performen, gilt als Symbol einer neuen irakischen Musikszene, die sich nach Jahrzehnten vom Krieg und Isolation international Gehör verschafft hat.

0: Ja, wie gesagt, die Rapperinnen, die in diesem Song auftreten möchten, von ihrem Land neu erzählen. Aufgewachsen sind sie alle im Krieg. Nach dem Sturz Saddam Husseins im Jahr 2003 und der Einführung einer neuen Verfassung, das war 2005, hofften viele Menschen im Irak auf einen demokratischen Neuanfang und ein Leben in Frieden. Doch Terroranschläge, bewaffnete Konflikte und auch politische Krisen prägten das Land weiterhin. Ab Oktober 2019 gingen dann Hunderttausende Menschen im ganzen Irak auf die Straße. Die Protestbewegung wurde als Oktoberrevolution oder Tishrin-Proteste bekannt. Tishrin bedeutet auf Arabisch schlicht Oktober. Die Bewegung bestand aus einer anhaltenden Welle von Demonstrationen, Sitzstreiks, zivilem Ungehorsam. Und die Demonstrierenden protestierten gegen Korruption, Arbeitslosigkeit, mangelnde öffentliche Dienstleistungen.
1: Die Lage spitzte sich schließlich zu und die Proteste wendeten sich gegen den Einfluss ausländischer Mächte, vor allem des Iran. Gefordert wurde Rechtsstaatlichkeit und eine Politik, die den Interessen der Bevölkerung dient. Am Ende lautete die Forderung, die Regierung zu stürzen und die iranische Intervention im Irak zu stoppen.
0: Die irakische Regierung setzte Tränengas und Waffen gegen die Demonstrierenden ein. Es gab zahlreiche Tote. Premierminister Adil Abdul Mahdi kündigte schließlich seinen Rücktritt an. Und auch Jahre nach den Tishrin-Protesten ist die Geschichte nicht wirklich abgeschlossen. Bis heute erinnern Angehörige und Aktivisten an die Getöteten und fordern Gerechtigkeit. Denn erst vor wenigen Tagen, das war im Juni 2026, sorgte ein Vorfall in der südirakischen Stadt Nasiriyah für Aufmerksamkeit. Eine Prozession, die an die Opfer der Tishrin-Bewegung erinnert, durfte nicht an der traditionellen Ashura-Feierlichkeit teilnehmen, weil die Organisatoren Fotos von getöteten Demonstrierenden zeigen wollten. Die Prozession wurde daraufhin abgesagt. Der Vorfall zeigt, dass die Erinnerung an Tishrin bis heute politisch umkämpft ist.
1: Und auch, dass sich im Irak die Räume für zivilgesellschaftlichen Protest erneut verengen. Und das, obwohl die Zahl der zivilgesellschaftlichen Akteure insgesamt stark zugenommen hat. Welche praktische Arbeit leisten Sie für ein friedliches Zusammenleben der irakischen Gesellschaft, in der sowohl der Staat als auch wenig kompromissbereite Gewaltakteure kontraproduktiv agieren? Was tun in dieser Situation? Darüber sprachen Johannes Frische und Ali Majid vom Südnordfunk mit Zeynab Schuber vom Informationszentrum für Forschung und Entwicklung. Zeynab Schuber arbeitet seit 14 Jahren mit der irakischen Zivilgesellschaft zusammen.
2: Wir arbeiten zu einer Reihe von Themen. Zu den wichtigsten gehören die Verteidigung der Frauenrechte, die Rechte von ArbeitnehmerInnen sowie die Umsetzung des Arbeitsrechts. Zudem engagieren wir uns in Kampagnen zum Klimaschutz, zu Fragen des demokratischen Wandels und der Meinungsfreiheit.
3: Sie haben bereits den Bereich Friedensförderung und die Rolle der irakischen Zivilgesellschaft angesprochen. Welche Herausforderungen begegnen Ihnen dabei?
2: Die erste Herausforderung betrifft das rechtliche und politische Umfeld im Irak. Seit 2011 hat das Land mehrere Wellen gesellschaftlicher Proteste erlebt. Sie begannen mit sozialen Protesten im Jahr 2011, wiederholten sich 2015 und erreichten 2019 ihren Höhepunkt. Auch heute erleben wir neue Protestbewegungen. Damit wurden die Handlungsspielräume der Zivilgesellschaft erheblich beeinflusst. Die zivilgesellschaftlichen Räume wurden zunehmend eingeschränkt. Unter anderem durch verschiedene Gesetze und Gesetzesentwürfe unter aufeinanderfolgenden Regierungen. So das Gesetz zur Meinungsfreiheit, das Gesetz über Internet- und Informationskriminalität sowie das bis heute nicht verabschiedete Informationsfreiheitsgesetz. Hinzu kommen staatliche Kampagnen gegen sogenannte niveaulose Inhalte in sozialen Medien, ohne dass klar definiert wäre, nach welchen Kriterien solche Inhalte bewertet werden.
4: Die
2: Die zweite große Herausforderung betrifft insbesondere Organisationen, die sich für Frauenrechte einsetzen. 2024 waren sie einer starken Welle von Hasskampagnen ausgesetzt. Das ging teilweise so weit, dass die Generalsekretariate staatlicher Institutionen forderten, den Begriff Gender zu ersetzen. Frauenrechtsorganisationen sahen sich zunehmend mit gezielten Diffamierungskampagnen konfrontiert. Dennoch gibt es im Irak mehrere wichtige Plattformen, die sich weiterhin für Frauenrechte und einen zivilgesellschaftlichen Diskurs einsetzen. Dazu gehören beispielsweise der Jugendbeobachtungsdienst, Jemma Hiruna, Khitab Madani sowie die Plattform She Revolution. Diese Initiativen konnten sich trotz der zunehmenden Hasskampagnen behaupten.
3: Wie hat sich die irakische Zivilgesellschaft insbesondere seit 2015 entwickelt?
2: Seit 2015 hat die irakische Zivilgesellschaft eine Phase des Aufschwungs erlebt. In dieser Zeit entstanden zahlreiche zivilgesellschaftliche Bewegungen und Jugendinitiativen mit erheblichem gesellschaftlichem Einfluss. Zu den bekanntesten gehören die Initiative Ein anderer Irak ist möglich, Another Iraq is Possible, die auch mit dem Weltsozialforum verbunden war. Hinzu kamen weitere Festivals und wie etwa der Peace Day. Diese Initiativen eröffneten neue Räume für gesellschaftliche Debatten und Engagement. Sie spielten eine wichtige Rolle bei der Friedensförderung, dem Erhalt kulturellen Erbes sowie bei Umwelt- und Klimafragen. Dieses Momentum begann jedoch nach 2019 allmählich nachzulassen. Die Protestbewegung vom Oktober 2019, Tishrin, und die Entwicklungen im Anschluss wirken sich zunehmend auf die zivilen Handlungsspielräume der Zivilgesellschaft aus.
3: Was sind heute die größten Schwierigkeiten für die Menschen, die in der Zivilgesellschaft arbeiten?
2: Das rechtliche und gesetzgeberische Umfeld. Das ist das größte Problem. Die zweite Herausforderung besteht in der schwachen internationalen Unterstützung und Solidarität mit dem Anliegen des Irak, sowie im Rückgang der finanziellen Förderung für zivilgesellschaftliche Arbeit.

0: Wie ist die Initiative Ein anderer Irak ist möglich entstanden? Hat sie ein neues Modell zivilgesellschaftlicher Mobilisierung unter Führung junger Menschen geschaffen?
1: Ja, das kann man durchaus sagen. Die Grundidee von Ein anderer Irak ist möglich bestand darin, dass zivilgesellschaftliche Organisationen nicht immer im Mittelpunkt stehen sollten. Stattdessen sollten junge Menschen und Freiwillige die eigentliche treibende Kraft des Engagements sein. Deshalb haben wir Gruppen entsprechend ihrer Interessen und Anliegen aufgebaut. So gab es beispielsweise junge Menschen, die sich besonders für politische Themen interessierten. Wir organisierten sie in Arbeitsgruppen, die im Laufe der Jahre zahlreiche Kampagnen durchführten. Einige dieser Kampagnen trugen dazu bei, Gesetzentwürfe zu verändern oder deren Verabschiedung zu verhindern. Andere Gruppen beschäftigten sich mit Umwelt- und Klimafragen. Aus ihnen ging unter anderem die wichtige Kampagne zur Rettung des Tigris hervor, die sich mit Wasserfragen, Umweltproblemen und Verschmutzung befasste. Daneben gab es Gruppen, die sich auf Arbeitsrechte und soziale Fragen konzentrierten. Aus diesen Initiativen entstanden wichtige Aktivitäten zur Verteidigung der Rechte von ArbeitnehmerInnen und Arbeitnehmern. Unsere Aufgabe bestand darin, den jungen Menschen den nötigen Raum und die Möglichkeit zum Handeln zu geben. Wir stellten sie bewusst in die erste Reihe, während die Organisationen selbst im Hintergrund blieben und den rechtlichen sowie institutionellen Rahmen bereitstellten. Wenn Jugendliche Festivals organisierten, Umweltkampagnen durchführten, kulturelles Erbe schützten oder kulturelle Veranstaltungen in den Provinzen veranstalteten, sorgten die Organisationen für die rechtliche Absicherung und organisatorische Unterstützung. Den Einsatz von Kunst als Mittel zur Verteidigung von Menschenrechten. Es entstanden zahlreiche Jugendgruppen im kulturellen und künstlerischen Bereich und es wurden Festivals und Veranstaltungen organisiert, die Musik, Theater und bildende Kunst nutzten, um auf gesellschaftliche und menschenrechtliche Themen aufmerksam zu machen. Darüber hinaus konzentrierten wir uns auf die Bekämpfung von Hassrede gegenüber Minderheiten und auf die öffentliche Verurteilung der Verbrechen, die verschiedenen Gemeinschaften im Irak widerfahren waren, insbesondere den Jesidinnen und Jesiden sowie anderen Opfern von Gewalt. Wir veröffentlichten Solidaritätserklärungen, organisierten Aktivitäten vor Ort und versuchten, nach der Rückkehr von Vertriebenen Brücken zwischen verschiedenen Gemeinschaften zu bauen.
0: Ich habe großen Respekt vor all den Menschen, die in dieser Zeit daran gearbeitet haben, Hasskampagnen einzudämmen und den gesellschaftlichen Zusammenhalt zu stärken. Wie sind Sie konkret gegen Hassrede vorgegangen?
1: Wir beobachteten Hassrede systematisch, analysierten ihre Quellen und versuchten herauszufinden, wer hinter bestimmten Kampagnen stand. Zugleich meldeten wir Inhalte, die zu Gewalt oder Hass aufriefen, auf verschiedenen digitalen Plattformen. Wir bemühten uns außerdem, den Einfluss von Konten einzuschränken, die gezielte Hasskampagnen verbreiteten. Darüber hinaus boten wir Schulungen und Unterstützung im Bereich digitaler Sicherheit für AktivistInnen an.
0: Wie haben die Tishrin-Proteste und die Corona-Pandemie die irakische Zivilgesellschaft beeinflusst?
1: Die Corona-Pandemie war eigentlich nicht der entscheidende Faktor. Man könnte sogar sagen, dass sie freiwilliges Engagement und lokale Solidaritätsnetzwerke teilweise neu belebt hat. Den stärksten Einfluss hatten die Tishrin-Proteste. Und ich möchte betonen, dass ich diese Proteste keineswegs kritisch sehe. Im Gegenteil, für mich stellen sie einen wichtigen Wendepunkt in der jüngeren Geschichte des Irak dar. Das Problem waren vielmehr die Entwicklungen danach. Die Regierungen, die seit 2019 aufeinander folgten, haben den Handlungsspielraum zivilgesellschaftlicher Organisationen und sozialer Bewegungen zunehmend eingeschränkt. Etwa durch neue gesetzliche Regelungen, durch administrative Auflagen und durch eine verstärkte Kontrolle zivilgesellschaftlicher Aktivitäten. Organisationen wurden stärker überwacht als zuvor, sei es durch die Behörde für NGOs oder durch andere staatliche Institutionen. Auch Sicherheitsbehörden spielten eine größere Rolle bei der Überwachung von Organisationen und Aktivistinnen und Aktivisten. Dies schuf ein Klima ständigen Drucks und der Einschränkung. Hinzu kam, dass Workshops, Schulungen und andere Aktivitäten häufig zusätzliche Genehmigungen benötigten, insbesondere wenn es um Frauenrechte oder öffentliche Freiheiten ging. Früher gab es mehrtägige zivilgesellschaftliche Festivals und Foren mit nationalen und internationalen Gästen. Solche Formate wurden deutlich seltener. Gleichzeitig entstand das Phänomen der sogenannten Schattenorganisationen. Sie stehen politischen Parteien oder regierungsnahen Kräften nahe. Einige dieser Akteure erschwerten die Arbeit unabhängiger zivilgesellschaftlicher Organisationen zusätzlich, sei es durch ungleiche Konkurrenzbedingungen oder durch Diffamierungskampagnen und Hassrede. Ein Teil der Verhaftungen oder das Verschwindenlassen von zivilgesellschaftlichen Aktivisti stützt sich auf Bestimmungen des irakischen Strafgesetzbuches. Einige davon stammen noch aus der Zeit vor 2003 und sind bis heute in Kraft. Das Problem liegt nicht allein in der Existenz dieser Gesetzesartikel, sondern auch in ihrer Auslegung in bestimmten Fällen. Die irakische Verfassung garantiert das Recht auf friedlichen Protest und die Meinungsfreiheit. Dennoch erleben wir immer wieder, dass AktivistInnen bei Demonstrationen oder wenn sie öffentlich ihre Meinung äußern, strafrechtlich verfolgt werden. Oft werden ihnen Vorwürfe wie Anstiftung, Störung der öffentlichen Ordnung oder ähnliche Delikte gemacht. Vielfach enden diese Verfahren zwar nicht mit schweren Urteilen, sie hinterlassen jedoch rechtliche und psychologische Folgen für die Betroffenen. Und sie können als dauerhaftes Druckmittel wirken.
0: Die irakische Zivilgesellschaft unterliegt also heute in gewissem Maße staatlicher Kontrolle?
1: Bis zu einem gewissen Grad ja. Zum einen wurden, blickt man zurück, Räume für unabhängige zivilgesellschaftliche Arbeit schrittweise kleiner. Zahlreiche zivilgesellschaftliche Akteure haben ihre Arbeit eingeschränkt oder sogar den Irak verlassen, weil sie unter erheblichem Druck standen. Gleichzeitig gibt es im Irak tausende offiziell registrierte Organisationen. Die erwähnten Schattenorganisationen können Einfluss auf die Verteilung von Ressourcen, Fördermitteln oder auf die Repräsentation nehmen. Es wurden Berichte an verschiedene internationale Institutionen übermittelt, darunter Organisationen der Vereinten Nationen, die Europäische Union und internationale Menschenrechtsgremien. Diese Berichte zeichnen häufig ein positives Bild der Situation. Wenn wir jedoch auf die tatsächlichen Erfahrungen von Aktivistinnen und Aktivisten, Journalistinnen und Journalisten sowie Menschenrechtsverteidigerinnen und Verteidigern schauen, erkennen wir eine deutliche Diskrepanz zwischen der offiziellen Darstellung und der Realität vor Ort. Denn in vielen sensiblen Bereichen gibt es weiterhin Übergriffe, Einschüchterungen und Risiken. Immer wieder erhalten wir Hinweise auf Fälle von Verschwindenlassen, Inhaftierungen oder Festnahmen. Da die irakische Zivilgesellschaft stark vernetzt ist, verbreiten sich solche Informationen meist sehr schnell. Wenn jemand verschwindet oder festgenommen wird, erfahren wir häufig über Angehörige, Freundinnen und Freunde oder Personen aus dem unmittelbaren Umfeld davon. Anschließend nehmen wir Kontakt zu Anwältinnen und Anwälten sowie zu zuständigen Stellen auf, um den Aufenthaltsort der Person und ihre rechtliche Situation zu klären. Wir verfolgen die Fälle auch nach einer Freilassung weiter. In vielen Situationen dokumentieren wir detailliert, was den Betroffenen widerfahren ist und welche Maßnahmen gegen sie ergriffen wurden. Mehrere zivilgesellschaftliche Organisationen haben Plattformen eingerichtet, die sich auf die Dokumentation von Menschenrechtsverletzungen spezialisiert haben. Zu diesen Initiativen gehören die digitale Plattform Ahmil al-Mudafiin, ich schütze MenschenrechtsverteidigerInnen. Ihr Ziel ist die Dokumentation von Übergriffen auf Menschenrechtsverteidigerinnen und Verteidiger sowie auf Aktivistinnen und Aktivisten in allen Teilen des Irak. Die Plattform ermöglicht außerdem die Meldung von Vorfällen, die Überprüfung von Informationen und die Nachverfolgung verschiedener Fälle. Die Verteidigung von Rechten und Freiheiten beschränkt sich nicht auf Stellungnahmen. Sie umfasst ebenso den Schutz der Menschen, die sich für diese Rechte einsetzen.

0: Wir alle wissen, dass der sogenannte Islamische Staat versucht hat, den gesellschaftlichen Zusammenhalt im Irak zu zerstören, insbesondere in Mosul und den umliegenden Gebieten. Die Folgen waren jedoch auch in anderen Teilen des Landes spürbar. Wie haben Sie dazu beigetragen, friedliches Zusammenleben zu fördern und Vertrauen zwischen den Gemeinschaften wiederherzustellen?
1: Die Verbrechen und Menschenrechtsverletzungen, die der IS begangen hat, haben tiefe und vielschichtige Spuren hinterlassen. Zunächst trug die Organisation dazu bei, Hass und Feindseligkeit zwischen verschiedenen Teilen der irakischen Gesellschaft zu schüren. In manchen Regionen erreichten die Spannungen ein äußerst gefährliches Ausmaß. Darüber hinaus beging der IS schwerste Menschenrechtsverletzungen, sowohl als auch gegenüber den Jesidinnen und Jesiden. Sie und andere Gemeinschaften waren Gewalt, Vertreibung und gezielter Verfolgung ausgesetzt. Die Schäden beschränkten sich nicht auf die Menschen. Auch das kulturelle und historische Erbe wurde massiv zerstört. Archäologische Stätten und historische Gebäude, von denen einige mehrere Jahrtausende alt waren, wurden vernichtet. Zahlreiche Kulturgüter wurden geplündert und auf dem Schwarzmarkt verkauft. Deshalb war es nach dem Ende der IS-Herrschaft notwendig, auf mehreren Ebenen gleichzeitig zu arbeiten. Der erste Schritt bestand in der Dokumentation von Verbrechen und Menschenrechtsverletzungen. Sie ist die Grundlage jeder späteren Form von Gerechtigkeit und Rechenschaft. Deshalb legen wir großen Wert darauf, die verschiedenen Arten von Übergriffen systematisch zu erfassen und festzuhalten. Der zweite Schritt bestand in gemeinschaftlichen Initiativen, die von jungen Menschen getragen wurden. Viele Jugendliche beteiligten sich beispielsweise an Aktivitäten zum Wiederaufbau zerstörter Gebiete. Natürlich kann die Zivilgesellschaft den Staat nicht ersetzen, wenn es um den Wiederaufbau geht. Sie kann jedoch wichtige Beiträge leisten, etwa durch Aufräumaktionen, die Instandsetzung öffentlicher Räume oder die Unterstützung lokaler Initiativen. Darüber hinaus arbeiteten wir daran, die Voraussetzungen für die Rückkehr der Vertriebenen zu schaffen. Dieses Thema war äußerst sensibel, denn die Jahre von Gewalt und Vertreibung hatten erhebliche Spannungen zwischen denjenigen hinterlassen, die geblieben waren, und jenen, die nach ihrer Flucht zurückkehrten. In einigen Fällen entstanden Misstrauen und gegenseitige Vorwürfe. Deshalb konzentrierten wir uns auf Versöhnungsarbeit und auf den Wiederaufbau von Vertrauen zwischen den verschiedenen Gemeinschaften. Wir gingen von der Grundidee aus, dass der Irak ein Land mit vielen Identitäten, Kulturen und Traditionen ist und dass seine Stärke gerade in dieser Vielfalt liegt. Wir betonten immer wieder, dass Mosul nicht auf eine einzige Gemeinschaft reduziert werden kann. Mosul gehört allen seinen Bewohnerinnen und Bewohnern. Es ist die Stadt von Musliminnen und Muslimen, Christinnen und Christen, Jesidinnen und Jesiden, Shabak und vielen anderen Gruppen. Jede dieser Gemeinschaft ist ein unverzichtbarer Bestandteil der Geschichte der Stadt. Deshalb versuchten wir, diese Vielfalt als positiven Wert sichtbar zu machen und nicht als Quelle von Konflikten. Zu unseren Initiativen gehörten kulturelle und künstlerische Veranstaltungen in einigen der besonders stark zerstörten Gebiete. Wir organisierten musikalische Abende, an denen Künstlerinnen und Künstler unterschiedlicher Herkunft teilnahmen. Darüber hinaus förderten wir Aktivitäten, die Menschen nach Jahren der Angst und Spaltung wieder zusammenbringen sollten.
0: In welchen Regionen haben Sie solche Aktivitäten durchgeführt?
1: In Mosul führten wir nach der Befreiung sowohl humanitäre als auch kulturelle Projekte durch. Außerdem nutzten wir Kunst als Instrument gegen Gewalt und zur Förderung des friedlichen Zusammenlebens. Wir arbeiteten ebenfalls in der Provinz Salahaddin, die durch tragische Ereignisse wie das Massaker von Speicher geprägt wurde. Wir beschränkten unsere Arbeit jedoch nicht auf die Regionen, die im Fokus internationaler Aufmerksamkeit standen. Auch in Babil führten wir verschiedene gesellschaftliche Aktivitäten durch, darunter Sportveranstaltungen wie Fahrradmarathons. Ebenfalls engagierten wir uns in Diyala, einer Provinz, die in den vergangenen Jahren ebenfalls von Gewalt und Spaltung betroffen war. Jede Region hat ihre eigenen Herausforderungen und Prioritäten. In Nasiriyah standen beispielsweise wirtschaftliche Rechte und soziale Gerechtigkeit stärker im Vordergrund. In Basra konzentrierten wir uns vor allem auf Umweltfragen, insbesondere auf die Verschmutzung des Wassers, die Folgen der Erdölindustrie sowie die Auswirkungen des Klimawandels. In einigen Gebieten entstanden zudem soziale Spannungen im Zusammenhang mit Wasserknappheit und dem Rückgang nützlicher Ressourcen, insbesondere in Regionen, die von der Austrocknung der Marschgebiete betroffen sind. Deshalb mussten wir unsere Programme stets an die jeweiligen lokalen Bedürfnisse und Bedingungen anpassen. Wenn wir nicht an die Möglichkeit von Veränderung glauben würden, hätten wir diese Arbeit nicht über all die Jahre fortgesetzt. Wir wissen, dass der Weg lang und schwierig ist. Gleichzeitig wissen wir aber auch, dass gesellschaftlicher Wandel nicht von heute auf morgen geschieht. Jeder Raum, der verteidigt wird, jedes Recht, das erhalten bleibt und jede Initiative, die Menschen zusammenbringt und den Dialog fördert, ist ein Schritt nach vorne. Deshalb halten wir weiterhin an der Idee fest, die dem Projekt »Ein anderer Irak ist möglich« zugrunde liegt. Dieser Slogan war nie nur ein Titel einer Kampagne oder eines Projekts. Er drückt vielmehr die Überzeugung aus, dass ein gerechterer, offenerer und pluralistischerer Irak möglich ist. Ein Irak, der Vielfalt respektiert und die Rechte und Freiheiten seiner BürgerInnen und Bürger schützt. Zum Abschluss möchte ich eine wichtige Botschaft aussprechen. Wir brauchen weiterhin internationale Solidarität mit den Aktivistinnen und Aktivisten sowie den zivilgesellschaftlichen Organisationen im Irak. Dabei geht es nicht nur um finanzielle Unterstützung, auch wenn diese wichtig ist. Es geht ebenso darum, gemeinsame Anliegen aufzugreifen und die universellen Werte der Menschenrechte und grundlegenden Freiheiten zu verteidigen. Allein die internationale Aufmerksamkeit für die Situation von Aktivistinnen und Aktivisten und Menschenrechtsverteidigerinnen und Verteidigern kann bereits einen wichtigen Schutz darstellen und dazu beitragen, ihre Stimmen hörbar zu machen.

0: Mit dem Song A.L. Kalam, Was soll das Gerede, treten zwei der bekanntesten Rapperinnen aus dem Irak und Ägypten gemeinsam auf. Perry und Naomi. Perry ist dafür bekannt, patriarchale Rollenbilder und Sexismus in ihren Texten herauszufordern. Naomi gilt als eine der prägenden Stimmen des irakischen Female Rap.
1: Weiter geht's in unserer Sendung. 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Am 12. Juni 2026 trat das vor bereits 2 Jahren beschlossene neue gemeinsame europäische Asylsystem in Kraft, bekannt als GEAS. 5 Tage später verabschiedete das Europäische Parlament eine neue Rückführungsverordnung. Sie erlaubt künftig sogenannte Abschiebezentren in Drittstaaten. Ein Beschluss, den Abgeordnete der extremen Rechten feiern mit Send Them Back. Die Strategie Europas, liberale Grundwerte im Inneren durch eine härtere Migrationspolitik an den Außengrenzen zu bewahren, ist offenbar nicht aufgegangen. Wir ordnen die GEAS-Reform anhand einer Analyse des Juristen und Migrationsforschers Maximilian Pichel ein und fragen, welche Folgen sie für die Menschen hat, die in Europa Schutz suchen.
2: Wir haben im Endeffekt seit Anfang der 2000er Jahre europäische Rechtsregeln, die auch verbindlich sind. Also das GEAS ist ja nicht neu. Es gibt ein GEAS bereits seit 2003, 2004 mit den Dublin-Regeln, der Ausnahmerichtlinie und vielen anderen Aspekten, die immer zugleich, muss man sagen, in Europa ein System der verstärkten Offenheit gegenüber Schutzsuchenden ermöglicht haben und gleichzeitig der verschärften Abschottung. Also dieses GEAS war von Anfang an hochgradig ambivalent.
1: Das sagt Maximilian Pichel, Professor für Recht der sozialen Arbeit an der Frankfurter Universität of Applied Science. Und zwar bei einer Veranstaltung in Freiburg. Das war diesen März. Am 12. Juni trat dann die bereits 2023 beschlossene Reform des gemeinsamen europäischen Asylsystems in Kraft. Lars, du hast aus dem Vortrag von Maximilian Pichel diese O-Töne mitgebracht, die sehr klar, finde ich, auf den Punkt bringen, was das neue GEAS beschert, beziehungsweise für geflüchtete Menschen auch an Repressionen bedeutet.
0: Genau, mit dem neuen GEAS erleben wir die massivsten Asylrechtsverschärfungen der letzten 30 Jahre. Und Maximilian Pichel hat zu Beginn nochmal historisch darauf geschaut, wie es dazu kommen konnte. Er sieht 2015 als Wendepunkt, denn vorher stand das Thema Migration für viele EU-Mitgliedstaaten gar nicht so zentral auf der politischen Agenda. Das neue GEAS sei also auch eine Reaktion auf den Sommer der Migration 2015 und durchaus erfolgreiche Kämpfe der Zivilgesellschaft gegen die repressiven Aspekte des EU-Asylrechts.
2: Und man muss zugleich sagen, bis zum Sommer 2015 gab es durchaus einige erfolgreiche Kämpfe in der Zivilgesellschaft und unter Anwältinnen und NGOs gegen die repressiven Aspekte des EU-Asylrechts. Und es gab wirklich Erfolge. Also man hatte es geschafft, dass Menschen nicht einfach nach Griechenland abgeschoben werden dürfen, dass Menschen nicht einfach nach Libyen abgeschoben werden dürfen, dass die Abschiebehaft sehr streng reglementiert wurde, dass mehr Bleiberechte geschaffen wurden. Und dann kam natürlich 2015 aber der Backlash. Die EU-Mitgliedstaaten haben dann gesehen, Migration ist jetzt auf der Top-Agenda. Man muss wirklich sagen, für viele Mitgliedstaaten war das Migrationsthema vor 2015, das lief unter ferner Liefen. Das hatte man gar nicht so im Fokus. Ungarn beispielsweise, was sich ja heute als großer Abschottungsweltmeister inszeniert, in Ungarn spielte Migration vor 2015 gar keine Rolle im politischen Diskurs. Ja, das hat sich erst 2015 dann massiv verändert. Und das war in vielen anderen Staaten auch so. Und dann hat die EU-Kommission gesagt, okay, wir müssen dieses GEAS jetzt einmal grundlegend reformieren. Wir verändern alle Vorschriften und legen Pläne vor. Und diese ersten Pläne der Kommission waren schon sehr repressiv und wurden mit der Zeit immer repressiver.
1: Ja, ich erinnere mich tatsächlich ganz gut daran, wie ein Bündnis von mehr als 50 Organisationen dann ja die damalige Bundesregierung aufgefordert haben, von den Plänen zur Reform von GEAS definitiv abzulassen. Das war so kurz vor dem Treffen der EU-Innenministerin im Juni 2023. Und damals appellierte das Bündnis vor allen Dingen an Innenministerin Nancy Faeser von der SPD, diese humanitäre Verantwortung, die sie eigentlich hat, der gerecht zu werden und keinem europäischen Kompromiss auf Kosten des Flüchtlingsschutzes zuzustimmen. Ja, und den eigenen Koalitionsvertrag vor allen Dingen auch ernst zu nehmen.
0: Denn im Koalitionsvertrag hatte sich die Ampelregierung zum Ziel gesetzt, einen, ich zitiere, Neuanfang in der Migrations- und Integrationspolitik einzuleiten. Gesprochen wurde darüber, das Leid an den Außengrenzen zu beenden und bessere Standards in Asylverfahren zu etablieren. Tatsächlich waren die Pläne der EU-Kommission zur Reform des GEAS damals von diesen Zielen weit entfernt. Beobachterinnen gingen zunächst nicht davon aus, dass es zu einer Einigung kommen würde, und auch Maximilian Pichel tat das nicht.
1: Kurz zur eigentlichen zentralen Kritik: Mit den geplanten Grenzverfahren befürchtete das Bündnis, dass Asylanträge künftig nicht mehr fair geprüft werden, denn die Verfahren würden ja dann direkt an den EU-Außengrenzen stattfinden und zwar oft unter haftähnlichen Bedingungen. Anstatt der Prüfung eben individueller Fluchtgründe könnten Menschen so viel leichter in sogenannte sichere Drittstaaten abgehoben werden. Und damit wäre das Versprechen gebrochen, jeden Asylantrag einzeln und gründlich zu prüfen. Tja, und was ist dann passiert?
2: Und dann gab es aber wirklich einen Gamechanger. Die deutsche Bundesregierung unter der Ampel ist 2023 auf die repressive Linie der EU-Kommission umgeschwenkt. Auch mit Zustimmung der Grünen ja im Wesentlichen. Und jetzt war die Frage, wie kriegt man noch die anderen Staaten mit rein? Und ich würde sagen, ein Gamechanger war, da gab es noch so die Pressebilder, wie Olaf Scholz persönlich zum Gipfel fährt und mit Giorgia Meloni Hände schüttelt und man sagt, wir arbeiten jetzt zusammen, ja, in dieser Migrationsfrage. Und damit war dann der Weg frei, man hatte eine qualifizierte Mehrheit im Rat und konnte dann in die Verhandlungen mit dem Parlament einsteigen. Und das Parlament, was damals noch liberaler aufgestellt war als heute, hatte an einigen Punkten gesagt, wir wollen menschenrechtliche Korrekturen und wir wollen ein paar Dinge anders haben als das, was der Rat will. Wir wollen nicht, dass Kinder inhaftiert werden. Wir wollen, dass die Geflüchteten mehr Rechte behalten. Und da muss man sagen, das Parlament hat sich wirklich fast gar nicht durchsetzen können in den Verhandlungen. Und was wir jetzt am Ende haben, ist ein wirklich sehr massiv repressives System. Die schärfsten Asylrechtsverschärfungen in Europa der letzten 30 Jahre. Und das war auch nur möglich, weil ab 2015 sich in Europa immer stärker extrem rechte Parteien in den nationalstaatlichen Wahlen durchsetzen konnten. Also es gab da wirklich sehr viele rechte Regierungen, die dann auch die Mehrheitsverhältnisse im Rat verändert hatten. Das ist schon sehr wesentlich dafür, dass diese Migrationspolitik so verschärft wurde.
0: Ja, die Debatte der EU-Kommission kreist immer auch um Ziele, die über das Asylrecht hinausgehen. Den Erhalt der Binnenfreizügigkeit im Schengen-Raum, weniger Streit unter den EU-Mitgliedstaaten über den Umgang mit ankommenden MigrantInnen und Geflüchteten. Und dann wollte man sich selbst unbedingt liberal geben und ein liberales Gesicht wahren, sich sozusagen reinwaschen und alles, was repressive Praxis ist, vor die Außengrenzen verlagern.
2: Es gab drei Ziele, die EU-Kommission verfolgen wollte mit dem GEAS. Und da kann man sagen, man teilt diese Ziele nicht, aber es gab drei Ziele. Und das erste Ziel war, das war für die Kommission total wichtig: Wir wollen die Schengener Binnenfreizügigkeit erhalten. Wir wollen, dass die Leute in Europa frei reisen können. Ja? Keine Grenzkontrollen. Und da muss man einfach sagen, dieses Ziel ist überhaupt nicht erreicht worden. Wir haben weiterhin Grenzkontrollen. Das wissen alle ganz genau. Die versuchen in andere EU-Staaten den Urlaub zu fahren. Es gibt die Kontrollen in den Zügen. Und die Bundesregierung hat gerade erst angekündigt, sie wollen auch bis nächstes Jahr die Grenzkontrollen verlängern, trotz des Inkrafttretens des GEAS. Das zweite Ziel der Kommission war, wir wollen einen großen Konsens unter den EU-Mitgliedstaaten. Wir wollen, dass es nicht mehr so viel Streit gibt um die Migration. Und da muss man auch sagen, das hat auch nicht wirklich funktioniert. Nach dem Inkrafttreten des GEAS haben ganz viele Staaten gesagt, wir machen unser eigenes Ding. Italien, ja, will eigene, ja sozusagen, Lager in Albanien errichten. Polen hat eine liberalere Regierung bekommen, die aber konsequent den harten Kurs der rechten Regierung fortsetzt. Da gibt es kaum Unterschiede, ja, zu der PiS-Regierung vorher. Die setzen auch das Asyl aus, die sorgen nicht für eine Deeskalation an der polnisch-belarussischen Grenze. Also ganz viele Staaten sind aus diesem vermeintlichen Konsens, der eigentlich noch nie einer war, komplett ausgeschert. Und das dritte Element, das dritte Ziel der Kommission war, wir wollen ein liberales Europa erhalten, deswegen verschärfen wir Migration, also liberal nach innen, hart nach außen, und dadurch schwächen wir die extrem rechten Parteien. Da muss man sagen, das hat auch nicht funktioniert. Also es gibt in vielen Staaten weiterhin große Zugewinne für rechte Parteien bei Wahlen, manchmal verlieren sie auch, aber insgesamt gibt es natürlich einen autoritäreren Kurs in Europa. Also in keinster Weise hat das dazu beigetragen, rechte Kräfte in Europa zu schwächen. Ganz im Gegenteil, die sind massiv gestärkt. Also drei Ziele verfolgt, dreimal gescheitert.
0: Wenige Tage bevor GEAS in Kraft getreten ist, habe ich mit Geflüchteten aus der Landeserstaufnahmeeinrichtung hier in Freiburg sprechen können. Wir hatten mit einer Gruppe von Leuten auf eine Sendung gemacht zum Thema Hoffnung und daraus hier ein kleiner Ausschnitt.
3: Wenn ich meinen Alltag im deutschen Asylsystem beschreiben müsste, dann so: frustrierend, voller Angst und schlafloser Nächte. Es gibt keinen Unterschied zu einem Leben im Gefängnis. Ich habe mir das Leben hier ganz anders vorgestellt. Das Asylsystem, ja, wie soll ich es beschreiben? Eigentlich fehlen mir die Worte. Wenn wir den Menschen, die uns in dieses System gesteckt haben, nur ein einziges Mal zeigen könnten, wie es sich anfühlt, hier zu leben. Wenn sie nur für eine Woche in einem Heim leben würden, dann würden sie ganz schnell verstehen, dass das hier kein lebenswertes Leben ist. Es ist schwer, sehr schwer. Obwohl ich noch minderjährig bin, habe ich schon viel erlebt. Und ich habe das Gefühl, schon alles verloren zu haben, obwohl mein Leben jetzt erst beginnt. Was mir am meisten wehtut, ist, dass ich keinen Bezug zu meinen Gefühlen finde. Einfach, weil ständig etwas passiert. Manchmal weine ich oder bin gestresst. Beweg dich oder lächle, ganz egal. Mit einem Finger zeigend fragen sie mir alle die gleichen Fragen, aber ich finde mich in nichts wieder. Das, was wir hier in den Lagern erleben, ist sehr schlimm. Und es ist schwer, überhaupt darüber zu sprechen. Ich persönlich bin seit einem Jahr in einer Asylunterkunft und ich habe alles versucht, um zum Deutschkurs zu gehen oder die Sprache zu lernen. All meine Anträge wurden abgelehnt. Alles wird abgelehnt. Dir bleibt nichts übrig, als den ganzen Tag im Asylheim zu bleiben und zu schlafen. Wie soll man da nicht auf dumme Ideen kommen? Je länger du herumhängst und nichts zu tun hast, desto mehr veränderst du dich. Wenn die Leute, die hier Entscheidungen treffen, sich verkleiden würden, um nur einmal zu erleben, was wir durchmachen, sie würden sofort verstehen, dass sich das System ändern muss. Als wir endlich hier ankamen, dachten wir, wir wären in Sicherheit. Aber jetzt fühle ich mich immer öfter unwohl. Ich bin so enttäuscht von den Behörden und hätte nie gedacht, dass man mir im Asylverfahren die Fragen stellen würde. Was wäre, wenn man dich in dein Land zurückschicken würde? Da habe ich nur geantwortet, wie soll das gehen? Wie soll Gott das zulassen? Ich bin doch über das Mittelmeer hierher gekommen. Wir haben doch alles riskiert, um hier anzukommen. So viele Menschen sind ertrunken, ganz zu schweigen von meinen Brüdern, die ich im Meer verloren habe. Das ist doch kein Scherz hier. Ich habe Beweisvideos auf meinem Handy. Ich kann sie euch doch zeigen. Ich dachte, sobald ich hier Asyl beantrage, kann ich schnell als einfacher Bürger, der hier arbeitet und Steuern zahlt, ein ganz neues Leben beginnen. Eine kleine Familie gründen und zeigen, dass wir bereit sind, hart für unser Glück zu arbeiten. Aber stattdessen leben wir im Dublin-Abkommen. Viele von uns sind frustriert. Einige haben sich das Leben genommen. Davon hören wir regelmäßig in den Nachrichten. Wenn die PolitikerInnen uns eine Chance geben würden, könnten wir ihnen zeigen, wie hart wir bereit sind zu arbeiten.

0: Was ändert sich jetzt durch das neue GEAS eigentlich für die Betroffenen? Darum ging es in der zweiten Hälfte von Maximilian Pechels Vortrag.
1: Ich will das mal an zwei Flüchtlingsbiografien, die fiktiv sind, mal durchspielen. Nehmen wir mal eine iranische Geflüchtete, ja, nennen wir sie mal Reza. Und nehmen wir auf der anderen Seite einen togolesischen Flüchtling, nennen wir ihn Kofi. Jetzt schafft es Reza vielleicht in die EU und kommt in Griechenland an. Sie ist Iranerin. Sie kommt dann erstmal, und das ist jetzt ganz neu im neuen GEAS, in ein sogenanntes Screening-Verfahren. Screening heißt, Reza kommt an und staatliche Mitarbeiterinnen der griechischen Behörden und auch europäischer Behörden mit Unterstützung des EU-Asylbüros, die gucken erstmal, wer ist denn das? Was hat die Person für eine Identität? Ist die vielleicht eine Gefahr für die öffentliche Sicherheit und Ordnung in Europa? Man nimmt die Fingerabdrücke. Man schaut auch nach, hat die Person irgendwelche Vulnerabilitäten? Und da muss man aber sagen, dieses Screening, das sollte innerhalb von 7 Tagen durchgeführt werden. Und da habe ich schon die Befürchtung, dass viele Leute mit wirklich krassen Verfolgungsgeschichten, mit Foltererfahrungen aus dem Raster fallen, weil die gar nicht in der Lage sein werden, ihre Geschichten zu erzählen. Nach diesem Screening-Verfahren wird dann geguckt, auf welches Verfahren bringen wir dann die Person, auf welchen Verfahrenstrack. Da gibt es jetzt unterschiedliche. Ein Verfahrenstrack ist das sogenannte Grenzverfahren. Grenzverfahren heißt, ist ein beschleunigtes Verfahren. Die Person muss sich aufhalten an dem Ort, wo sie ist. Das wird mit einer de facto Inhaftierung einhergehen, weil wenn ein Staat irgendwie sicherstellen will, dass jemand irgendwo bleibt, dann wird man das in der Regel mit Inhaftierung machen. Und das Grenzverfahren ist erstmal da für alle Leute aus Staaten, die europaweit keine guten Erfolgsaussichten im Asylverfahren haben. Da wird gesagt, wenn im Durchschnitt aus einem Staat die Antragsteller nur in unter 20% der Fälle Erfolg haben im Asylverfahren, dann kommen die in das Grenzverfahren rein. Reza mit einem hohen Erfolgschance wird da wahrscheinlich nicht reinkommen in so ein Grenzverfahren. Ja? Die würde sehr wahrscheinlich in ein Verfahren reinkommen, wo geprüft wird, was hat sie eigentlich erlebt, und wo aber auch geprüft wird, können wir sie verteilen in einen anderen Mitgliedstaat. Weil das ist auch neu, es gibt jetzt den sogenannten Solidaritätsmechanismus. Was wir jetzt haben im GEAS, nennt sich flexible Solidarität. Und flexible Solidarität heißt, die Staaten haben die Möglichkeit, aus 3 Dingen auszuwählen. Entweder, ich sage jetzt mal aus der Perspektive von Deutschland, entweder wir nehmen Reza aus Griechenland auf in Deutschland. Also wir nehmen Flüchtlinge auf. Oder wir geben Griechenland Geld, dass die Reza gut unterbringen können. Oder wir schicken Logistik, Material und Personen nach Griechenland, um die im Asylverfahren zu unterstützen. Ja? Oder auch im Grenzschutz. Das ist auch möglich. Reza könnte die Möglichkeit haben, in Griechenland jetzt Asyl zu bekommen, oder sie könnte die Möglichkeit haben, nach Deutschland überstellt zu werden, wenn Deutschland sagt, theoretisch, wir nehmen ein paar Leute auf und Iranerinnen wollen wir aufnehmen. Könnte sein, ja.
0: Ja, dieses Durchdenken von Flüchtlingsbiografien scheint mir schon sehr hilfreich, einfach mal um zu erklären, was das neue GEAS konkret bedeuten kann.
2: Ja, denn Begriffe wie etwa Solidaritätsmechanismus klingen ja erstmal nicht nach dem, was an institutioneller Gewalt dahinter stecken kann, welche Hin- und Herschiebereien von Menschen hier möglich werden, die Schutz suchen und nach den Strapazen der Flucht auch dringend benötigen und wie das faktische Recht auf Asyl damit durchlöchert und ausgehebelt wird.
1: Jetzt nehmen wir mal Kofi, den togolesischen Geflüchteten. Der ist nicht in Griechenland angekommen, der ist aber am Frankfurter Flughafen möglicherweise angekommen. Oder er ist angekommen über die bayerische Grenze, hat sich über Italien durchgeschlagen, wird in Bayern abgefangen und kommt dann in ein Grenzverfahren am Münchner Flughafen oder in der Nähe von Rosenheim. Wird also auch, ja, in ein Screening-Verfahren reingepackt und dann wird gesagt, Kofi, du hast weniger Chancen auf Asyl in Europa, du bleibst im Grenzverfahren. Dieses Grenzverfahren läuft dann 12 Wochen lang höchstens ab und dann soll da eine Entscheidung gefällt werden. Und wenn die negativ ist, dann kommt Kofi in das Grenzrückkehrverfahren und soll abgeschoben werden. Bleibt die ganze Zeit in diesem Verfahren drin, an diesem Ort, Und jetzt kommt die neue Rückführungsverordnung. Was machen wir jetzt mit Kofi, dem togolesischen Geflüchteten? Deutschland fragt an in Togo, wollt ihr den zurücknehmen? Ja? Jetzt hat Kofi keine Papiere dabei. Und dann sagt der togolesische Staat, wir wissen nicht, ob das jemand aus unserem Staat ist, wir nehmen den nicht zurück. Und jetzt sagt Innenminister Dobrindt, wir wollen aber alle Leute raushaben. Diese neue Rückführungsverordnung ermöglicht jetzt, dass Deutschland sich auf die Suche macht nach einem Staat, der sagt, wir nehmen alle Leute, die ihr habt, aus und schieben die dann ab. Und jetzt gesetzt den Fall, Deutschland findet so einen Staat, das wird sehr schwierig sein, aber gesetzt den Fall theoretisch, da ist aktuell Uganda im Gespräch. Man sagt, Uganda, ihr nehmt alle unsere Leute, egal ob die eure Staatsangehörigkeit haben. Ja? Kofi aus Togo war vielleicht nie in seinem Leben in Uganda. Wir schicken dich jetzt aber nach Uganda und Uganda sorgt dann dafür, dass du aus Uganda nach Togo abgeschoben wirst. Das sind die sogenannten Return Hubs. Also, Kofi kommt vielleicht dann, je nachdem, nach Uganda oder nach Togo, ja, je nachdem, wie das ausgeht. Es kann aber auch sein, dass man es doch nicht schafft, Kofi abzuschieben. Und was dann passiert, dann ist Kofi wie jetzt auch im sogenannten Dublin-Verfahren. An dieser grundsätzlichen Idee, der Staat der ersten Einreise ist zuständig für die Asylverfahren, daran ändert sich nichts.
0: Was Pichel hier über Rückführungsverordnungen erzählt, erinnert mich an einen Beitrag von Christian Jakob in unserer Zeitschrift, also in der IZ3W von Februar 2024. Er schrieb, Schutzgarantien wären schnell ausgehebelt. Staaten wie etwa die Türkei schieben massenhaft in Regionen ab, in welche die EU selbst viele Geflüchtete nicht abschieben darf, etwa Syrien oder Afghanistan.
2: Und völlig offen und ungeklärt ist ja nach wie vor, was mit Abgelehnten geschehen sollen, die nicht in ihr Herkunftsland zurückgeschoben werden können. Bleiben sie, um bei Pichels Beispiel zu bleiben, in Uganda? Und wenn nicht, wo dann?
0: Ja, und daher die Pläne, Ländern wie Uganda oder Ruanda eine Kompensation anzubieten, wenn sie die Abgeschobenen eben aufnehmen. London hat da mit Ruanda ja verhandelt und die Niederlande verhandeln gerade mit Uganda einen Plan, sozusagen ein Testprojekt für einen solchen Hub.
2: Allerdings hat die Afrikanische Union schon 2019 einen Grundsatzbeschluss gefällt, nachdem keines ihrer Mitglieder bei Asylexternalisierungsmodellen mitzieht. Ruanda setzt sich über diesen Beschluss jedoch hinweg.
1: Und jetzt bleiben wir bei Kofi. Kofi ist über das Mittelmeer geflohen und ist in Italien angekommen und reist jetzt weiter nach Deutschland und schafft es in Rosenheim, also wird in Rosenheim abgefangen. Und wird denn da erstmal in dieses Grenzverfahren reingepackt. Man kriegt ihn nicht abgeschoben, dann kommt er ins Dublin-Verfahren. Eine wesentliche Änderung zum aktuellen System ist, Kofi kriegt in Deutschland keine sozialen Leistungen mehr. Ja, das ist aktuell so. Wer im Dublin-Verfahren ist, kriegt Leistungen nach dem Asylbewerberleistungsgesetz. Jetzt aber nach dem neuen GEAS, Kofi kriegt gar nichts mehr. Keine sozialen Leistungen mehr. Nun, noch 2 Wochen sogenannte Überbrückungsgelder. Er kann sich 2 Wochen in Deutschland über Wasser halten und soll dann bitte selber nach Italien wieder zurückkehren. Was jetzt aber neu ist, ist, dass die Bundesregierung was ganz Eigenes erfunden hat, was im GEAS gar nicht drinsteht. Und das sind die sogenannten Dublin-Sekundär-Migrationszentren. Was ein verrückter Name.
0: Wenn man die Folgen der GEAS-Regeln ansieht, dann fallen einem doch schnell folgende Worte ein. Es geht darum, Leben zu machen und sterben zu lassen. Das sagte einmal der Philosoph Michael Foucault in einer Vorlesung über Biopolitik. Ein anderes Zitat von ihm beschreibt, dass Macht nicht nur über Gesetze ausgeübt wird, sondern ganz konkret über die Kontrolle, Disziplinierung und Verwaltung menschlicher Körper. Damals hat Foucault zwar nicht an die Migrationspolitik gedacht oder darüber geschrieben. Seine Analysen bezogen sich vor allem auf Gefängnisse, Schulen, Kasernen, Krankenhäuser.
2: Dabei passt Foucault hier sehr gut. Grenzverfahren und Haft machen den Körper zum Gegenstand staatlicher Kontrolle. Foucault beschreibt, dass moderne Macht nicht nur durch Verbote oder Gewalt wirkt, sondern durch Verwaltung, Kategorisierung und Kontrolle von Körpern. Auf die Migrationspolitik übertragen, lassen sich einige Parallelen ziehen. Menschen werden an Grenzen registriert, identifiziert und biometrisch erfasst. Der Zugang zu Rechten hängt von rechtlichen Kategorien ab.
1: Es gibt eine neue Krisenverordnung, die sagt, wenn ganz viele Leute nach Europa kommen, dann können wir die Standards noch mal mehr nach unten senken, wenn wir so eine Krise ja aktivieren. Es gibt viel, viel, viel, viel mehr noch an Schlechtigkeit in diesen Regelungen. Es gibt ein paar wenige Verbesserungen, aber die sind marginal, würde ich sagen, angesichts der massiven Verschärfungen, die wir da haben. Und da muss man wirklich sagen, das wird jetzt wirklich ein Schnitt ab Juni 2026. Da stellt sich Europa anders auf in der Asyl- und Migrationsfrage. Und da wird sich auch zivilgesellschaftliche Gegenwehr, Rechtskämpfe, anwaltliche Kämpfe, wissenschaftliche Auseinandersetzungen noch mal ganz anders aufstellen müssen.
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2: 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Campesina!
3: Was ihr jetzt am Ende gehört habt, ist ein kleiner Text von unserer Austauschjournalistin aus Uganda, Eunice Nangobi. Den hat sie geschrieben im Rahmen der Radiosendung Hope. Herzlichen Dank an alle, die heute mitgewirkt haben. Wir werden uns wieder hören, wenn ihr Lust habt. Am 4. August, da ist unsere nächste Sendung. Bis dahin macht's gut und genießt den Sommer. Ciao.
4: Ciao.

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Heute ist Reino am Mikrofon hier im Studio in der Johannesstraße 156. Und Reino hat so den einen oder anderen Beitrag zusammengesammelt. Es ist ein wenig vom Charakter her, glaube ich jedenfalls, ein wenig sommerurlaubsbedingt dieses Programm. Wir haben aus der wissenschaftlichen Seite her eine Personenvorstellung eines Professors hier an der Health and Medical University. Wir haben einen Beitrag aus der Rubrik Verdammte Vorurteile. Wir haben natürlich einen Kinoclub hier wieder. Felix hat sich angekündigt, etwa um 9:30 wird er hier sein und wir werden über die Filme der Woche reden. Außerdem gibt es einen Beitrag, der sich mit einem Thema beschäftigt, das viele im Moment gefangen hält, gewissermaßen, nämlich die Fußballweltmeisterschaft.

Dann gibt es noch ein paar Veranstaltungshinweise und wir werden über eine Zusammenarbeit zwischen Verbänden aus dem sozialen Bereich in Leipzig reden, die sich dort zusammengetan haben, um über die Kürzungen, die da in der politischen Diskussion sind, etwas unternehmen zu können. Und dann gibt's natürlich noch haufenweise Musik. Haufenweise Musik, die heute unter einem einzigen Thema steht.

nämlich unter der Zahl 16. Denn wir haben den 16. Juli dieses Jahres und ich dachte mir, mal gucken, was es alles zu dem Thema 16 an musikalischen Ergüssen gibt, die aus ganz unterschiedlichen Bereichen des Musiklebens sind und sie sind auch aus ganz unterschiedlichen Ländern, überwiegend allerdings aus Europa.

Ja, nochmal willkommen zu dieser Sendung unterdessen bei Radio Frei. Ich hatte gesagt, dass die Zahl 16 uns in dieser Sendung, was die musikalischen Beiträge anlangt, beschäftigen wird. Und ich fange mal mit einem deutschen Song an. Ich habe aus verschiedenen Sprachen Songs zusammengestellt, die sich mit diesem Thema 16 in unterschiedlichen Zusammenhängen beschäftigen. Und ein erster deutscher Song kommt von Blond.

blond, 16 Jahre blondes Haar. Das war einer der deutschen Beiträge zu der Zahl 16. Es gibt natürlich noch viel mehr und wahrscheinlich kommen wir im Verlauf dieser Sendung auch nochmal auf einen deutschen Titel zurück. Wenn man sich im Englischen umguckt bei der Zahl 16, dann kommt man eigentlich nicht aus, kann man nicht auskommen ohne den Song 16 Tons. Da ist nicht die Wahl des Titels schwierig, sondern die des Interpreten. Denn dieser vermutlich 1947 von Merle Travis geschriebene Song, der das harte Leben der Bergleute Kentuckys beschreibt, wurde von unzähligen anderen gecovert. Ein Insider schreibt in Wikipedia, dass die Anzahl der weltweit eingespielten Nachfolgeversionen mittlerweile im vierstelligen Bereich liegen dürfte. Und auch die Stilrichtungen, in die dieser Song transponiert wurde, ist hoch. Neben dem ursprünglichen Country gibt es auch Rhythm and Blues, Rock, Bluesrock, Jazz, Swing. Ich habe mich natürlich völlig willkürlich unter diesen verschiedenen Möglichkeiten entschieden für ZZ Top und hier mit Jeff Beck.

0: 16 Tons, Set That Top war das. Ein toller Titel, wie ich finde. Der Song überhaupt ist toll. So ein Protestsong, wie man ihn sich besser eigentlich kaum vorstellen kann. Wir kommen jetzt zu einem Thema in Wissenschaft. Wissenschaft ist manchmal schwierig, manchmal ein bisschen leichter. Ich habe mich mit Professor Lars Meyer-Jensen schon zweimal unterhalten. Einmal ging es um die Bildungspolitik der AfD und einmal ging es um Mathematik in Schulen. Und bei dieser Gelegenheit habe ich dann auch gleich Lars Meyer-Jensen persönlich vorstellen wollen. Und um Wissenschaft in Erfurt transparent zu machen, das ist der Hintergrund solcher Gespräche. Und diese Gespräche haben im Grunde genommen ja immer so zwei Zielrichtungen. Erstens der Frage nachzugehen, wer ist das da eigentlich, der unsere Studierenden unterrichtet und der oder die über bestimmte Fragestellungen näher nachdenkt, als wir das gemeinhin tun. Und zweitens zu verstehen, welchen Fragen die Wissenschaft im jeweiligen Fach nachgeht und was man mit den Antworten, die da hoffentlich gefunden werden, für uns, für unsere Welt bedeutet oder was es bedeuten könnte. Einer dieser vielen, wie gesagt, ist Lars Meyer-Jensen, der an der Health and Medical University seit Oktober 2024 eine Professur für pädagogische Psychologie innehat. Er hat mich, wie gesagt, zu mehreren Gesprächen im Studio besucht und am Anfang seiner persönlichen Vorstellung habe ich ihn gefragt, was das ist, pädagogische Psychologie. Und daraus hat sich dann das folgende Gespräch ergeben, das ich hier wiedergeben möchte und das euch hoffentlich diesen Menschen ein wenig näher bringt.
1: Ja, das ist quasi eines der großen Anwendungsfächer in der Psychologie und stellt... Ja, eigentlich, wie der Name schon sagt, eine Mischung aus Psychologie und Pädagogik da. In der Psychologie versuchen wir, das Erleben und Verhalten von Menschen zu erforschen, zu erklären, vorherzusagen. Und in der Pädagogik schauen wir quasi, unter welchen Bedingungen Personen optimal lernen können. Und in der pädagogischen Psychologie findet das quasi die Mischung dann, dass wir quasi durch die psychologische Brille auf pädagogische Settings gucken letztendlich und anschauen, wie können Lernumgebungen optimal gestaltet werden, aber auch wie kann Schule optimal gestaltet werden. Und es ist ein sehr breites Fach, muss man tatsächlich auch sagen.
0: Nun ist es ja so, Sie sind ja selber Pädagoge.
1: Ja.
0: Sie bilden Lehramtsstudierende aus.
1: Genau, ich habe Lehramtsstudierende früher ausgebildet.
0: Ach so.
1: An der Humboldt-Universität.
0: Ja.
1: Genau. Und jetzt hier an der HMU Erfurt PsychologInnen, die im Bachelor sind, im Bachelorstudium.
0: Ah ja, aber Sie sind selber Pädagoge, darauf wollte ich eigentlich hinaus. Haben Sie von Ihrer wissenschaftlichen Beschäftigung für diese Tätigkeit auch was?
1: Ja, total. Also das ist eigentlich das Schöne, finde ich, auch an dem Fach. So, ne? Man beforscht ja quasi ein bisschen sich selbst im Grunde genommen oder wie man die eigene Lehre auch gut gestalten kann. Da habe ich irgendwie ganz viele Ideen dann auch oft irgendwie durch die pädagogische Psychologie. Und auf der anderen Seite, das ist jetzt eigentlich ein Negativbeispiel, sehe ich zum Beispiel, dass das Format der Vorlesung aus pädagogisch-psychologischer Perspektive eigentlich eine Vollkatastrophe ist, um es mal so zu sagen. Also ich zwinge Studierende irgendwie 90 Minuten lang mir zuzuhören. Es ist inhaltlich sehr dicht gepackt, es gibt wenig Interaktion, so ist es zumindest nicht vorgesehen. Und das ist was, was man so aus, ich forsche ja zu Emotionen im pädagogischen Setting, aus emotionaler Sicht sagen würde, das ist eigentlich nicht gut. Also es entsteht unheimlich viel Langeweile aus Überforderung oder Unterforderung und das ist eigentlich total suboptimal. Deswegen versuche ich auch meine Vorlesung tatsächlich ein bisschen eher interaktioneller und auch interaktiver zu gestalten, aber da sehe ich zum Beispiel oft, also da habe ich tatsächlich so einen Konflikt in mir oft, so dass ich denke, dieses Lehrformat, das passt gar nicht zu dem, zu meinen Überzeugungen und zu dem, was ich aus Forschungsbefunden weiß, wie es eigentlich gemacht werden sollte.
0: Haben Sie denn die Möglichkeit, das zu verändern, wenn auch vielleicht nur in kleinen Schritten?
1: Ja, also wie gesagt, ich versuche das in meiner eigenen Vorlesung zu verändern, dass ich mehr interaktive Elemente einbaue, auch versuche, mit den Studierenden ins Gespräch zu kommen, manchmal auch in Diskussionen, was die Vorlesung als Formate eigentlich nicht vorsieht. Aber in der Breite kann ich das natürlich nicht verändern. Das obliegt dann den KollegInnen, ob sie das auch machen wollen oder nicht. Ich will jetzt auch gar nicht das Format an sich verteufeln. Ne? Also das hat natürlich auch seine Berechtigung. Aber ich für mich persönlich kann es schon ein Stück weit anpassen und trotzdem bin ich da auch ein Stück weit Sklave des Formats sozusagen, muss natürlich eine Vorlesung umsetzen.
0: Wie sind Sie darauf gekommen, sich gerade mit diesem Thema innerhalb der Psychologie zu beschäftigen?
1: Mit der pädagogischen Psychologie?
0: Mit der pädagogischen
1: Psychologie. Ja, das ist eigentlich wirklich ein totaler Zufall, muss man sagen. Ich wollte eigentlich immer in die klinische Psychologie gehen. Ich wollte immer Psychotherapeut sein. Habe dann nach dem Studium überlegt, okay, wie kann ich diese Ausbildung, die hat damals noch sehr, sehr viel Geld gekostet, wie kann ich das finanzieren? Ich komme aus einer Arbeiterfamilie, da war jetzt nicht viel Geld im Hintergrund. Das heißt, es war klar, ich muss das irgendwie selbst finanzieren. Und dann habe ich einfach nur nach freien Stellen geguckt. Und dann war eine Stelle frei in Berlin im Bereich Bildungsforschung. Das ist ein Fach, was der pädagogischen Psychologie sehr, sehr nahe steht. Und habe dann da angefangen zu arbeiten und auch zu promovieren dann. Und habe dann richtig Lust darauf bekommen eigentlich. Und habe dann gesehen, Bildung und Gesundheit haben so viel miteinander zu tun. Ich habe dann auch nebenbei die Ausbildung zum Psychotherapeuten gemacht und habe auch ganz viele Jahre beides gemacht. Habe auch in eigener Praxis teilweise gearbeitet als Psychotherapeut und aber auch immer in der pädagogischen Psychologie, in der Forschung und in der Lehre. Und konnte das auch irgendwann gar nicht mehr trennen. Und habe dann gesehen, ganz viele um mich herum möchten das aber eigentlich, dass ich das trenne oder besser mich entscheide. So, ne? Also viele, also meine Vorgesetzten haben das zwar immer geduldet sozusagen, dass ich auch noch einen anderen Job habe, aber haben gesagt, sie müssen sich auch mal entscheiden. Und ich habe gedacht, ich möchte mich aber gar nicht entscheiden. Ich finde beides toll. Und ich habe mich dann irgendwann entschieden tatsächlich, allerdings eher aus zeitlichen Gründen, weil ich gemerkt habe, ich kann beides gar nicht mehr in diesem Umfang ausleben. Genau, aber habe das wirklich viele Jahre lang auch parallel gemacht und habe mich dann eher der pädagogischen Psychologie gewidmet quasi und arbeite jetzt auch nicht mehr als Psychotherapeut. Es fehlt mir auch manchmal, aber es gibt auch viele Verbindungen, wie gesagt. Also auch in der pädagogischen Psychologie gibt es durchaus manchmal klinische Elemente. Prokrastination zum Beispiel, um das jetzt mal so als Thema hier zu droppen. Das ist irgendwie ein klinisch relevantes Thema, ist aber auch ein pädagogisch-psychologisches Thema und das finde ich dann total spannend.
0: Gab es in dem Zeitpunkt, als Sie sich hierher nach Erfurt beworben haben, Alternativen?
1: Also ich hatte mich auch woanders beworben, aber ich wohne eigentlich in Berlin und habe immer geguckt, was ist auch machbar, so dass ich irgendwie doch auch noch in Berlin wohnen kann. Und dann war Erfurt auch tatsächlich das Dichteste, was so möglich war. Mittlerweile wohne ich auch in Erfurt und in Berlin, bereue das auch überhaupt nicht. Aber genau, und dann war so HMU Erfurt, das ging dann relativ zügig dann auch tatsächlich.
0: Dann fragen wir mal, was Ihnen an der Stadt, was Ihnen an der HMU besonders gut gefällt. Und danach kommt dann naturgemäß die Frage, was Sie vielleicht lieber etwas anders hätten.
1: Also ich fange mal mit der HMU Erfurt an. Ich mag an der HMU Erfurt sehr meine Kolleginnen. Das muss ich wirklich sagen. Ich habe echt super tolle Kolleginnen, die mich inspirieren, mit denen ich auch lachen kann zwischendurch, mit denen ich mich austauschen kann, auch auf Augenhöhe wirklich. Und das ist, muss man auch schon sagen, was Besonderes, dass man alle seine Kolleginnen mag. Das kenne ich aus der Vergangenheit so jetzt auch nicht immer unbedingt. Ne? Das finde ich total toll. Ich finde die Studierenden an der HMU Erfurt echt toll. Ich finde es toll, wie motiviert die sind, mit was für einem großen Drang, die unbedingt Psychologie studieren wollen und dafür sehr viel tun. Sie sind eine Privatuniversität, das heißt, es kostet Geld und die Studierenden arbeiten sehr viel nebenbei, zum Beispiel, um das zu finanzieren oder nehmen auch einen Kredit auf, gegebenenfalls. Und ich bewundere das total, diesen Mut auch zu haben und zu sagen, ich habe vielleicht in der Schule nicht so tolle Erfahrungen gemacht, ich habe jetzt kein 1,0 Abi und kann, mir stehen alle Türen offen, sondern ich muss dafür jetzt bezahlen im Grunde genommen und ich habe aber so viel Power in mir, dass ich mir das zutraue. Das finde ich total beeindruckend. Ich weiß nicht, ob ich das mit 19 Jahren damals so gehabt hätte. Das finde ich echt toll. Und was ich an Erfurt, also es gibt noch viele weitere Dinge, die ich an der HMU Erfurt mag, aber ich will jetzt nicht ich weiß nicht, wie viel Zeit Sie jetzt mitgebracht haben, deswegen komme ich mal zu Erfurt. Was ich in Erfurt mag, ist, es ist eigentlich die totale Antistadt zu Berlin. Es ist kleiner, es ist viel gemütlicher, es ist viel sauberer, muss man auch sagen. Und es ist eine Stadt, die es irgendwie geschafft hat, aus meiner Perspektive. Also es ist zahlenmäßig natürlich eine Großstadt, aber wenn ich es jetzt mit Berlin vergleiche, eine kleinere Stadt zu sein und trotzdem zum Beispiel ein kulturelles Angebot zu liefern, das eigentlich sonst nur eine große Großstadt erfüllt. Das finde ich echt beeindruckend. Und ich mag an Erfurt die zentrale Lage. Ich finde es toll, man ist von Erfurt in kurzer Zeit gefühlt überall in Deutschland, wenn man das möchte.
0: Was möchten Sie gern verändern an dieser Stadt?
1: Ich habe jetzt, glaube ich, nicht so viel Macht, was zu verändern. Aber was ich mir manchmal wünschen würde vielleicht ist, ich habe manchmal den Eindruck, dass nicht alle Menschen in Erfurt wissen, wie schön ihre Stadt wirklich ist und vielleicht auch, wie schön ihre Stadt auch geworden ist in den letzten Jahrzehnten auch. Also ich glaube, Erfurt war wahrscheinlich schon immer eine schöne Stadt, zumindest wie ich das von Fotos von früher beurteilen kann. Aber ich finde, auch durch diese zentrale Lage und wenn man so durch die Altstadt geht, es ist total schön, aber in Erfurt ist auch das Besondere, dass wenn man aus der Altstadt rausgeht, es ist immer noch total schön. Und ich glaube, dass, wie soll ich das ausdrücken, ich würde mir manchmal wünschen, dass die Menschen hier und in Thüringen allgemein auch bereiter sind, die Tore noch weiter aufzumachen und zu sagen, wenn es uns so gefällt, dann darf es auch anderen gefallen, die nicht hier geboren sind, die vielleicht auch gar nicht aus Deutschland kommen. Das würde ich mir mehr wünschen, glaube ich. Ich finde, es ist eine überraschend diverse Stadt, aber aus Berliner Perspektive natürlich nicht ganz so stark vielleicht. Was aber natürlich auch in der Natur der Sache liegt.
0: Haben Sie Pläne an der HMU?
1: Ja, viele. Also ich habe viele Pläne im Bereich Forschung. Wir haben vor kurzem erst ein VR-Labor aufgebaut, also wo wir mit VR-Brillen quasi forschen wollen. Wir wollen nicht die VR-Brillen an sich beforschen, wir wollen es als Methode nutzen. Das ist ein ganz großer Plan, den ich in den nächsten Monaten und Jahren deutlich weiter ausbauen möchte. Und ansonsten gibt es so Pläne, die es eigentlich immer gibt. Also gute Lehre zu machen, mit Studierenden in Kontakt zu kommen, auch von Studierenden auch zu lernen ein Stück weit. Ich trenne jetzt doch mittlerweile auch ein paar, ja fast 20 Jahre jetzt mittlerweile von den Studierenden. Und jetzt komme ich in eine Situation, wo ich auch von den Studierenden lernen kann. Und das ist so ein Plan, den gibt es immer im Grunde genommen. Also mich da auch fortzubilden quasi. In was für eine Lebensrealität leben Studierende heute? Die leben in einer ganz anderen Welt sozusagen als ich damals. Und vieles, was für mich damals galt, gilt gar nicht mehr. Und das immer wieder neu zu entdecken, das finde ich, mag ich an diesem Job zum Beispiel auch so gerne. Und das hört niemals auf. Das muss bis zum letzten Tag vorm Ruhestand gelten.
0: Schönen Dank für das Gespräch.
1: Vielen Dank Ihnen, dass ich hier sein durfte.
0: Das war Lars Meyer-Jensen von der HMU hier in Erfurt, ein Professor für pädagogische Psychologie oder beziehungsweise ein Professor auf einem Lehrstuhl für pädagogische Psychologie. Und das war so seine Sicht auf diese Stadt. Und mich hat zum Stolpern gebracht, die Aussage, Erfurt sei eine Antistadt zu Berlin. Das hatte ich noch nie gehört, und zwar weder im Hinblick auf Berlin noch auf irgendeine andere Stadt. Ich dachte immer, etwas, was anti ist, ist gegen eine Entwicklung, aber das hatte er auch gar nicht gemeint. Und er hat gemeint, dass für ihn, der auch in Berlin lebt, dass ein Schwarz- und Weiß-Konflikt innerhalb seines eigenen Kopfes ist oder seines eigenen Fühlens ist, wie er zu dieser Stadt steht, und dass er diese Stadt so liebt, gewonnen hat, das kann ich ihm nachempfinden. Mir geht es ja nicht anders. Ich bin ja auch noch gar nicht so lange wieder in Erfurt. Das ist jetzt so, 3,5 Jahre her etwa. Ich komme zurück auf den 16. Juli 2026, dem heutigen Datum. Und ich hatte eingangs gesagt, die Musik, die ich zusammengesammelt habe, die bezieht sich alle in irgendeiner Art und Weise auf die Zahl 16. Und nachdem wir einen deutschen und einen englischen Titel gehört haben, kommt jetzt ein französischer Titel. Und 16 heißt im Französischen 16. Und der ganze Titel, den ich jetzt spiele, heißt 16 und heißt 16 Jahre. Und er stammt von Mathieu.

0: Mathieu war das. Saison, französisch für unseren Beitrag, meine Auswahl zur Zahl 16. Und ich komme jetzt zu einem Song, zu dem es viel zu sagen gibt, insbesondere zu dem Interpreten, den ich dafür rausgesucht habe. Im Spanischen nämlich, wenn wir weiter von Frankreich nach Westen gehen, heißt 16 16. Und dazu habe ich einen Song herausgesucht, der zwar diesen spanischen Titel trägt, hier aber interpretiert wird von einem Chansonnier, der das Spanisch gerade nicht als Muttersprache hat. Aber er war ein internationaler Star. Und er hat seine Chansons in mindestens 6 Sprachen gesungen. Neben seiner Muttersprache, dem Französischen, nämlich Englisch, Spanisch, Deutsch, Italienisch und Armenisch. Er war aber auch selbst hochinternational. Der Vater aus Georgien, die Mutter aus Armenien, seine Schwester in Griechenland und er selbst in Paris geboren. Dass er in 70 Filmen mitgewirkt hat, sei nur am Rande vermerkt. Unter anderem auch in der Blechtrommel von Volker Schlöndorff. Im April 2016 nahm Charles Aznavour gemeinsam mit George Clooney in Jerewan an der Gedenkfeier zum 101. Jahrestag des Beginns des Völkermords an den Armeniern teil. Er hat seine Karriere im Jahr 1946 begonnen und gab sein letztes Konzert 2018 in Osaka als mittlerweile 94-Jähriger. Und zwar 2 Wochen vor seinem Tod. Am 1. Oktober dieses Jahres 2018 ist er gestorben. Die Rede, wie gesagt, ist von Charles Aznavour und dieses spanische Chanson führt den Titel Dus Dieciséis Años.
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5: Und für diese Filme der Woche ist jetzt Felix hier ins Studio gekommen. Hallo Felix.
6: Hallo, herzlich willkommen.
5: Ich hoffe, es geht dir gut.
6: Ja, ich bin irgendwie fit, alles schön, geht gut, schönes Wetter.
5: Du bist auch ganz sommerlich, luftleicht, mit einer kurzen Hose, einem T-Shirt und einer Sonnenbrille gekleidet, kommt er hier rein. Und man merkt schon, er fühlt sich im Sommer besonders wohl. So hat man jedenfalls den Eindruck.
6: Wenn es nicht 40 Grad sind, sehr gerne.
5: Ja, okay. Wir sind im Sommer. Und im Sommer macht der Kinoclub, ich weiß nicht, seit wie vielen Jahren schon, ja, immer mal, 30. Seit 3 Jahren zeigt er
6: 30.
5: 30 Jahre. Genau. Er zeigt mir 3 Finger und ich soll 30 daraus schließen. Seit 30 Jahren gibt es ein Open-Air-Kino im Sommer hier in Erfurt. Ja. Ist das eigentlich eine Idee, die es woanders auch schon gegeben hat?
6: Nein, die gibt es ja immer mal und war ja auch immer mal woanders. Also es ging auch mal los auf dem Petersberg, dann jetzt im Grönbacken. Das Kalif macht ja ein Open-Air-Kino bei sich vorm Haus. Schamprowski macht immer ein Sommerkino hinten im Nord in verschiedenen Orten. Also diese Idee und dieser Wunsch, draußen Veranstaltungen im Kino zu machen, gibt es ja auch an vielen Orten, genau.
5: Jetzt eine Frage, die ist vielleicht völlig daneben, aber ist das gedanklich sowas wie das Autokino auch?
6: Ja, finde ich nochmal was anderes, weil im Autokino ist man schon sehr auf sich in seinem Auto mit seinen Begleitpersonen fokussiert und hier ist man ja viel mehr mit den anderen Menschen da und sitzt zusammen und unterhält sich und lernt sich vielleicht auch kennen. Das hat man im Autokino ja gar nicht. Ich finde, das ist ja viel anonymer und deswegen ist es ja viel schöner, wenn man zusammensitzt.
5: Ein isoliertes Kino, ne? Genau, das Autokino. Ja. Und das Open-Air-Kino, ist das auch so, dass dann während des Films Kontakte entstehen können?
6: Nee, meistens ist vorher ganz nett. Da entsteht eine tolle Stimmung, weil wir eine Stunde vorher schon den Einlass machen und dadurch die Bewegung zur Bar, am Getränkestand, das ist so total nette Stimmung, die da entsteht und das ist irgendwie ziemlich schön.
5: Und dieses Kino Open Air, das findet immer an den Wochenenden statt?
6: Genau, jeden Freitag und Samstag bis zum 22. August.
5: Und es muss dunkel sein, deswegen fängt es ein bisschen später an.
6: Genau, es geht immer jetzt aktuell noch 21.45 Uhr los, aber dann jede Woche jetzt 15 Minuten eher, bis wir am letzten Wochenende dann sogar schon 20.30 Uhr beginnen können.
5: Und was haben wir jetzt geboten an diesem jetzt kommenden Wochenende im Open-Air-Kino?
6: Genau, morgen zeigen wir Zweigstelle, deutscher Film, deutsche Komödie, bayerische Komödie über ein paar Jugendliche oder junge Menschen, die sterben und dann aber erstmal in den Himmel kommen. Aber vor dem Himmel gibt es noch eine deutsche Behörde, die Menschen erstmal dahin einteilt, in welchen Himmel sie kommen oder in welche Hölle. Und dann passiert es aber eben, wie es in der Behörde eben passiert, dann sind Unterlagen fehlen oder ist nicht ganz klar und dann dauert's und dann hängt man so in der sogenannten Zweigstelle zwischen Leben und Tod fest. Und das ist ziemlich lustig. Musik kommt übrigens von Roy Bianco und die Abruzzati Boys. Das ist ein Italo-Pop-Quartett, die ja gerade zurzeit ziemlich bekannt sind. Genau. Und am Samstag zeigen wir, weil wir dieses Jahr eben 30. Jubiläum haben vom Kino, zeigen wir den Filmklassiker Shakespeares Romeo und Julia aus 1996, aus dem ersten Jahr, als es Open-Air-Kino gab.
5: Wurde das damals auch schon dieser Film gezeigt?
6: Nee, da bin ich mir jetzt nicht sicher. Okay, genau, gut. Deswegen weiß ich nicht. Aber es ist eben ein Film aus dem Jahr.
5: Ja. Genau. Ja. So ähnlich wie ich heute mit der Zahl 16 die ganze Zeit mit meiner Musik hantiere.
6: Ah, deswegen sehe ich das da oben auch so.
5: Ja.
6: Verstehe.
5: Okay, Romeo und Julia. Empfehlung?
6: Ja, mit Leonardo DiCaprio eine tollen Rolle. Super, gerne, ja.
5: Okay.
6: Und Samstag auch sehr schönes Wetter.
5: Ja, es soll ein bisschen frischer werden, ne?
6: Genau, also man muss sich dann abends vielleicht nochmal einen Pulli mitnehmen, das wäre ganz nett, weil dann spät abends wird es auch sehr, vielleicht ein bisschen kühler. Genau.
5: Okay. Das ist also für das Wochenende erstmal. Für sonstige Veranstaltungen am Wochenende komme ich zu einem späteren Zeitpunkt dieser Sendung nochmal zurück. Und jetzt kommen wir aber zu dem, ich sag mal in Anführungsstrichen, normalen Programm. Wenn was 30 Jahre schon besteht, dann ist es ja nicht unnormal. Aber wir kommen zu dem Programm, das im Kinoclub stattfindet selber in dem Raum, der allen bekannt ist und wo man sich auch wohlfühlen kann, wo es vor allen Dingen aber vorher auch vor den Filmen immer ein bisschen knapp räumlich ist, sich kennenzulernen. Das wird dann ja wahrscheinlich, wenn wir einen weiteren Kinoraum haben, wird das ja dann vielleicht alles ein bisschen besser werden. So, ja, also, heute fängt ein neues Programm an, die Filme der Woche. Und ich weiß nicht, welchen du als ersten vorstellen möchtest.
6: Ich würde mal kurz noch mal was zu etwas ganz Besonderem sagen. Den haben wir nämlich letztes Wochenende auch im Open-Air-Kino gezeigt als Erfurt-Premiere und zeigen den ab morgen dann auch noch mal regulär Indoor. Wir hatten den im Open-Air-Kino gezeigt, weil es ein Film ist, der in Thüringen gedreht wurde, in Greiz und in Suhl im Thüringer Wald. Und hatten die Regisseurin dort, die Hauptdarstellerin und Frieda Hornemann und den Darsteller Florian Lukas und haben eben ein bisschen darüber gesprochen, wie die Filmdreh in Thüringen lief, wie die Filmproduktion lief, was das Besondere an dem Film ist, weil der doch ein sehr dichtes Familienporträt ist, über verschiedene Probleme, die in der Familie eben aufbrechen können. Und die man vielleicht auch gerade speziell in Thüringen hat, wenn zum Beispiel in der Pension im Thüringer Wald kaum noch Gäste kommen, sondern sich nur noch eine rechte Partei für eine Versammlung einmietet, dann sind das eben Probleme, die irgendwie die ganze Familie betreffen, wenn die Großeltern auch überlegen, die Pension noch aufzugeben. Und der Film schafft es eben, die verschiedenen Herausforderungen, die die einzelnen Personen haben, total spannend auf die Leinwand zu bringen und dann eben immer zu zeigen, was macht das mit der Familie, was macht das mit den Einzelpersonen. Und das ist etwas ganz Besonderes.
5: Ein Film für die heutigen Probleme, aller Generationen allerdings.
6: Aller Generationen, man hat auch wirklich alle vertreten und man sieht wirklich sehr real auch, was für Probleme auftreten. Das ist keine große Fiktion. Das könnte genauso in der Familie auch stattfinden. Muss auch gar nicht in Thüringen sein, aber ja. Und der läuft ab heute auch noch mal regulär Indoor im Kinoclub.
5: Und der Film heißt Etwas ganz Besonderes.
6: Das ist der Titel, genau.
5: Ja, sehr große Empfehlung für alle, die Thüringen lieben und sich wohlfühlen möchten und vielleicht manchmal mögen, dass man auch die eigenen Probleme von anderen wahrgenommen sieht.
6: Ja.
5: Das also der erste Film von den drei Neuerscheinungen gewissermaßen. Der nächste ist ein Titel, der klingt ganz ähnlich. Vom Titel her. Ist aber, glaube ich, ein ganz anderer Film. So klingt das Leben, heißt der.
6: So nämlich. Klingt das, genau. Hat im Spanischen noch einen anderen Titel, da heißt der Rondalla. Das ist so ein, ich weiß nicht, ob du das kennst, das ist so ein traditionelles spanisches Zupforchester. Mhm. Das ist total heute bis heute schon ein fester Bestandteil der Musikkultur. Und erinnert manchmal so ein bisschen an so einen Spielmannszug, wie man ihn so von Festumzügen kennt. Und so ein Rondalla haben eben auch die Bewohnerinnen und Bewohner des Fischerdörfchens Aguada, die seit Jahren von einem ja nie ganz aufgeklärten Schiffsunglück vor 2 Jahren in so einer kollektiven Schockstarre sich befinden. Also alle haben dort irgendwie vielleicht jemanden verloren, das hat das ganze Dorf betroffen. Und sie beschließen aber jetzt dieses Musikensemble, was es damals gab, wieder aufleben zu lassen. Und da finden sie tatsächlich eine 18-Jährige, die Andrea, die Leitung übernimmt, weil sie das in Erinnerung an ihren Vater, der bei der Katastrophe eben ums Leben gekommen ist, mit Mut und Entschlossenheit sagt, okay, ich möchte das jetzt gerne für meinen Vater und für die Geschichte des Dorfes und dieses Unglück dann auch wieder zum Leben erwecken. Und das entsteht so eine tolle hoffnungsvolle Lebensfreude und Zuversicht in den Menschen, dass dieses Musikorchester, was das für dieses ganze Dorf alles bedeutet, wieder aufleben lässt.
5: Was würdest du sagen, was das Thema dieses Films ist?
6: Verarbeitung von vielleicht nicht unbedingt Trauma, aber Verarbeitung von Geschehnissen, die eine ganze Gemeinschaft betreffen. Also nicht nur Verarbeitung im Persönlichen, sondern was das eben bedeutet für eine ganze Region. Wenn man jetzt mal überlegt, zum Beispiel das Ahrtal vor 5 Jahren, hat sich ja auch gejährt. Das bedeutet ja auch Schicksale für Einzelpersonen, aber auch für eine ganze Region. Und genauso sieht man das auch, was das mit den Personen in dem Film macht, bei So klingt das Leben. Weil die Regisseurin es auch schafft, der Regisseur, jeden Nebenfiguren so eine eigene Geschichte zu geben und eine glaubwürdige Geschichte, ohne dass die nur kurz erwähnt werden, sondern so man merkt von allen, kriegt man so eine tolle Geschichte mit und man sieht, was das mit den Menschen gemacht hat, dieses Unglück und was jetzt eigentlich für eine Lebensfreude wieder aufkommt in dem Film.
5: Gibt's ein Resümee, Ich frage das deswegen, weil dieses, man möchte etwas wiederhaben, was in der Vergangenheit mal war, das spielt ja eigentlich bei jedem von uns irgendwann immer mal eine gewisse Rolle, dass man sagt, das war damals sehr schön, das hätte ich eigentlich gerne wieder. Und man kriegt es aber nie hin, das wieder zu bekommen, sondern es ist dann immer anders, als es in der Vergangenheit war. Ist das so ein Resümee, das man aus diesem Film auch ziehen könnte?
6: Ja, sicherlich. Am Ende ist es auch, man muss auch sagen, fairerweise ist es ein klassisches europäisches Feel-Good-Kino-Film. Ne? Also man kommt schon mit sehr glücklichen Gefühlen, mit tollen Szenen, mit toller Musik. Am Ende nochmal Coldplay, Viva la Vida wird gespielt. So, das ist dann schon so, man kommt mit einem tollen Gefühl dann auch aus dem Kino raus.
5: Wunderbar. Was will man mehr? Also das ist ja mit eine der Aufgaben des Kinos, finde ich jedenfalls.
6: Ja.
5: Nicht die einzige, aber eine der Aufgaben. Das war der zweite Film. So klingt das Leben.
6: Einen haben wir noch.
5: Und dann haben wir noch einen. Und der heißt, der hat einen englischen Titel.
6: Mhm.
5: Und heißt Truly Naked.
6: Mhm.
5: Wirklich nackt.
6: Mhm.
5: Wörtlich übersetzt. Was muss man sich denn darunter vorstellen?
6: Mhm. Genau, wir haben ja heutzutage in der heutigen Jugend, oder das war fairerweise auch bei mir schon so, ist man ja oft mittlerweile kaum noch 14 Jahre alt, bis man das erste Mal mit Pornografie in Berührung kommt. Und im Film Truly Naked wird eigentlich davon erzählt, was passiert eigentlich mit einem Jugendlichen, der richtig in der Pornoszene groß wird. Also wir haben eine Regisseurin, die mit Truly Naked eine Geschichte erzählt über Alec. Der ist total klug, freundlich, zuvorkommend, auch sehr introvertiert und ist mit seinem Vater von London rausgezogen, möchte eine Neustart machen in einer Kleinstadt in Großbritannien und möchte aber auch nicht, dass seine Mitschüler davon erfahren, was denn sein Vater, womit sein Vater Geld verdient. Er produziert nämlich Pornos mit sich selbst in der Hauptrolle. Und Alec ist da als Sohn total involviert, weil er ist der Kameramann. Also er filmt die ganzen Sachen und schneidet die auch, er cuttet die und trägt so zum Einkommen von der ganzen Familie bei. Und ja, mittlerweile kommt es dann eben auch so, dass die Rechnungen so über Kopf steigen, das Geschäft nicht mehr reicht und dann ist so, entstehen natürlich auch Probleme in der Vater-Sohn-Beziehung. Ja. Oder auch, was für Beziehungen er zu den Darstellerinnen trägt. Die sind für Alec so wie so eine große Schwester. Er behandelt die total respektvoll. Bis es dann aber eben dazu kommt, dass er ein Schulprojekt machen muss. Und in dem Schulprojekt geht es eben darum, er soll sich mit dem Thema Pornosucht befassen. Und die Lehrerin möchte nicht nur, dass er sich selber als männliche Person damit befasst, sondern sie möchte auch gerne eine weibliche Person und trifft dann auf Nina. Und die sprechen dann erstmals für Alec sehr offen über das Thema und eben nicht nur über das Thema, wie Pornos im Allgemeinen dargestellt, sondern was sind vielleicht auch frauenfreundliche Pornos, die es gibt. Ja, und dann entsteht eine tolle eine sehr spannende Geschichte über dieses Thema und eben auch vielleicht über Liebe und den Unterschied zwischen Sexualität und Pornosucht.
5: Hochinteressantes Thema, finde ich.
6: Ja, total. Also weil man sich auch wirklich die Fragen stellt, was macht das mit einer Generation, wenn junge Menschen eben sehr früh schon mit Pornos in Kontakt kommen. Und jetzt hat man ja hier einen, der total mit involviert ist, der Kamera führt und die dreht.
5: Ne? Ja.
6: Ja.
5: Und dieser Titel Truly Naked, ist das eine Entwicklung, dass er plötzlich ganz anders auf Nacktheit sieht? Oder wie kommt das zustande? Nee, oder kannst du dir das gar nicht erklären?
6: Nee, ich glaube, es ist eher doppeldeutig gemeint. Also Truly Naked zum einen eben auf klar, ganz früh, ganz offener Körper, man sieht alles, er kennt alles, er weiß alles, vermeintlich. Aber ich glaube, es geht eher darum zu zeigen, um wirkliche, ich glaube, hier liegt der Fokus auf dem Truly, ne?
5: Ja.
6: Also was bedeutet wirklich Nacktheit oder was bedeutet wirklich Intimität und Liebe oder vielleicht auch Sexualität? Ist es nur das Klassische im Porno, so komplett überzogen und unrealistische Dargestellte? Oder ist es was Zärtlicheres, was Intimeres, was viel Näheres ist, was vielleicht in Pornos überhaupt nicht dargestellt, nicht in allen, aber in manchen Pornos gar nicht dargestellt wird.
5: Ja, das Geheimnisvolle an Liebe fehlt, ne?
6: Genau, also dieses, was ist wirklich das Truly, das Echte bei Sexualität, bei Liebe, bei Pornos?
5: Ja.
6: Dass er vielleicht möglicherweise dann ja auch mit Nina findet, zwischen den beiden, weiß man nicht. Oder möchte nicht verraten?
5: Nö, die guten Ergebnisse eines Films muss man nicht unbedingt verraten, sonst kommen die Leute ja nicht mehr mit ins Kino. Und das ist übrigens auch ein Grund. Ich bin von einer Hörerin vor 2 Wochen etwa darauf angesprochen worden, warum ich manchmal in den Vorstellungen von Filmen diese Trailer sende hier übers Radio. Mhm. Hat jetzt mit diesem Film gar nichts zu tun, aber ich habe heute darauf verzichtet, irgendeinen Trailer aus irgendeinem dieser Filme zu nehmen und ihn abspielen zu können. Deswegen, weil mir diese Hörerin erzählt hat, weißt du, das ist im Grunde genommen fürs Radio nichts. Der Trailer ist immer gemacht für das Sehen und das Hören. Und wir hören nur, wir sehen nicht, was in diesem Trailer zu dem Ton abgespielt wird, und deswegen fände sie das blöd, diese Trailer da zu bringen. Das bringt einem Zuhörer im Radio nichts. Ich weiß nicht, ob das tatsächlich so der Fall ist. Ich habe es heute mal ganz ohne versucht.
6: Ich glaube, wenn man da mal so eine Szene hört, ist das schon nett, um mal so eine Stimmung von dem Film aufzukommen, weil ich glaube, das transportiert auch einen Trailer, auch im nur allein durch den Ton schon ein wenig. Das schafft man dann schon, so eine Grundidee zu erzeugen. Und ja, ich glaube, das lockert vieles auch nochmal auf. Ich bin jetzt schon ein Fan von, aber muss auch nicht.
5: Okay, ich muss mir das nochmal überlegen und vielleicht ein bisschen mehr in die Trailer vorher auch reinhören, um sagen zu können, es bringt tatsächlich zusätzlich was an Informationen zu diesem Film, zu einem anderen vielleicht gar nicht.
6: Kommt sich auch auf die Szene dann an.
5: Ja, natürlich, klar. Aber ich kann mich erinnern, dass Ronald mir mal gesagt hat, es gäbe manche Trailer, die sind im Grunde genommen deswegen schädlich, weil sie die ganze Geschichte des Films schon in 1,5 Minuten erzählen.
6: Genau, das sollte eben nicht der Fall sein.
5: Ja, genau.
6: Aber vielen Dank.
5: Felix, schön, dass du da warst. Vielen Dank für die Vorstellung der Filme. Ich komme auf andere Filme, die heute anlaufen, im Verlauf der Sendung noch zurück. Und wir machen jetzt noch weiter Musik. Ich habe heute, ich hatte es vorhin schon ganz kurz angedeutet, über die Zahl 16 mir Songs rausgesucht und in verschiedenen Sprachen. Jetzt hatte ich gerade das Spanische und jetzt kommt das Portugiesische. Jetzt hoffe ich, dass ich das richtig ausspreche. Im Portugiesischen heißt 16 16. Und der hier ausgesuchte Song von mir wird gesungen von Catarina Felipe, die ihrerseits auch ganz schön international ist, als Tochter portugiesischer Immigranten in Connecticut in den USA geboren und dann für 1,5 Jahre dort gelebt, bevor ihre Eltern sich entschieden haben, wieder nach Portugal zurückzugehen. Dort hat sie studiert und seit 2019 lebt sie in Brasilien. Und hier ist Catarina Felipe. Felix, wir danken dir. Bis zum nächsten Mal. Tschüss.
6: Vielen Dank.

Katharina Philippe war das. Und nach diesen 16 aus dem Portugiesischen, von Katharina Philippe, komme ich jetzt, bevor ich noch zu einer anderen Sprache, dem 16 in einer anderen Sprache, nämlich dem Polnischen komme, habe ich mir rausgedacht, noch einen Punkt, der vielleicht ganz interessant ist für diejenigen, die heute Geburtstag haben. Da gibt es nämlich einen Titel, der heißt 16 Candles und beschäftigt sich mit dem Geburtstag. Und das möge bitte als Geburtstagsständchen für alle Geburtstagskinder, die heute feiern oder vielleicht auch am Wochenende feiern wollen, weil sie heute noch nicht die Muße dazu haben, von uns als kleiner Gruß und als ergänzende Bemerkung zu einem Geburtstagsständchen für den 16. Juli habe ich dann auch gleich noch, weil wir gerade ja bei den Filmen waren, drei Geburtstagskinder, die am 16. Juli Geburtstag hatten und die eine relativ große Rolle in der Kinogeschichte gespielt haben, die hätte ich gerne noch kurz erwähnt. Das erste ist nämlich am 16. Juli 1907, also das ist jetzt fast schon 120 Jahre her, ist geboren Barbara Stanwyck. Bei einer Umfrage des American Film Institutes aus dem Jahr 1999 wurde sie auf Platz 11 der größten weiblichen Filmstars des vergangenen Jahrhunderts gewählt. Sie wurde sowohl mit dem Emmy als auch mit dem Golden Globe und 1983 mit dem Ehrenoscar für ihr Lebenswerk ausgezeichnet. Stanwyck wurde während der Weltwirtschaftskrise neben Sylvia Sidney eine der Heldinnen für die Arbeiterklasse. In Filmen wie The Purchase Price, Night Nurse und vor allem Babyface spielte sie Frauen, die in der Lage waren, trotz widrigster Umstände ihre soziale Lage zu verbessern. Sie hatte dabei ein viel raueres und robusteres Image als andere. Die in diesen Tagen ebenfalls zu Ruhm gekommen sind. Gegen Mitte der Dekade fiel es der Schauspielerin zunehmend schwer, anspruchsvolle Rollen zu finden, erst nachdem sie 1937 eine Produktion von Stella Dallas übernehmen konnte, weil eine andere Schauspielerin zurückgezogen hatte, gelang ihr ein Comeback. Soweit zu Barbara Stanwyck. Und 4 Jahre später, nämlich am 16. Juli 1911, ist geboren Ginger Rogers, eine US-amerikanische Tänzerin und Schauspielerin, die gemeinsam mit Fred Astaire in 10 Tanzfilmen ein weltberühmtes Leinwandpaar mitwirkte, mit Fred Astaire zusammen. Obwohl sie vor allem in Komödien und Musicals spielte, konnte Rogers einen Oscar als beste Hauptdarstellerin für ihre dramatische Rolle in Fräulein Kitty 1940 gewinnen. Das American Film Institute, schon mal erwähnt, wählte Rogers im Jahre 2000 auf Platz 14 in der Liste der 25 größten weiblichen Filmlegenden. Und weitere 2 Jahre später ist geboren am 16. Juli 1913 Peter van Eyck. Ein Deutscher, dann später US-amerikanischer Schauspieler, der allerdings seine deutsche Herkunft nie verleugnen konnte, der verließ Berlin 1931 und lebte dann als Barpianist in Paris, London, Tunis, Algier, Kuba und schließlich New York. Als Lkw-Fahrer fuhr er durch die USA bis nach Kalifornien, wo er einen alten Berliner Bekannten, nämlich den Regisseur Billy Wilder, wieder traf. Etwa ein Jahr nach der Übersiedlung nach Hollywood spielte er erste Rollen und nannte sich Peter van Eyck. Das ist nämlich gar nicht sein Geburtsname gewesen. Allein 1943 war er in 7 Filmen zu sehen und an der Seite mehrerer berühmter Schauspieler, zum Beispiel auch Humphrey Bogart. Sein in meinen Augen jedenfalls bekanntester Film oder auch vielleicht sogar sein bester Film greift auf seine

gehen. Jedenfalls hat also Peter van Eyck im Jahre 1913 am 16. Juli seinen Geburtstag begeht. Nein, erlebt. Er hat ihn ab dann erlebt, muss man das so sagen? Ich weiß es nicht genau. Ist auch egal. Jedenfalls wünsche ich mit diesen Hinweisen, mit wem Sie alle gemeinsam Geburtstag haben, allen heutigen Geburtstagskindern, die zuhören und natürlich auch allen, die nicht zuhören und denen man sagen kann, Radio Frei hat an euch gedacht. Besten Geburtstag. Und dieser Geburtstagssong, der deswegen jetzt gespielt wird, kommt von den Crests und heißt 16 Candles.

0: In der politischen Diskussion im Moment wird von vielen Seiten über Kürzungen im Sozialbereich diskutiert. In Leipzig hat es einen Zusammenschluss gegeben von betroffenen Verbänden, Vereinen, Vereinigungen und das Ganze nennt sich Leipziger Sozialratschlag. Und ein Gespräch mit Ines vom Sozialratschlag, einem, wie gesagt, Leipziger Bündnis gegen die Kürzungen im Sozialbereich, haben die Kollegen von Radio Blau vor drei Tagen gebracht. Und dieses Gespräch mit Ines und durchgeführt von Radio Blau, das hören wir uns mal an.
1: Ja, jetzt habe ich die Ines zu Gast und soll um den Leipziger Sozialratschlag gehen. Vielleicht stellst du dich zu Beginn erstmal kurz vor.
2: Ja, hallo, mein Name ist Ines. Ich bin Mitarbeiterin bei der Stadtverwaltung in Leipzig und aktives Gewerkschaftsmitglied bei der Verdi. Genau, und heute hier, um ein paar Fragen zu beantworten.
1: So, um diesen Leipziger Sozialratschlag gehen, da fragt man sich natürlich, was verwirkt sich dahinter? Kannst du das ein bisschen beschreiben?
2: Ja, der Sozialratschlag hat sich halt gegründet so in Reaktion auf die Angriffe der Regierung auf die Bevölkerung. Und es ist eine Allianz, die sich hier formiert, um gemeinsam halt gegen den Sozialabbau,

0: den Sparkurs bei der öffentlichen Daseinsvorsorge sowie die jüngsten Reformbeschlüsse der Bundesregierung zu mobilisieren. Und am letzten Freitag wurde ja der Beschluss des Reformpakets ist durchgewunken worden und hat halt sehr viele massive Eingriffe in den Krankenkassen, das Krankenkassensparpaket, wo es um die Zuzahlung von Medikamenten geht, die teurer werden, teurerer Zahnersatz, Kürzungen beim Krankengeld, Verschlechterung der medizinischen Versorgung, Kündigungsschutz ist ein großes Thema, welcher gelockert werden soll und eben auch die sachgrundlose Befristung von Arbeitsverträgen, die eben auf 48 Monate verdoppelt werden soll. Und der Leipziger Sozialratsschlag, wie gesagt, wird von einem breiten Bündnis getragen aus Gewerkschaften wie der Verdi, der GEW, dem DGB und politischen Parteien wie der Linken hier in Leipzig und viele zivilgesellschaftliche Initiativen wie Leipzig steht zusammen und Leipzig nimmt Platz. Und wir versuchen, wie gesagt, mit dem breiten Bündnis jetzt die Proteste zu mobilisieren.
1: Meines Wissens war es jetzt, glaube ich, der dritte Leipziger Sozialratschlag. Seit wann gibt es die Ideen denn und ja, wie ist das überhaupt entstanden, diese Idee dazu?
0: Ja, der erste Leipziger Sozialratschlag fängt am 30.05. statt, weitere am 13.06. noch vor knapp 4 Wochen und jetzt am letzten Samstag, am 11.07. Und zur Demo am 15.06., da waren wir bereits über 1000 Menschen, die wir auf die Straße gebracht haben. Und wie gesagt, der ist eben aus einer breiten Allianz entstanden hier in Leipzig, die jetzt eben die Proteste mobilisieren und die Leute informieren.
1: Du hast das jetzt auch schon kurz angesprochen. Ja, was sind die wichtigsten Anliegen und Themen und wie wollt ihr da jetzt sozusagen hineinkrätschen in die politische Gemengelage?
0: Ja, die Angriffe der Regierung sind sehr vielfältig und das ist nicht ganz so einfach und in Kürze zu beantworten, alles aufzuzählen, aber es ging halt eigentlich los mit den Reformen des Bürgergelds, später dann die Kürzungen beim Gesundheitswesen, beim Wohngeld, bei Familien und der Abschaffung des 8-Stunden-Tages. Und wichtig ist es halt zu verstehen, dass diese Reformen alle einem Ziel dienen, nämlich den Druck auf die Arbeitnehmerinnen zu erhöhen, damit diese eben schlechtere Arbeitsbedingungen akzeptieren und die Überreichen eigentlich immer schneller und immer reicher werden können. Und gerade Großkonzerne werden entlastet. Verletzliche, einkommensschwache Gruppen tragen eben die Hauptlast dieser Sparbeschlüsse, die jetzt auf den Tisch liegen. Und die Vermögenssteuer wird ausgeblendet und dadurch entsteht halt eine Schere zwischen Arm und Reich und die wird immer weiter geöffnet. Und gerade auch die politische Rhetorik, die damit verbunden wird, durch Merz vor allen Dingen etwa, dass eben die Ankündigung, schärfer gegen Sozialleistungsmissbrauch vorzugehen oder die telefonische Krankschreibung abzuschaffen, stellt eben halt die Bürgerinnen und Bürger im Krankheitsfall oder im Notfall unter Generalverdacht. Und diese Stigmatisierung von den Erkrankten, von Teilzeitbeschäftigten oder Zugewanderten gefährdet den gesellschaftlichen Zusammenhalt und stärkt damit eben die rechten Ränder. Und das sind die wichtigsten Themen, auf die wir uns eigentlich hier konzentrieren wollen und wo wir mit dem Sozialratschlag eben auch informieren.
1: Jetzt seid ihr im vergangenen Wochenende da zusammengekommen. Das sind wahrscheinlich auch vielfältige Menschen aus verschiedenen Bereichen. Gerade so der soziale, medizinische Bereich, der ist stark betroffen von diesen Kürzungen. Da gibt es auch viel Unmut. Ja, wie ist das abgelaufen jetzt am Sonntag? Wie seid ihr da zusammengekommen?
0: Ja, wir waren etwa 130 Menschen und das ist schon eine ganze Menge, die eben sich dort verabredet haben, einen Plan für die nächsten Monate zu erstellen, um eben erfolgreiche Sozialproteste und Streiks sozusagen zu organisieren. Und es gibt verschiedene Kleingruppen, die zu verschiedenen Themen arbeiten und sich vernetzen. Wie zum Beispiel, es gibt so ein Kern-Orga-Team, die Termine vorbereiten. Die UKL-Beschäftigten sind eine eigene Gruppe, also vom Uniklinikum Leipzig, die die Themen, die gerade auch die Gesundheitsreform betreffen, auf dem Schirm haben und dort Veranstaltungen organisieren. Die IG Metaller sind dabei, die Verdi, die Linke. Es wird Öffentlichkeitsarbeit geben und um eben halt dort, wie gesagt, die Themen weiter in die Öffentlichkeit zu tragen und breite Proteste aufzustellen.
1: Weitreichende Kürzungspläne wurden jetzt zum Beispiel letzte Woche Freitag schon das GKW-Beitragsstabilisierungsgesetz zum Beispiel verabschiedet, im Bundestag auch. Und ja, auch ja, weitere Reformen sind geplant und auch einige schon beschlossen. Habt ihr Hoffnung, dass ihr weitere Kürzungen und Verschlechterungen tatsächlich stoppen könnt oder sogar ja, beschlossene rückgängig machen? Das wird natürlich schwierige politische Arbeit jetzt. Und vielleicht müsst ihr da auch auf ja, so Proteste auf den Straßen setzen oder wie kann man da politisch was bewirken?
0: Ja, das Ziel ist es schon erstmal, so möglichst viele Menschen auf die Straße zu bekommen und den politischen Diskurs zu erobern und den öffentlichen Diskurs. Ne, Merz ist aktuell der unbeliebteste Bundeskanzler der Geschichte und das zu Recht. Viele sind wütend, aber auch resigniert. Und wir müssen die Menschen abholen und gemeinsam eben Druck machen. Wir müssen den Menschen eben auch erklären, was für Einschnitte sind geplant. Und nur dadurch können wir eben auch die Mehrheitsverhältnisse im Parlament eben vielleicht auch ändern. Ne, wenn die Regierungsparteien Angst bekommen, also in die Fälle wegschwimmen, dann können wir vielleicht das Schlimmste verhindern. Und wir wissen, am 6.9. steht in Sachsen-Anhalt die Wahl vor der Tür. Und da werden die, und gerade mit den Reformen, die jetzt geplant sind, werden ja die rechten Ränder gestärkt. Und wenn wir, wie gesagt, gleichzeitig könnte die nächste Regierung eine Beteiligung mit der AfD dort darstellen und die können dann noch brutalere Maßnahmen treffen. Und die einzige Möglichkeit, das zu verhindern, ist eben halt, dass wir uns organisieren und dass wir laut sind, auf der Straße sind und auch in den Betrieben die Menschen abholen und mitnehmen.
1: Gibt es schon Aktivitäten, die der Sozialratschlag jetzt geplant hat, also Proteste, Ähnliches?
0: Ja, der nächste Sozialratschlag wird am 12.9. hier in Leipzig im Volkshaus bei der Verdi stattfinden. Davor wird es am 15.8. noch einen Film geben, der sozusagen im Volkshaus gezeigt wird, wo auch die Leute eingeladen werden. Und die nächste große Demo ist am 26.9. geplant mit der DGB zusammen. Der Termin ist von DGEP festgelegt worden. Und dafür mobilisieren wir jetzt ganz stark, um dort wirklich viele Leute auf die Straße zu bekommen.
1: Wo kann man sich denn näher informieren jetzt über alles?
0: Am besten aktuell über die gängigen Insta-Profile, Accounts von der Verdi, von Leipzig steht zusammen, von der GEW oder bei den Linken. Da sind wir gerade noch dabei. Die Öffentlichkeitstruppe, habe ich ja vorhin schon gesagt, die informiert sich gerade, dass wir da noch ein bisschen stärker werden, um dort auch noch breiter eben sichtbar zu werden.
1: Vielleicht kannst du nochmal den Termin jetzt durchsagen vom nächsten Sozialratschlag. Das ist dann wahrscheinlich wieder im Volkshaus.
0: Genau, der nächste Sozialratschlag findet am 12.9. 14 Uhr im Volkshaus statt bei der Verdi und wir laden euch alle recht herzlich ein, dahin zu kommen.
2: So viel also zum Sozialratschlag in Leipzig. Ich hätte fast den Einsatz verpasst. Und mit diesem Sozialratschlag komme ich jetzt auch wieder zurück zu unserer Liste der Songs, die sich mit der Zahl 16 beschäftigen. Und ich hatte vorhin schon gesagt, ich habe auch einen polnischen Song rausgesucht, der sich mit dieser Zahl beschäftigt. Ich hoffe, ich spreche das jetzt richtig aus. Szesnaście heißt der, glaube ich, und ist von einer Gruppe, die heißt Remont. Die hören wir uns jetzt mal an.

Raymond war das. Wir haben uns wochenlang drauf gefreut und wochenlang oder monatelang haben wir darüber nachgedacht, wer denn wohl der Gewinner werden wird. Die Rede ist von der Fußballweltmeisterschaft. Und nachdem wir uns wochenlang über diese Frage Gedanken gemacht haben, natürlich in erster Linie auch über die Frage, welchen Rang denn wohl die deutsche Fußballnationalmannschaft einnehmen könnte und wie gut sie wäre, ist die WM schon fast wieder vorbei. Es sind noch zwei Spiele, die offen sind. Eins am Samstag, an dem sich die Verlierer der beiden Halbfinals miteinander messen werden. Und eins am Sonntag, das Finale, in dem, wie seit gestern Abend feststeht, Argentinien vertreten sein wird. Neben dem jetzt seit vorgestern schon feststehenden anderen Teilnehmer, nämlich Spanien. Die beiden, der einmalige Weltmeister Spanien und der dreimalige Weltmeister und Titelverteidiger Argentinien, treffen aufeinander. Es sind also Mannschaften, die schon häufiger eine große Rolle gespielt haben im Weltfußball. Und die Möglichkeit, dass mehr Mannschaften an dieser Weltmeisterschaft teilnehmen konnten und also auch mehr Mannschaften zeigen konnten, was sie alles können, Die hat sich im Ergebnis dann nicht dazu kondensiert, dass man sagen kann, es ist ein völlig Unerwarteter, der jetzt diese Weltmeisterschaft gewinnen wird. Das ist auf der einen Seite schade und auf der anderen Seite ist es aber doch auch gut zu sehen, dass die Unbekannten, insbesondere denke ich zum Beispiel an ein Land wie die Kapverdischen Inseln, dass die andere, wie zum Beispiel jetzt ein Endspielteilnehmer, nämlich Argentinien, sehr in Bedrängnis gebracht haben und bringen konnten. Für uns ordnet diese Spiele der Weltmeisterschaft der Kollege Paul ein. Er hat selbst bis vor kurzem bei Rot-Weiß Erfurt Fußball gespielt und er moderiert hier die Sendung Sport Express, die jetzt am Sonntag um 10 Uhr wieder läuft. Seine Einschätzungen gibt Paul uns gleich im Gespräch mit Reinhard wieder, nach ein paar Takten Musik, die sich noch einmal mit dem Thema 16 beschäftigen. Und zwar singt uns, nachdem wir jetzt durch 6 Sprachen durchgewandert sind, nochmal wieder ein deutscher Text, Veljora x 16 Jahre, und danach das Gespräch zwischen Reinhard und Paul.

0: Auch wir bei Radio Frei reden hier über Fußball und ihr habt es ja schon mitbekommen, wir haben hier auch einen Experten für die Fußball-Weltmeisterschaft, Paul, der hier auch eine Sendung macht, den Sportexpress. Und das Besondere ist, Paul spielt selber in Erfurt Fußball, hat lange Zeit bei Rot-Weiß gespielt, bei den Junioren war der Kapitän und beobachtet für uns die Fußball-Weltmeisterschaft, tut das natürlich auch sehr gern, weil er natürlich auch Fußballfan ist. Ich sage erstmal Hallo Paul.
1: Hallo Reinhard.
0: Mal so ganz allgemein angefangen, das klingt immer so ein bisschen wie wenn ein Großvater vom Krieg erzählt, aber in der Wahrnehmung, jetzt, man denkt ja vorher mal so 5 Wochen, was für eine lange Zeit, und jetzt ist die Fußball-Weltmeisterschaft schon wieder fast zu Ende. Ich weiß nicht, wie es dir geht, ja. Man denkt am Anfang so, ja, ist ja noch, und jetzt ist es plötzlich schon wieder vorbei.
1: Ja, so schnell geht's. Die längste, größte WM, die wir je gesehen haben, aber trotzdem ist sie am Sonntag schon wieder vorbei, also es geht schnell.
0: Wie war es denn für dich, also was jetzt auch aus Erfurter Perspektive so die Stimmung angeht, weil wir hatten ja immer gesprochen, als auch noch die deutsche Nationalelf, die Älteren werden sich erinnern, die war am Anfang noch drin, und dann hatte man das Gefühl, als dann sie gegen Paraguay im 16. Finale ausgeschieden sind, gab es noch ein Public Viewing beim Petersberg, dass dann so ein bisschen so ein Knick auch hier in Erfurt war, was die Stimmung anging, weiß ich, wie du das wahrgenommen hast.
1: Ja, definitiv. Also ich kann es an meinem eigenen Beispiel festmachen, dass ich selber wirklich die Euphorie verloren habe für die Weltmeisterschaft. Die musste ich dann jetzt Richtung Halbfinale erst wieder neu entdecken. Also das Ausscheiden der deutschen Mannschaft allein durch den Gegner Paraguay und durch die Spielweise war natürlich maximal frustrierend und enttäuschend.
0: Und da muss man ja auch sagen, dass zwischendurch, also man muss da wieder jemand finden, also du hast offenkundig jetzt wieder reingefunden, hast du dann einfach eine andere Mannschaft hier gesucht, du sagst so, ab jetzt halte ich zu Spanien?
1: Nicht ganz, ich hab dann einfach die Liebe zum guten Fußball wieder entdeckt und da haben die Spanier natürlich geholfen und auch die Franzosen, umso schöner, dass die beiden Mannschaften aufeinandertreffen im Halbfinale, aber ja, am Ende, wer Fußball spielt und Fußball verliebt ist, der findet immer einen Weg, um sich da wieder reinzudenken und das Turnier weiter zu verfolgen, und es ist ja nun mal das größte Turnier, was im Fußball existiert und das Glorreichste, und dementsprechend verpassen stand nie zur Debatte, dass das eine Option ist.
0: Bevor wir dann nochmal ein bisschen dann auch auf die letzten 4 gehen und das Finale, kann man ja auch sagen, da verlebt ja auch so eine Fußball-Weltmeisterschaft trotz aller Missstimmungen, dass zu viel Geld im Spiel ist, Donald Trump sich einmischt und so weiter. Da gab es ja so einige Skandale und Skandelchen. Ist ja auch das Interessante, dass die, Achtung Phrase, die vermeintlich kleinen, es nicht mehr gibt. Also Marokko hat zum Beispiel die Niederlande rausgekegelt. Ist das auch so eine Erkenntnis oder war das immer schon eine Arroganz von uns zu sagen, naja, irgendwo in bestimmten Ländern wird einfach schlechter Fußball gespielt und das stimmte einfach nie?
1: Also es stimmt definitiv, dass in manchen Ländern schlechter Fußball gespielt wird, weil die meisten Nationen auch keine Fußballnationen sind, so wie wir uns das vorstellen. Aber man sieht es ja jetzt am Beispiel Deutschland. Ich hätte Deutschland und ich glaube auch jeder andere als Fußballnation bezeichnet oder würde das sogar nach wie vor noch tun. Aber wenn man auf die letzten 3 WM-Turniere schaut, dann haut da irgendwas nicht hin, und vergleicht man dann die WM-Turniere mit denen von Marokko, die 2022 auch schon im Halbfinale standen. Da muss man dann irgendwo mal ins Überlegen kommen, und da kommt man zumindest zu dem Entschluss, dass in der breiten Masse die Qualität sich auf jeden Fall erhöht hat. Und das beste Beispiel dieser WM ist ja Kap Verde. Die hatte gar keiner auf dem Schirm und die spielen dann gegen Argentinien über 120 Minuten ein wahnsinnig wunderbar tolles Spiel und hätten es am Ende sogar verdient, weiterzukommen. Also kleine Fußballnationen gibt es trotzdem nach wie vor, aber zumindest mit der Möglichkeit, eine große zu werden.
0: Und man kann trotzdem sagen, am Ende hat sich da wieder so ein bisschen ausgeglichen. Also die letzten 4, also die Mannschaften, die jeweils im Halbfinale dann standen, das waren dann Spanien, England, Frankreich und Argentinien. Das sind ja genau die, hast du gesagt, die auch in der Weltrangliste die ersten 4 sind.
1: Tatsächlich, also da gewinnt die Statistik. Da haben wir die 4 besten Mannschaften laut Statistik und in der aktuellen Weltrangliste. Und ich glaube auch die besten Mannschaften, was das Fußballerische angeht. Den amtierenden Weltmeister, der jetzt keine so gute WM spielt, muss man sagen. Aber alle anderen Mannschaften stehen zu Recht durch spielerischen Erfolg da, wo sie sind.
0: Amtierende Weltmeister, um es mal zu sagen, ist Argentinien im Moment, 2022 gegen Frankreich gewonnen. Kann man dann auch sagen, bei dieser Qualität, dass am Ende jeder von den 4 hätte Weltmeister werden können, weil das so eng ist und jemand auch in der Mannschaft mal einen schlechteren Tag erwischt, wie zuletzt Frankreich gegen Spanien?
1: Klar, mit Sicherheit. Also am Ende kann man auch sagen, dass aus den Top 8 alle hätten Weltmeister werden können, wenn das gewisse Spielglück auf der richtigen Seite liegt. Und bei Argentinien sieht man es ja, die spielen gegen Kap Verde, gegen eine sehr kleine Nation, haben da ganz große Probleme. Am Ende mit sehr umstrittenen Schiedsrichterentscheidungen dann doch den Einzug geschafft in die nächste Runde. Und dann ganz ähnlich auch in der nächsten Runde dann wieder wirklich durch kontroverse Entscheidungen wieder den nächsten Schritt geschafft. Also man braucht auf jeden Fall das Quäntchen Glück, aber Argentinien hat auch Lionel Messi und der hilft dann logischerweise auch.
0: Der macht den berühmten Unterschied, um eine weitere Phrase zu benutzen. Wir werden dich ja nochmal danach dem Finale sprechen, nach dem Sonntag. Trotzdem jetzt schon die Frage, gab es nicht so einen WM-Moment auch persönlich, wo du sagst, dass mir so eine Erinnerung geblieben? Manchmal ist es ja so, dass man dann gejubelt hat mit Freunden in einer bestimmten Situation, wo man weiß, das war einfach ein geiles Spiel, das hat Spaß gemacht. Da hat mich das Fußballfieber dann doch mal gepackt.
1: Definitiv. Also der erste Moment, an den ich gedacht habe, als du mir jetzt die Frage gestellt hast, war der gehaltene Elfmeter von Manuel Neuer im Elfmeterschießen gegen Paraguay. Da weiß ich noch, da war ich auf dem Petersberg und durfte mir das anschauen mit vielen anderen deutschen Fans und da hatte man das Gefühl, als hätten wir gerade gewonnen und alle waren sich sicher, jetzt haben wir dieses Unmögliche geschafft und Manuel Neuer hat uns gerettet, jetzt ziehen wir auch doch noch in die nächste Runde ein. War dann leider nicht so, aber für den einen Moment war es wirklich wunderschön und ansonsten würde ich sagen, es gibt einen Spieler, mit dem habe ich auch zusammengespielt bei Rot-Weiß Erfurt. Sidney Lopez Cabral, der hat für Kap Verde jetzt gespielt, die WM. Der spielt mittlerweile bei Benfica Lissabon, also hat auch schon Champions League gespielt. Der hat den Sprung also geschafft, raus aus dem kleinen Erfurt. Und der hat gegen Argentinien das 2-2 geschossen. Und das war, glaube ich, eins der schönsten Tore im Turnier. Also da zumindest ein persönlicher kleiner Moment.
0: Das ist ja toll. Also als du ihn kanntest, wie alt war er da? War er wahrscheinlich 16, 17 gewesen sein? Oder von welcher Zeit sprechen wir, als ihr zusammen bei Rot-Weiß gespielt habt?
1: Da war er tatsächlich in der ersten Mannschaft bei Rot-Weiß und ich habe ein paar Mal mittrainieren dürfen. Da war er vielleicht 20, 19, 20, also ganz jung. Ist nach Erfurt gekommen in der Saison, in der Erfurt in der Oberliga gespielt hat nach der Insolvenz. Also der hat innerhalb von 5 Jahren den Sprung von der Oberliga, der 5. deutschen Liga, in die Champions League bis hin zur WM geschafft. Also Hut ab vor Sidney Lopez Cabral. Und dann hat er noch genetzt in einem WM 16. Finale.
0: Also das kann ich mir vorstellen, auch so ein besonderer Moment. Paul, erstmal vielen, vielen Dank. Wir werden dich noch einmal sprechen und dann gucken wir mal, wer am Ende ganz oben auf dem Treppchen steht. Danke, Paul.
1: Dankeschön.
2: Dieses Gespräch zwischen Reinhard und Paul ist vorgestern aufgenommen worden. Die konnten also dieses gestrige Spiel zwischen Argentinien und England nicht kennen und den Ausgang nicht kennen und auch den Ablauf nicht kennen. Bei mir war es umgekehrt. Ich hatte mich bisher mit der Weltmeisterschaft relativ wenig befasst und gestern das Spiel zwischen den beiden war das erste, das ich mir zur Gänze angeguckt habe und jedenfalls danach kann ich sagen, das war nun wirklich kein schlechtes Spiel, was Argentinien da geboten hat, sondern im Gegenteil, das war beeindruckend. Es hätte auch ganz anders noch, was die Höhe des Sieges anlangt, ausgehen können, nach meinem Eindruck. Aber ich bin nun wirklich kein Fußballexperte und gehöre auch nicht zu denjenigen, die es besser wissen als der Nationaltrainer oder die Nationaltrainer, wer da welchen Fehler gemacht hat oder wer jetzt zum Beispiel bei der Aufstellung der englischen Mannschaft vielleicht einen Fehler gemacht hat und dass deswegen dieses Spiel verloren gegangen ist, das kann ich alles gar nicht beurteilen. Besser beurteilen kann ich, dass der nächste Song, der sich mit der Zahl 16 beschäftigt, den gegenteiligen Sinn und Gehalt hat als derjenige, den wir vorher von Will Jora X gehört haben. Da war 16 Jahre ein Lied über eine Trennung. Und den ich jetzt spiele, 16 Reasons, ist ein Lied über die Frage, warum jemand in einen anderen verliebt ist. Und dafür gibt es dann 16 Gründe. Und diese 16 Gründe sehen bei anderen Paaren ganz anders aus. Ich weiß es aber, so können sie eben auch aussehen.

16 Reasons Why I Love You. Das war ein Song, der gesungen wurde von Connie Stevens. Und wir hängen gleich einen hinterher, Sweet 16 von Billy Idol.

0: Billy Idol war das mit Sweet 16. Die Liste der Songs, die mit 16 etwas zu tun haben, die hört einfach nicht auf. Ich hatte schon am Anfang gesagt, das ist überraschend. Es gibt viele andere Zahlen, zu denen man nicht halb so viel, nicht mal einen Bruchteil dessen findet, was man zum Beispiel zu der Zahl 16 findet. Aber das hängt eben damit zusammen, dass, oder könnte damit zusammenhängen, dass dieses Alter, wenn man 16 ist, besonders attraktiv ist, weil da besonders viel passiert, weil man plötzlich die Welt wachsam wahrnimmt und deswegen ist vielleicht diese Zahl besonders attraktiv. Aber es mag auch noch ganz andere Gründe geben. Vor ungefähr 3 Monaten habe ich mich unterhalten mit Rudolf Heim, einem Erfurter, der sich der Eisenbahn gewidmet hat und der uns sein Leben erzählt hat. Und zu jedem Interview bin ich eigentlich dazu übergegangen, mache ich dann noch eine ergänzende Frage, nämlich was das Vorurteil ist, was der jeweilige Interviewpartner oder die Partnerin denn besonders ärgert in dieser Welt. Und auch Rudolf Heim habe ich diese Frage gestellt und er hat mir hierauf Folgendes geantwortet.
1: Also mich stört schon diese latente Ausländerfeindlichkeit, die so da ist. Die also wirklich in dem jeweiligen Fall, wenn jemand das einfach, dieser Ausländer oder so, äußert, immer unbegründet ist. Ich empfinde das erstmal als Reichtum. Wir wollten ja, dass die Grenzen auf sind und wir selber wollten überall hinfahren. Dann können wir uns nicht beschweren, wenn jetzt auch aus anderen Ländern Leute zu uns kommen. Erstmal Punkt 1, pauschal. Wenn natürlich da ein Verbrecher drunter ist oder ein Dieb, dann gehört der bestraft. Aber das hat jetzt mit seiner Nationalität überhaupt nichts zu tun. Also das muss auch jeder Deutsche bestraft werden. Da ist mir manchmal die Gesellschaft insgesamt ein bisschen zu lasch oder zu, man hat das Gefühl, Gerichte arbeiten zu langsam oder es gibt nicht genug Richter. Man liest das ja immer mal. Und dann dauert ein Verfahren ewig oder jemand hat schon 16 Straftaten begangen und ist jetzt bei der 17. gelandet. Da verstehe ich die Leute so ein bisschen. Aber ich finde das toll, dass wir auch bei uns im Dorf, wir haben eine Bäckerei, die wird stark frequentiert, sehr beliebt. Da sind jetzt 2 Chinesinnen, die verkaufen. Und das sind, die kommen mit dem Fahrrad angeradelt früh zum Dienst. Ich finde das klasse. Wir hatten ein medizinisches Versorgungszentrum gleich schräg gegenüber. Da hatten wir eine schwarze Krankenschwester. Absolut fit. Die hat das so gut gemacht, ihren Job. Hat perfekt Deutsch gesprochen. Ich finde das klasse. Was soll ich daran schlecht finden? Also das
0: ist es Ihnen denn schon mal passiert, dass dieses Vorurteil in Ihrer Anwesenheit geäußert wurde über Ausländer?
1: Ja.
0: Und was machen Sie dann?
1: Es kommt darauf an. Bei uns im Dorf würde ich sofort denjenigen auch, würde ich kontern und würde ihn in ein Gespräch verwickeln. Zumindest, ich kenne ja die meisten Leute da ganz gut. Und wenn er auch nicht vielleicht so bekannt ist, würde ich widersprechen. Aber wenn ich das in Erfurt zum Beispiel in der Straßenbahn höre oder so, wo alle durcheinander quatschen, da sage ich, Mensch, komm, lass ihn quatschen. Da mache ich dann nichts. Das ist mir zu anonym. Das war gerade nach der Wende, so die beginnenden 90er Jahre, da war ja so auch so ein ganz offen zur Schau getragener Faschismus sichtbar. Da gab es bei uns Schlägereien nach jedem Konzertabend in der Schenke drüben. Aber da sind wir dann auch, weil eben die Hälfte der Leute kannten wir ganz gut und wussten, das sind eben jetzt die Glatzen, so 17-jährige Jungs, gerade die Lehre angefangen und so. Und die haben wir uns auch zur Brust genommen und haben mit denen debattiert nachts um 3 beim Bier. Also das habe ich auch gemacht. Oder ich habe sie eingeladen. Aber das ist eben ein Unterschied. In der Stadt, wenn 300 Leute ankommen und demonstrieren und brüllen, da kann ich schlecht was machen als Einzelner. Da fühlt man sich ein bisschen hilflos, aber es geht halt nicht anders.
0: Rudolf Heim, der Eisenbahnfan, schönen Dank für diese Auskunft. Alles Gute für Sie.

Das war Ellie Goulding, 16. Ich hatte vorhin angekündigt, dass wir uns noch über andere Filme, die in Erfurt anlaufen, Gedanken machen und ein paar Worte dazu verlieren möchten. Und ein Film, der für besonders viel Aufsehen sorgt im Moment, der läuft heute in Erfurt im sogenannten großen Kino im Sinister an, nämlich die Odyssee, Christopher Nolans neuestes Filmprojekt. Das wird als bildgewaltiges Action-Epos bezeichnet und mit brandneuer IMAX-Technologie an Schauplätzen auf der ganzen Welt ist dieser Film entstanden. Er bringt Homers mythische Heldensaga auf die große Leinwand. Kaum ein Werk der Weltliteratur hat die Kulturgeschichte so nachhaltig geprägt wie Homers Odyssee, schreibt hier derjenige, der diesen Film vorstellt. Ich mache einen kleinen Einschub dazu, weil es natürlich in anderen Kulturen dieser Welt, ob das die chinesische oder die indische ist, auch solche großen Epen gibt, auf die man zurückblicken kann und auf die dort zurückgeblickt wird. Jedenfalls fasziniert seit beinahe 3000 Jahren das Epos von der Odyssee den Leser oder die Leserin und gilt bis heute als Ursprung unzähliger Abenteuer, Fantasy und Heldenreisen. Mit die Odyssee kehrt eine der größten Geschichten der Weltliteratur auf die große Leinwand zurück. Es gibt Geschichten, die niemals verschwinden. Und dazu gehört natürlich auch die Odyssee. Sie werden über Jahrhunderte weitererzählt, neu interpretiert und immer wieder an ihre Zeit angepasst. Homers Odyssee gehört dazu. Das war ein kurzer Räusperer mit der Räuspertaste. Und dieser Film, die Odyssee, wie gesagt, der ist, glaube ich, sehr lang, dauert so um die 3 Stunden herum und der läuft heute im großen Kino an. Odysseus, die Geschichte muss ich, glaube ich, nicht unbedingt hier noch einmal wieder erzählen, die in diesem Film aufgegriffen wird und die, wie gesagt, auch immer wieder neu und anders in Romanen, in Erzählungen und in Filmen erzählt wird. Ich kann mich entsinnen an einen Roman, den ich vor vielleicht 40 Jahren gelesen habe von Inge Merkel. Der hieß Eine ganz gewöhnliche Ehe, glaube ich, war der Titel. Und der beleuchtet diese Ehe zwischen Odysseus und seiner Frau Penelope ganz besonders noch einmal anders, als das bisher vielleicht in anderen Erzählungen oder Romanen getan worden ist. Das, wie gesagt, läuft heute im Sinistar an. Und im Sinistar auch läuft an ein Film, der den Titel trägt Vajana. Das ist eine Häuptlingstochter, die die Bewohner ihrer Südseeinsel vor der Dürre und der Finsternis retten will und die ein zorniges Vulkanmonster verursacht hat. Also, das ist sehr viel Fantasy in diesem Film. Und schließlich als dritter Film, der im Sinister anläuft, Evil Dead Burn. Der das bisher, wie der Rezensent hier schreibt, das brutalste und furchterregendste Abenteuer der Reihe erzählt und die Kinoleinwände mit einem brandneuen Kapitel voller Gemetzel und dämonischem Chaos erobern will. Ein Film, den ich mir mit Sicherheit nicht angucken werde. Solche Filme mag ich nicht, aber das ist Geschmackssache. Andere Leute stehen drauf. Ich habe noch mal einen Song, der sich mit der 16 beschäftigt nach diesen Kinos und werde dann anschließend noch ein paar andere Veranstaltungen, die hier anstehen, erwähnen. Und der Song heißt 16, genauso wie den, der wir gerade gehört haben und stammt von The Heavy, nicht The Metal, so ein Quatsch.

Das war Sixteen und das war der letzte Song, den ich zu diesem Titel, zu diesem Thema, zu dieser Zahl herausgesucht habe. Wir sind am Ende der Sendung angekommen, haben noch etwa 5 Minuten übrig und in diesen 5 Minuten möchte ich erstens fragen, hat sich mal von euch, die ihr dazu hört, alle schon mal jemand die Frage gestellt, wonach die Tromsdorfstraße hier benannt ist? Nun, ich komme deswegen darauf zu sprechen, weil am 16. Juli 1738 Wilhelm Bernhard Tromsdorf, ein deutscher Mediziner, Chemiker und Botaniker, in Erfurt geboren ist. Und auch in Erfurt ist er gestorben, 1782 nämlich. Tromsdorf übernahm nach dem Tod seines Vaters im Jahr 1768 dessen Apotheke, die Schwanapotheke in Erfurt. Da er aber später durch seine Tätigkeit als Leibarzt des kurmainzischen Statthalters Karl Theodor von Dalberg sowie als Allgemeinmediziner und Hochschullehrer über Gebühr in Anspruch genommen wurde, übertrug er die Leitung der Apotheke Provisoren, also gewissermaßen Statthaltern. Schon seit dem 17. Oktober 1767 war Tromsdorf Mitglied der Erfurter Akademie, seit 1768 Professor der Medizin und der Chemie an der Universität Erfurt. Und am 10. Oktober 1772 wurde er in die Leopoldina aufgenommen. Soweit also zur Frage, wonach diese Tromsdorfstraße benannt ist. Eine ganz andere Frage, die aber im Zusammenhang mit dem, was Tromsdorf gemacht hat, nämlich Wissenschaft betrieben hat, ist eine kurze Meldung, die ich aus der entsprechenden Darstellung der Deutschen Forschungsgemeinschaft entnehme. Die Deutsche Forschungsgemeinschaft hat ihre Jahresversammlung vom 28.06. bis zum 1.07. gehabt und hat da auch unter anderem das Thema der Schutz und die Stärkung der Freiheit und Unabhängigkeit der Wissenschaft thematisiert. Da gab es ein Positionspapier, das eine Arbeitsgruppe entworfen hat und das man sich auch aus dem Internet besorgen kann. Und während des 3-tägigen Treffens diskutierten die Gremien der größten Forschungsförderorganisationen und zentralen Einrichtungen für die Selbstverwaltung der Wissenschaft in Deutschland grundsätzliche Fragen von Resilienz in der Wissenschaft und im Wissenschaftssystem. Mit Blick auf die im September anstehenden Landtagswahlen in Sachsen-Anhalt und Mecklenburg-Vorpommern ging es zudem um die Wissenschaftspolitik der Alternative für Deutschland und deren Folgen für den Fall einer möglichen Regierungsbeteiligung. Und ich zitiere jetzt nur die DFG-Präsidentin, Frau Professorin Dr. Katja Becker, die in Bonn deutliche Kritik an den wissenschaftspolitischen Positionen der AfD geäußert hat. Becker verwies auf das Regierungsprogramm der AfD für die Wahlen in Sachsen-Anhalt, demzufolge aufgrund einer angeblich politisierten und ideologisierten Wissenschaft einzelne Forschungsfelder sowie die Drittmittelförderung nach bisherigen wissenschaftlichen Qualitätskriterien abgeschafft werden sollten. Ich zitiere Frau Professorin Dr. Becker: Solche Aussagen verdienen Widerspruch. Nicht, weil sie politische Positionen vertreten, sondern weil sie ein Wissenschaftsverständnis erkennen lassen, das mit den Grundprinzipien unserer Verfassung unvereinbar ist. Zitat Ende. Soweit ein kurzer Ausriss aus diesem Treffen der Deutschen Forschungsgemeinschaft Ende Juni, Anfang Juli. Und ich habe ansonsten noch ein paar Mitteilungen über Veranstaltungen. Heute Abend zum Beispiel 19.30 Uhr in der Buchhandlung Peterknecht eine Lesung von Ewald Ahrens, 5, 6, 7, 8. Ein Stepptänzer, ein 60-Jähriger, er ist nicht mehr so schnell, aber mit seiner Erfahrung und Ausdruckskraft tanzt er noch allen davon. Und wie er damit zurande kommt, dass er nun anders als andere, anders insbesondere als seine Tochter, nicht für einen Job ausgewählt werden, das erzählt dieser Roman, der heute Abend in der Buchhandlung Peterknecht um 19.30 Uhr gelesen wird von dem Autor. Über das Sommerkino hatten wir eingangs der Sendung bereits gesprochen. Queercore ist im Sommer zurück im Kalif Storch und mit ihm das Sommerkino.
Gemeinsam mit dem Schambrowski zeigen wir euch auch dieses Jahr wieder viele tolle und verschiedene Filme in unserem Hof. Freut euch auf kühle Drinks, frisches Popcorn und Slips und

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4: Und damit hallo und herzlich willkommen. In der folgenden Stunde hört ihr den Mitschnitt der Lesung Lauter Hass, Antisemitismus als popkulturelles Ereignis. Maria Kanitz und Lukas Geck stellten am 7. Mai in der Engelsburg in Erfurt ihr gleichnamiges Buch über Antisemitismus in der Popkultur seit dem 7. Oktober 2023 vor. Die Moderation übernahm Romy Arnold von MOBIT, der mobilen Beratung in Thüringen für Demokratie und gegen Rechtsextremismus.
5: Schönen guten Abend, schön, dass ihr alle da seid. Wir reden heute über ein Thema, das viele beschäftigt, aber oft auch schwer zu greifen ist. Antisemitismus, und zwar nicht als politisches Problem oder historische Konstante, sondern als etwas, das sich gerade ziemlich sichtbar in der Popkultur ausdrückt. Also genau in den Räumen, die man eigentlich mit Progressivität oder anderen Formen des politischen Widerstandes verbindet. Das Buch Lauter Hass, Antisemitismus als popkulturelles Ereignis, setzt genau da an. Es schaut nicht nur auf einzelne Skandale, sondern fragt, warum tauchen antisemitische Narrative gerade dort auf, wo man sie vielleicht am wenigsten erwarten würde? Wo handelt es sich um performatives, vielleicht auch uninformiertes Widerstandsgebaren, wo um Anpassungsdruck und wo um tatsächliche Überzeugung? Und wenn wir auf die letzten Jahre schauen, besonders seit dem 7. Oktober 2023, dann scheinen die Debatten und Fronten deutlich härter geworden zu sein. Und gerade in kulturellen Kontexten verschwimmen manchmal die Grenzen zwischen Kritik, Aktivismus und antisemitischen Mustern. Ganz aktuell zeigt sich beim Eurovision Song Contest Europas moralischer Kompass durch selektive Empörung im Glitzerkostüm. Und damit möchte ich unsere beiden AutorInnen vorstellen, die übrigens beide in Erfurt studiert haben. Sie analysieren in ihrem Buch, wie Antisemitismus heute funktioniert, nicht nur offen und plump, sondern kodiert, ästhetisiert und eingebettet in popkulturelle Ausdrucksformen. Also nicht nur, was wird gesagt, sondern auch, wie wird es gesagt und warum funktioniert das eigentlich so gut? Maria Kanitz ist Politikwissenschaftlerin und Autorin. Ihr Schwerpunkt liegt auf der Analyse antisemitischer Ideologien im Musik- und Kulturbetrieb. Gemeinsam mit Lukas Geck veröffentlichte sie 2022 das Übersichtswerk Klaviatur des Hasses, Antisemitismus in der Musik, das sich mit Antisemitismus in der zeitgenössischen Musik auseinandersetzt. Und Lukas Geck ist Sozialwissenschaftler und Autor. Seine Arbeitsschwerpunkte sind Antisemitismus, Rechtsextremismus und Erinnerungskultur. Und bevor wir jetzt direkt einsteigen mit der ersten Passage, die ihr uns mitgebracht habt, hätte ich eigentlich auch schon mal so eine Frage generell zu dem Buch, weil, wie gerade gesagt, gab es ja 22 schon ein Buch zu einem ja doch sehr ähnlichen Thema, um nicht zu sagen, da zu dem gleichen. Was hat euch dazu bewogen, in einem so kurzen Abstand nochmal ein Buch zu einem ähnlichen Thema, mit einem ähnlichen Themenkomplex herauszugeben?
6: Ja, vielen, vielen Dank erstmal für die schöne Einleitung, Romy. Ich freue mich sehr, hier zu sein. Herzlich willkommen, auch von mir. Warum haben wir dieses Buch geschrieben? Also 2022 war unser Anliegen, erstmal überhaupt so eine Art Übersicht zu schaffen, was es eigentlich für Erscheinungsformen von Antisemitismus in der Musik gibt. Wir haben uns da unterschiedlichen Genres gewidmet. Wir haben das auch nicht alleine gemacht, das war ein Sammelband. Es haben insgesamt 12 Autorinnen und Autoren daran mitgearbeitet. Und da haben wir einfach ganz stumpf gesagt, okay, was für Formen von Antisemitismus finden wir beispielsweise im Punk, im Techno, im Hip-Hop, im Metal, sogar im volkstümlichen Schlager, im Reggae. Also wir haben uns wirklich erstmal ganz systematisch Musikrichtung angeschaut und geguckt, okay, wie äußert sich eigentlich Antisemitismus? Ist es ein systematisches Problem in diesen jeweiligen Musikrichtungen oder haben wir es eher mit Einzelfällen zu tun? Ist es am Ende

0: was Strukturelles in dieser jeweiligen Musikrichtung und was macht es am Ende, also gibt es irgendwie so spezifische Eigenschaften jeweils in diesen Musikrichtungen? Es war ein sehr wissenschaftliches Buch, es ist im Nomos Verlag erschienen und ja, letztes Jahr haben wir Lauter Hass herausgebracht, zu zweit dieses Mal. Es ist sehr, sehr viel kürzer, es sind nur 150 Seiten, dafür deutlich lesbarer, wie ich finde. Also es ist für eine breitere Zielgruppe natürlich gedacht. Ne?
1: Es hat kein einziges Adorno-Zitat.
0: Genau, ganz wichtig. Das war eben unser Anspruch, dass wir weg so ein bisschen von der, also es hat natürlich einen wissenschaftlichen Unterbau, gar keine Frage. Allerdings haben wir festgestellt, du hast es angesprochen gerade, dass nach dem 7. Oktober einfach ein sehr, sehr großer Bedarf auch war, einfach zu erklären, okay, wo kommt das eigentlich her und was gibt es eben für Erscheinungsformen von Antisemitismus in der Musik. Der Fokus liegt außerdem nicht auf so nischigen Musikrichtungen wie Punk, sondern eben auf Popkultur, also auf Mainstream-Popkultur, um eben auch zu zeigen, es geht hier nicht um irgendein Randphänomen, was Antisemitismus ohnehin schon nicht ist, aber wie können vor allem Musikrichtungen bzw. popkulturelle Phänomene, die über gigantische Reichweiten verfügen, Antisemitismus verbreiten. Und da schauen wir uns eben ganz unterschiedliche Bereiche an. Ja, also wir schauen uns Songtexte an beispielsweise, wir schauen uns Bühnenshows an, wir schauen uns an, was Künstlerinnen und Künstler, Bands auf Social Media so verbreiten, was sie für Interviews geben. Also wir haben versucht, so viele Aspekte wie möglich auch abzudecken. Es ist natürlich kein vollständiges Werk, den Anspruch haben wir natürlich nicht. Und um nochmal zu dem Ausgangspunkt zurückzukommen, nach dem 7. Oktober hat man vielerorts von einem dröhnenden Schweigen ja auch gehört oder das war in aller Munde, dass wenig Solidarität mit den Opfern des Massakers der Hamas in Israel geäußert haben. Gleichzeitig, als dann daraufhin der Krieg begann in Gaza, gab es natürlich logischerweise auch riesige Empörungswellen. Deshalb der Krieg wurde verurteilt und muss auch nach wie vor verurteilt werden, gar keine Frage. Allerdings haben wir festgestellt, dass die Formen der Verurteilung oder auch des Aktivismus, des Protests dagegen zum Teil sehr problematische Züge angenommen hat. Und wir uns dann irgendwann die Frage gestellt haben, okay, geht es hier wirklich irgendwie um eine Solidarität auch mit der betroffenen Zivilbevölkerung oder geht es nicht vielmehr darum, Hass zu verbreiten, Judenhass vor allem, Antisemitismus und sich so ein bisschen auch selbst zu inszenieren. Und da hat es dann eine Reihe von Statements gegeben von verschiedenen Musikern, die ja zum Teil terrorverharmlosende Ausmaße angenommen haben. Es wurde das Ausmaß geleugnet. Roger Waters beispielsweise war sehr schnell zu hören, der dann gesagt hat, ja nee, da wurde niemand vergewaltigt auf dem beispielsweise Nova Festival, das angegriffen wurde. Und es hat ja nochmal neues Ausmaß an Kulturboykott auch, ESC, du hast es angesprochen, darauf werden wir sicherlich auch nochmal eingehen, Bekenntniszwang, Positionierungsdruck, also es hat einen Ruck gegeben in der Musikwelt und dem haben wir uns mal angenommen und haben aber gleichzeitig auch versucht zu zeigen, dass es eben nichts Neues war, sondern lediglich, oder nicht lediglich, sondern ein Kulminationspunkt. Ja, also wir haben seit Jahren, wenn nicht gar seit Jahrzehnten Probleme mit Antisemitismus in der Musik und am 7. Oktober hat sich das ja potenziert, es ist radikaler geworden.
1: Genau, ich würde gerne noch, bevor ich ergänze, einmal kurz sagen, ich freue mich unfassbar in Erfurt zu sein. Ich finde es richtig toll, dass ihr alle da seid. Vielen Dank für die tolle Einführung, Romy. Vielleicht kannst du unser nächstes Blurb schreiben oder so. So nett wurden wir selten vorgestellt. Genau, ich glaube, was noch so ein bisschen dazu kam zu eben diesem, wir haben irgendwie einen wissenschaftlichen Sammelband geschrieben, war auch, dass wir das Gefühl hatten, gegen so eine Hilflosigkeit auch ein bisschen anzuschreiben. So, ne? Also wir saßen da irgendwie nach dem 7. Oktober, alles war furchtbar schlimm. Also plötzlich sind irgendwie Bündnisse, Freundschaften, Parteienzugehörigkeiten unwiderruflich kaputt gegangen. Alles wurde irgendwie immer autoritärer. Jüdische Friends sind nicht mehr aus dem Haus gegangen. Teile gehen irgendwie bis heute nicht in ihre Kunstunis. Und wir saßen da irgendwie und haben so gedacht, gleichzeitig findet da irgendwie ein Krieg statt, der furchtbar schlimm ist, aber warum wird eigentlich alles wie so ein Fußballspiel verhandelt, ne? Also irgendwie die eine Seite gegen die andere Seite. Und wir haben schon versucht, und ich glaube, es ist uns auch gelungen, in dem Buch eigentlich schon sehr solidarisch aufzuzeigen, um was geht's eigentlich, ne? Also wir haben kein Buch über den Nahostkonflikt geschrieben, sondern einfach ein Buch darüber, wie äußert sich Antisemitismus und warum freed eigentlich Kulturboykott kein Palestine, so, ne? Und genau, das ist auch so ein bisschen der Aspekt, warum wir gesagt haben, es braucht eine Weiterführung von dem, was wir angefangen haben.
2: Ihr beschreibt an einigen Stellen das auch in eurem Buch. Und ich muss sagen, mir ging das beim Lesen tatsächlich ähnlich. Also ich fand das sehr befreiend, würde ich jetzt sogar mal sagen. Also man kriegt halt super viel mit, was irgendwie passiert in den ganzen Äußerungen, in den offenen Briefen, die es da gibt, in den Positionierungen und auch in diesem Positionierungsdruck. Da kommen wir ja nachher nochmal drauf. Aber irgendwie ist so all das, was eben ja auch in so diesen Techno-Lifestyle, diesen freien Lifestyle, der ja auch Ziel war dieses Angriffs, und ich bin selber jemand, ich tanze gerne mal die Nächte durch auf irgendwelchen Techno-Festivals, und als dieser Angriff da kam, mich hat das extrem betroffen gemacht, und auch ich war da sehr verwundert mit, warum spielt es denn eigentlich so überhaupt gar keine Rolle? Und da sehe ich euer Buch ja dann vielleicht auch so ein bisschen auch als, ne, wie ihr selber das auch quasi dann verarbeitet habt, diese Ohnmacht, die man gegenüber dieses Schweigens hat, während auf der anderen Seite anderes Leid und andere Kontexte dann sehr stark thematisiert werden. Aber dann lasst uns doch direkt mal einsteigen in die erste Passage.
1: Soll ich gleich mit, ich fange gleich mal mit dem Thema Positionierungsdruck an, weil wir da jetzt mehrmals drüber geredet haben. Wir haben uns natürlich, also es gibt sehr viele Beispiele in dem Buch. Lukas hat es gerade schon angerissen, wir haben das so ein bisschen aufgeteilt. Wir haben uns klassisch Liedtexte angeguckt, wir haben uns Bühnenshows angeguckt, wir haben uns eben diese ganzen Boykott, Aktivismus, offene Briefe, Engagement außerhalb der Musik, also in der Musikwelt, aber außerhalb des musikalischen Werks quasi angeguckt. Und dann haben wir uns auch TikTok und Instagram und wie da irgendwie Musik und Reichweite generiert wurde. Und ganz am Anfang, wenn man dann irgendwie so dasteht und sich überlegt, jetzt schreibt man ein Buch, das braucht irgendwie einen Titel. Wie soll der Titel lauten? Dann haben wir ewig lange überlegt und dann sind wir auf Murder on the Dance Floor gekommen. Obviously ist es das nicht geworden. Aber damit kam dann irgendwie die Assoziationskette, dass wir uns gefragt haben, was hat Sophie Alice Baxter eigentlich zum Nahostkonflikt gesagt? Ja, solche Fragen stellt man sich auch. Also auch wir sind natürlich nicht frei davon, dass wir geguckt haben, wie haben sich Leute nach dem 7. Oktober positioniert. Und dann haben wir angefangen, Sophie Alice Baxter zu googeln und sind auf wirklich, glaube ich, das absurdeste Ereignis gestoßen, was passiert ist. Und das lese ich euch jetzt einmal vor. Unmittelbar nach dem 7. Oktober setzte vor allem im Musik- und Kulturbetrieb ein Positionierungsdruck ein, der teils bizarre Formen annahm. Im November 2023 ergoss sich über die Sängerin Sophie Alice Baxter wegen eines Videos eine Welle von Hassnachrichten. Die Sängerin erlangte 2001 mit ihrem Hit Murder on the Dance Floor weltweite Bekanntheit. 2023 tauchte der Song in dem Film Saltburn erneut auf und ging auch TikTok viral, weswegen ihn jetzt auch nicht Millennials kennen. Der Song hat zunächst nichts mit Israel oder Palästina zu tun und auch sonst ist die Sängerin in den vergangenen Jahren nicht durch irgendwie menschenfeindliche Aussagen aufgefallen. Ins Fadenkreuz der Israel-Hasser und Boykott-ApologetInnen geriet sie im November 2023, als das Einzelhandelsunternehmen Marks & Spencer eine Kampagne launchte, die dazu ermutigen sollte, sich von starren Weihnachtstraditionen freizumachen. In dem humoristischen Video ist etwa der Modedesigner Ten Friends dabei zu beobachten, wie er statt des passenden Weihnachtssterns einen aus einer Toilettenrolle gebastelten Weihnachtsengel auf die Spitze des Weihnachtsbaumes setzt. Die Schauspielerin Hannah Waddingham, manchen bekannt vielleicht als die Shame-Nonne auf Game of Thrones, verarbeitet altes Geschenkpapier zu Konfetti und Sophie Alice Baxter bastelt an einem Lebkuchenhäuschen und flambiert Marshmallows, die die Dachziegel darstellen sollen. Als sie genervt zur Seite blickt, sieht sie Weihnachtskarten, unbeschrieben, die auf dem Tisch liegen und schüttelt dabei den Kopf. Kurzerhand nimmt sie das Flambiergerät und zündet die Weihnachtskerzen an. Dabei gibt es eine Nahaufnahme ihres Gesichtes. Es ist nicht nur die Flamme in ihren Pupillen zu sehen, sondern auch, dass sie blauen Lidschatten trägt. Daraufhin entflammt buchstäblich ein Shitstorm in den sozialen Medien, der sowohl Marks & Spencer als auch Sophie Alice Baxter als GenozidverharmloserInnen kennzeichnete. Marks & Spencer hat sich in der Folge entschuldigt und das Video bearbeitet, nachdem ihm noch mehr Hass entgegenschlug. Eine Sequenz wurde geändert, in der silbernes, rotes und grünes Geschenkpapier in ein Kaminfeuer geworfen wurde. Der Vorwurf: Das Geschenkpapier erinnere an die Palästina-Flagge. Nach all den Hasskommentaren änderte Marks & Spencer nicht nur das Video, sondern Sophie Alice Baxter postete auf ihrem Instagram-Kanal eine Story, in der sie dazu aufrief, für Kinder in Gaza zu spenden. Dieser Vorgang zeigt, dass die Boykottkampagne BDS gar nicht mehr aktiv werden muss, damit MusikerInnen boykottiert oder so sehr unter Druck gesetzt werden, bis sie sich positionieren. Die Ideologie ist angekommen und Menschen setzen etwa im Internet die Leute selbst unter Druck, bis sie sich eindeutig positionieren.
2: Ich bin mir zwar ziemlich sicher, dass ein großer Prozentsatz in diesem Raum weiß, was die BDS-Kampagne ist, aber vielleicht kannst du noch mal ein, zwei Sachen sagen, was sich dahinter eigentlich verbirgt.
1: Genau, die BDS-Kampagne ist eine Kampagne, die sich 2005 gegründet hat. BDS steht für Boykott, Deinvestition und Sanktion und zieht sich vor allem durch den Kultur-, Wissenschafts-, Musikbetrieb. Und es geht darum, dass man dass man israelische KünstlerInnen boykottieren soll, dass man die Politik Israels boykottieren soll, dass man israelische Wissenschaft boykottieren soll, dass man keine Ware aus Israel bzw. so-called dem Apartheidsregime kaufen soll. Und das hat eben in den letzten 21 Jahren so abstruse Ausmaße angenommen, dass immer wieder Festivals oder Organisationen, die beispielsweise mit israelischen KünstlerInnen zusammenarbeiten, massiv boykottiert werden. Also das heißt dann, es gibt keinen Mitgliedsantrag bei BDS. Man geht jetzt da nicht hin, hat irgendwie eine Mitgliedskarte und sagt, hallo, der BDS klopft an. Sondern das passiert beispielsweise über eine Welle, eine Flut von E-Mails, dass ganz viele Menschen einfach sehr viele E-Mails an beispielsweise FestivalausrichterInnen schreiben. Das gab es 2018 hat es begonnen, beispielsweise beim Popkulturfestival in Berlin. Das ist ein vom Senat gefördertes Festival in Berlin und es gibt so, die haben so Residencies. Also das heißt, KünstlerInnen können in unterschiedlichen Ländern für mehrere Monate wohnen, können da irgendwie Texte schreiben, Musik produzieren und die arbeiten auch immer wieder mit vor allem noch unbekannten NewcomerInnen aus den unterschiedlichen Ländern zusammen. Und es ist auch so, dass die unterschiedlichen Botschaften aus den Partnerländern Geld zusteuern und so eben auch die israelische Botschaft, die 2018 bei einem Festival, das mehrere Millionen Euro kostet, 500 Euro Fahrtkostenzuschuss gegeben hat. Und daraufhin wurde eben vor allem die Festivalleiterin damals und das gesamte Team, die nicht mal wussten, dass es BDS gibt und dass die existieren, mit bis hin zu Morddrohungen überzogen. KünstlerInnen wurden bedroht, dass wenn sie irgendwie da auftreten, dass sie nicht mehr in ihre Heimatländer reisen können und so weiter. Also die BDS-Kampagne geht da sehr radikal vor. Es kommt immer wieder eben zu Morddrohungen, Boykottaufrufen. Wir sehen das jetzt auch beim ESC, da kommen wir wahrscheinlich noch hin. Auch ein ganz bekanntes Beispiel ist beim Rototom Sunsplash Festival ist der jüdisch-kanadische Sänger Mattis Yahu sollte da auftreten. Und die BDS-Kampagne hat dann eben dagegen Sturm geklingelt und dann sollte er ein Schreiben unterschreiben, wo er sich von der israelischen Politik distanziert, obwohl er weder in Israel lebt noch Israeli ist. Und er war auch der Einzige, der das unterschreiben sollte. Also niemand anderes sollte irgendwie gegen irgendwas, gegen deren Regierung unterschreiben. Genau, und das passiert halt immer wieder in den letzten 21 Jahren, genau.
2: Jetzt haben wir natürlich alle ein bisschen gelacht bei der Frage, was hat Sophie Alice-Baxter eigentlich dazu gesagt? Aber das ist ja so ein großes Problem, beziehungsweise auch, wenn man sich das Buch durchliest, ich sag's mal so, man liest es schon und denkt sich, ach nee, nicht der auch noch und nicht die auch noch und warum muss denn das eigentlich sein? Und ne, also es ist natürlich voll mit Beispielen, wo KünstlerInnen sich auf die eine oder andere Art positioniert genötigt gefühlt haben. Und jetzt komme ich ja eigentlich aus einem Bereich, wir gucken uns ja viel die extreme Rechte an und ich sag mal so, ich würde mir ja schon wünschen, dass sich zu anderen Phänomenbereichen mal so viele KünstlerInnen positionieren würden. Also so gerade in Deutschland mit einer riesengroßen KünstlerInnen-Kampagne, wo alle sagen, wie scheiße sie die AfD finden. Oder eine internationale Kampagne, wo sich alle gegen die extreme Rechte aussprechen. Oder gegen Rassismus oder wisst ihr Fuchs was. Also das gibt es zwar, natürlich. Aber nee, vielleicht trügt mich da mein Eindruck, aber nicht in dem Ausmaß. Also ich kann mich an nichts, an kein Thema erinnern, wo es global diesen krassen Positionierungsdruck gibt, wie bei der Israel-Palästina-Frage und das eigentlich schon lange, aber kumuliert auf jeden Fall jetzt mit seit dem 7. Oktober.
0: Ja, würde ich definitiv so unterschreiben, ohne das jetzt empirisch untersucht zu haben, aber der Eindruck ist auf jeden Fall da. Vor allem, wenn man sich eben die großen, reichweitenstarken Künstlerinnen und Künstler anschaut, ne, die natürlich nochmal auch ganz anders Menschen erreichen, durch ihre Musik, durch Konzerte, durch Social-Media-Auftritte. Und der Eindruck war auch, dass sich viele geäußert haben, die davor sich nie zu dem Thema geäußert hatten und dann aber plötzlich ja von jetzt auf gleich eine sehr, sehr eindeutige Meinung hatten, ja, wo man sich dann auch fragt, okay, aber ist es nicht vielleicht erstmal gut, einen Moment lang innezuhalten und zu überlegen, okay, bin ich gerade auch aussagefähig, ja, und wenn ich es nicht bin, warum, ja, warte ich nicht erstmal einen Moment, ja, also beispielsweise Macklemore, ja, der hat sich nie eigentlich zum Thema Antisemitismus, aber zum Nahostkonflikt, zu Israel-Palästina, hat er sich bis zum 7. Oktober nie geäußert. Er ist 2014 mal aufgefallen, negativer Art, als er in Seattle, seiner Heimatstadt, ein Überraschungskonzert in einem Museum gegeben hat, wo er ja seine zwei erfolgreichsten Songs, Can't Hold Us und Thrift Shop, gespielt hat und die Bühne betreten hat, als antisemitische Karikatur. Ja. Er hat sich Schläfenlocken angeklebt, eine Hakennase, hat sich einen schwarzen einen Anzug angezogen und ist so die Bühne betreten. Da fragt man sich, warum machst du das so? Mach doch einfach deine zwei Songs, perform die, das kannst du gut, ja. Warum betrittst du so die Bühne? Er hat natürlich dann auch einen Shitstorm erhalten daraufhin. Ich weiß nicht, 2014 ist es wahrscheinlich nicht unbedingt nach Deutschland so wirklich durchgedrungen. In den USA jedenfalls hat das für einen großen Aufschrei gesorgt. Und er hat sich dann daraufhin entschuldigt und hat gesagt, ja, nein, das war ein Versehen. Ich bin heute zufällig in so einem Shop gewesen, in so einem Verkleidungsladen und habe da einfach in die Kiste gegriffen. Und außerdem liebe ich doch alle Menschen, alle Ethnien, alle Religionen und so weiter. Ja gut, case closed. Ne? So. Jedenfalls
1: gute verkleidet.
0: Ja, so. Jedenfalls 9 Jahre ist dann derlei nicht mehr passiert, glücklicherweise. Und ja, nach dem 7. Oktober hat man das Gefühl, dass er so ein bisschen auch so eine Galionsfigur geworden ist, ne, für den antisemitischen Hass sozusagen. Er hat 3 Protestsongs unter anderem veröffentlicht, die sich Verschwörungsnarrative bedienen, die zum Teil Shoah-relativierende Aussagen enthalten. Ist auf seiner Bühne, verbindet der immer so seine ausgelassene Partystimmung mit diesen Hassbotschaften, lässt sich in der Menge tragen und das ist irgendwie total bizarr, sich das mit anzusehen.
2: Ihr habt es als gut gelaunt in dem Befreiungskampf beschrieben, was dann auf den Konzerten passiert.
1: Ja, voll. Das Interessante dabei ist ja, man steht da irgendwie immer und denkt sich so, also wir kriegen oft den Vorwurf irgendwie so, ja, man soll nicht mit der palästinensischen Zivilbevölkerung, darf man nicht solidarisch sein, dann ist man gleich ein Antisemit, so, ne? Quatsch. Also einfach kompletter Quatsch. So, ne? Also ich meine, ich bin eine Linke, ich erwarte, dass man mit jedweder Zivilbevölkerung solidarisch ist, die angegriffen wird. So, ne? Und das, was da irgendwie im Gazastreifen passiert, ist schrecklich. Und das muss man auch kritisieren, also man muss auch kritisieren, was mit der Kriegsführung ist und so weiter. Und natürlich kann man auch die israelische Politik kritisieren. Aber das Interessante, wie bei Leuten wie Macklemore ist, es gibt kein Wort zur Hamas. Es gibt kein Wort darüber, dass eine Terrororganisation da irgendwie ein Stück Land regiert, die Leute irgendwie da unter menschenunwürdigen Bedingungen leben und diese Terrororganisation ein Musikfestival überfallen hat. Ein Ort des Eskapismus, ein Ort, der für Freiheit steht und dann da auch noch Leute nicht nur als Geiseln genommen hat, sondern einfach bestialisch massakriert so. Und da drüber einfach zu schweigen und dann aber zu sagen, ich stehe für Humanismus, das nehme ich den Leuten einfach nicht ab.
2: Aber warum denkt ihr, ist es so, dass es kein Thema gibt, wo es vergleichbaren Positionierungsdruck, wie ihr es ja bezeichnet habt, treffenderweise, gibt wie dieses?
0: Ja gut, es ist ja im Grunde seit seit der Staatsgründung Israels, würde ich mal sagen, ist es ja so ein, was ja auch eigentlich irre ist, ne, dass so ein kleines Fleckchen Land global ja für so krasse Konflikte, Kontroversen, Skandale sorgt. Es ist halt einfach auch eine Projektionsfläche. Da geht es ganz oft gar nicht um die eine oder andere Seite, sondern jeder hat irgendwie so das Gefühl, irgendwas, dass ihn damit irgendwas verbindet, ja. Es ist aber auch scheinbar einfach, ja, weil das sieht man auch immer wieder in diesen Positionierungen, in den Statements, ist, dass es ein ganz klares Gut gibt und ein ganz klares Böse. Es gibt die Unterdrücker, die Unterdrückten, es gibt die das kolonialrassistische Apartheidsregime auf der einen Seite, auf der anderen Seite die unterdrückten PalästinenserInnen. Und da in so einer einfachen Weltsicht kann man sich natürlich sehr, sehr schnell irgendwie auch hereinbegeben, ja. Und es scheint auf den ersten Blick auch widerspruchsfrei zu sein, ne? Weil ich meine, natürlich gibt es da Asymmetrie, Ungleichheiten und so weiter. Allerdings ist es halt sehr, sehr zu kurz gegriffen. Ne? Das muss man, glaube ich, jetzt hier nicht nochmal ausbuchstabieren. Das ist ein unfassbar komplexer Konflikt, historisch, gesellschaftlich. Aber ja, es ist scheinbar einfach oder wird als einfach gezeichnet. Und alle anderen Konflikte oder was wir so auf der Welt erleben, sind ganz oft weniger eindeutig oder scheinen weniger eindeutig. Und ich glaube, das ist mit einer der Gründe, warum Leute sich so gerne auf dieses Thema draufsetzen.
2: Jetzt hatte ich ja schon angedeutet, dass das Buch von manchen auch sehr schmerzhaften Beispielen ist. Also ne, KünstlerInnen, die man selber sehr gerne mag und die, wo sich auch weiterhin wahrscheinlich auf der Playlist finden. Man fragt sich ja dann, wenn man so an einem bestimmten Punkt in diesem Buch ist, und vielleicht habt ihr euch das auch gefragt, aber die Frage bekommt ihr bestimmt häufig, was kann man denn dann überhaupt noch hören? Oder muss ich ein schlechtes Gewissen haben, weil Teardrop von Massive Attack sich auch weiterhin in meiner Playlist finden wird?
1: Nichts dürft ihr mehr hören. Oder, um es mit Adorno zu halten, nur noch 12-Ton-Musik.
2: Jetzt doch das Adorno-Zitat.
1: Vielen Dank für den Klatscher zu Adorno. Also, ich glaube, dass diese Frage sehr komplex ist. Im Sinne von, was darf man denn jetzt noch hören? Also, man kann hören, was man will. Also, ich koppel das mal ab von dem Thema Antisemitismus. Wir hatten das auch in der Rammstein-Debatte und ich sage immer gerne, kannst den ganzen Tag Rammstein hören, kannst dir in dein Wohnzimmer stellen, kannst dir eine Deutschlandflagge raushängen, Pyrotechnik zünden und kannst ganz laut Rammstein hören. Dir muss halt nur klar sein, dass du vielleicht dafür Widerstand bekommst oder dass das jemand nicht gut findet und dich dafür kritisieren wird. So. Das heißt, ja, man muss sich halt so ein bisschen darüber Gedanken machen, was bedeutet das, wie ich konsumiere. Jetzt finde ich immer so eine individuelle Konsumkritik ein bisschen schwierig im Sinne von, ja, wenn ich jetzt nicht mehr Teardrop höre, dann haben die irgendwie einen Klick weniger und dann verdienen die, weiß ich nicht, 100 Euro weniger. Ja, gut, okay. Also das Hören ist irgendwie das eine. Ne? Man kann dann sagen, wenn man die Platten schon zu Hause hat, muss man ja irgendwie nichts Neues kaufen, dann hört das gerne zu Hause weiter. Aber beispielsweise bei Konzerten ist es ja dann schon auch nochmal anders. Ne? Und ich finde, wir haben auch in dem Buch ja das Beispiel Roger Waters. Wenn ich zu einem Mann auf ein Konzert gehe, der in einer SS-angelehnten Uniform auf einer Bühne auftritt, ein Schweineluftballon mit Davidstern steigen lässt und das Publikum auffordert, diesen zu zerstören, und ich spätestens dann nicht rausgehe, dann muss ich mich schon mal fragen, wo ich eigentlich gelandet bin. So. Und ich finde, das kann auch nicht widerspruchslos so stehen gelassen werden, dass so eine Person dann einfach auftritt und ihre Show irgendwie abzieht, ne? Und das als Befreiungskampf irgendwie definiert. So. Und das zu kritisieren und da auch gegen anzuhalten, halte ich für total wichtig. Und gleichzeitig ist es natürlich auch so, ja, Kunstfreiheit ist das eins der höchsten Güter, die wir haben, und Kunstfreiheit ist total wichtig, und ich finde, es braucht auch politische Kunst, und bis zu einem bestimmten Grad muss man auch, finde ich, bestimmte Dinge, die irgendwie verarbeitet werden, die nicht ganz eindeutig oder die interpretierbar sind, ne, die muss man auch aushalten können. Aber sobald Kunst nicht mehr interpretierbar ist, ist es keine Kunst mehr, dann ist es Propaganda. Und an dem Punkt ist es halt schwierig. Und sobald eine rote Linie überschritten ist, und das ist für mich beispielsweise Terrorverharmlosung, ist halt einfach Schluss. Dann ist es keine Kunst mehr, dann ist es Propaganda.
0: Ich würde noch eine Sache ergänzen und auch nochmal natürlich betonen, dass wir in dem Buch nicht schreiben, diesen Künstler und jeden Künstler nicht mehr zu hören, sondern es ist vielmehr eine Einladung, auch bei sich selber mal zu schauen, okay, was macht diese Musik mit mir? Ja, das versuchen wir auch immer wieder in dieses Buch auch einzuweben, ist die Rolle von Emotionen, ja, und Identität und Kollektivität. Ja, denn Musik hat einfach so eine starke emotionalisierende Wirkung. Einerseits, sie ist identitätsstiftend, ja, also gerade wenn man irgendwie an die ersten Lieder, die man so in seiner Jugend, in seiner vielleicht auch rebellischen Phase gehört hat, ja, und ich kann mir vorstellen, dass jeder und jede in diesem Raum irgendwie ein Lieblingslied hat oder irgendeine Musik, die er mit irgendetwas verbindet, ja, und diese Emotionen kann man ja immer und immer wieder hervorrufen, wenn ich diesen Song höre, ja, Teardrop ist beispielsweise auch so ein Song, den ich früher und auch immer noch gerne höre, zum Beispiel. Und auf Konzerten, ja, da kommt dann noch so dieses kollektive Moment dazu, ja, wenn ich so ein bisschen in der Masse verschwimme. Also all das sind Faktoren, die mit ja auch eine Rolle spielen bei dem Thema, wenn man sich das in Verbindung mit Antisemitismus eben auch anschaut, ja.
1: Und gleichzeitig ist ja beispielsweise einfach für Jüdinnen und Juden teilweise der Soundtrack ihres Lebens kaputt gegangen. Ne? Also ich kriege das mit, Leute können nicht mehr einfach unbehelligt Musik hören, wofür Musik eigentlich da ist, sondern dann kommt irgendein Song auf irgendeiner Party in irgendeiner Playlist. Die Leute überlegen sich zweimal, ob sie jetzt irgendwie was sagen oder ob sie nach Hause gehen. Bestimmte Konzerte, die mittlerweile eigentlich zu Protestkundgebungen avanciert sind, sind kein sicherer Ort mehr für irgendwie Jüdinnen und Juden. Und da muss man dann halt schon sagen, da hat auf jeden Fall der Gedanke, also da ist der Gedanke von Musik und auch ja sowas Emotionales, man fühlt was, es ist auch was Verbindendes. Konzerte sind ein Ort von irgendwie ja auch kollektiver Identität. Hat das einfach verfehlt, wenn das kein sicherer Ort mehr ist?
2: Die Range, die ihr beschreibt, zwischen Positionierung, ist ja auch relativ breit, ne? Also von, ich teile das All Eyes on Rafah-Meme, was, glaube ich, jeder zu einer gewissen Zeit mal bei sich in der Story hatte und vielleicht auch selber geteilt hat, über eigene Positionierung bis hin zu, ich lasse einen Schweineballon mit Davidstern vom Publikum zerstören. Gibt es, und ihr sprecht euch ja in dem Buch auch dafür aus, dass es gewisse Formen der Positionierung auch braucht, die aber eben beide Seiten beleuchtet, die ein gewisses Gleichgewicht hat, die auch fair ist in der Betrachtung des Konflikts. Gibt es denn auch gute, gelungene Beispiele für solche Formen der Positionierung im Kunst- und Kulturbetrieb?
0: Ja, es gibt auf jeden Fall Beispiele. Wir haben uns natürlich weniger mit positiven Beispielen auseinandergesetzt. Es gibt nicht viele. Roland Kaiser, der Schlagerstar.
2: Der kommt auch bald nach Erfurt.
0: Ja, hiermit nochmal Werbung. Ist so jemand, der es geschafft hat, nicht auf Kosten einer der einen oder der anderen Seite sich zu äußern, auch relativ schnell nach dem 7. Oktober. U2 ist auch so eine Band, die es geschafft hat, sich sehr ausgewogen auch zu positionieren. Also wirklich auch beide Perspektiven und beide Leitgeschichten sozusagen auch sehr gut zusammenzubringen. Da gibt es ein Statement von allen Bandmitgliedern. Also jedes Bandmitglied hat ein einzelnes Statement, das sie dann zusammengepackt haben und online gestellt haben, das, ich glaube, 2024 irgendwann erschienen ist. Das hat es nicht ins Buch geschafft, aber natürlich haben wir uns auch immer wieder umgeschaut. Also das ist zum Beispiel. Ich glaube, Pink hat sich auch sehr ausgewogen geäußert, aber grundsätzlich ist es am Ende auch egal, wie diese Künstler sich äußern. Ja, auch Radiohead beispielsweise, die ja auch immer wieder angegriffen werden, ja, auch von Roger Waters, von anderen BDS Leuten, dass sie keine Konzerte mehr in Israel spielen sollen. Und da ist es am Ende egal, was sie sagen. Ja, sie können sich so ausgewogen wie möglich und die eine Seite und die andere Seite beleuchten. Das kommt da nicht an. Ja, also sobald du dich halt zu stark eben für die Opfer aus israelischer Seite stark machst, bist du halt gleich irgendwie jemand, der das Apartheidsregime unterstützt. Du bist von Israel gekauft, du gehörst zu Israel-Lobby und so weiter. Also dieser Positionierungsdruck hat mittlerweile auch so autoritäre Züge angenommen. Ja, das kommt noch dazu, ist, dass wenn du dich nicht in der erwünschten Art und Weise äußerst, wirst du halt gecancelt, verlierst irgendwie Aufträge, wirst nicht mehr eingeladen und so weiter und so fort.
2: Von guten Beispielen gehen wir doch gleich mal über in die nächste Textzeile, das ist die Überleitung des Jahrhunderts, zu einem sehr weniger guten Beispiel.
0: Ja.
1: Wer von euch kennt noch Kollega?
0: Okay.
2: Ach komm, ihr kennt den alle. Den kann man ruhig mal, also den man kennt den.
0: Wer kennt noch Haftbefehl?
1: Wer hat die Haftbefehl-Doku gesehen? Ah, nur zwei Leute?
2: Vergessen.
1: Ja.
0: Wer hat die neue Single Killuminati von Kollega schon gehört?
1: Ja, Kollega bringt morgen ein neues Album raus. Es ist kein Spaß. Das ist auch
2: kein Werbeblock.
0: in diesem Falle nicht. Obwohl, ich mache gleich noch einen kurzen Werbeblock. Aber ich lese erstmal eine Textstelle. Wir haben es vorhin gesagt, es geht in dem Buch nicht nur um Antisemitismus in der Musik nach dem 7. Oktober, sondern auch darüber hinaus. Wir schauen uns ja so roughly die letzten 30 Jahre an, picken uns da Beispiele raus und knüpfen das auch immer wieder an größere gesellschaftliche Ereignisse, beispielsweise 9/11 spielt auch eine Rolle und inwiefern sich dieses Ereignis in der Musik niedergeschlagen hat. Ich lese jetzt aber eine Stelle über Kollega und Haftbefehl. In manchen Teilen des deutschen Raps ist Antisemitismus tief verankert, wobei insbesondere antisemitische Verschwörungsmythen flächendeckend zum ästhetischen Code gehören. Diese werden zum Beispiel über das Stereotyp des Finanzjudentums sichtbar, wie das Lied Hang the Bankers des Offenbacher Rappers Haftbefehl zeigt. Zitat: Der Banker ist der Mann, der Teufel im Anzug, geboren im Chaos, zerschmetterte Towers, es regnete Menschen, dies alles für Dollars, Rothschild-Theorie, konsumier, solange dein Atem hält. Die Rothschild-Theorie ist eine im Gangster-Rap häufig vorkommende antisemitische Verschwörungserzählung, die den angeblich globalen Einfluss einer jüdischen Finanzelite auf das Weltgeschehen zu belegen versucht. In dieser Erzählung wird eine kleine, meist jüdische Minderheit für alles Übel der Welt verantwortlich gemacht, weshalb der Teufel im Anzug vernichtet werden muss. Haftbefehl bedient sich dabei eines Stilmittels, das im Gewand der System- bzw. Gesellschaftskritik daherkommt, allerdings nur das uralte antisemitische Stereotyp vom Geldjuden bedient. Der in Haftbefehls Label Generation Aslak unter Vertrag stehende Rapper Asimemo schlug im Mai 2017 mit dem Lied Nachtschicht in eine ähnliche Kerbe. Und jetzt zählen wir hier noch ein paar Beispiele auf, das überspringe ich jetzt. Antisemitische Welterklärungsmuster treten im Deutschrap teils offen, teils subtil in Erscheinung. In vielen Liedern beschränken sich verschwörungsideologische Bezugnahmen auf einzelne Textzeilen und werden oft durch Codes und eben Metaphern vermittelt. Wie der Politikwissenschaftler Jakob Bayer anmerkt, lässt sich das Phänomen Antisemitismus im Rap jedoch nicht ausreichend beschreiben, wenn lediglich einzelne Liedzeilen isoliert betrachtet werden. Diese Codes und Metaphern treten besonders dann in Erscheinung, wenn Rapper ihre Sicht auf gesellschaftliche Prozesse darlegen und versuchen, globale Herrschaftsverhältnisse zu deuten. Oftmals geht mit dieser Deutung auch eine Reduktion von Komplexität einher. Und betrachtet man den historischen Entstehungskontext, ging es im Rap auch schon immer darum, auf soziale Missstände, Ungerechtigkeiten und Diskriminierung hinzuweisen. Drogen, Kriminalität und Armut werden ebenso thematisiert wie gesellschaftliche Unterdrückungsverhältnisse, Konflikte oder Kriege. Kritik am politischen System ist in sämtlichen Subkulturen des Rap weit verbreitet und das weit über Ländergrenzen hinweg. Rap gibt nicht selten den Unterdrückten und Marginalisierten eine Stimme. Jugendliche fühlen sich wie durch kaum eine andere Musikrichtung verstanden. Doch Provokation und Tabubruch stehen inhaltlicher Tiefe, Komplexität und Widerspruchstoleranz oft entgegen. In vielen Liedern, Musikvideos und Social Media Statements offenbart sich demnach nicht nur ein vereinfachtes Weltbild, das aus Gut und Böse besteht. In Kombination mit ihrer vermeintlich rebellischen und zugleich autoritären sowie sexistischen und antifeministischen Inszenierung als starke Männer geben sie vor, gegen die da oben zu agieren und damit schlussendlich gegen eine übermächtige Elite, die mal mehr und mal weniger als offen jüdisch markiert wird. Insbesondere die Verbindung aus verschwörungsaffinen Welterklärungen und der im Rap nicht untypischen maskulinistischen Selbstüberhöhung bei gleichzeitiger Abwertung alles Weiblichen bildet im Gangster-Rap eine explosive Mischung. Kollega hat das auf die Spitze getrieben. Sein eigens kreiertes Fitnessprogramm Boss-Transformation verspricht in nur 3 Monaten eine körperliche Verwandlung zum Boss. Das passende misogyne Mindset liefert sein 2018 erschienener Ratgeber Das ist Alpha, die 10 Bossgebote gleich mit. Er hat inzwischen, ich glaube im Februar war das, hat er sein eigenes Fitnessstudio in Solingen eröffnet und da kann man dann jetzt seine Muskeln trainieren. Diese Überidentifikation mit hegemonialen Männlichkeitsbildern macht besonders vor jungen RezipientInnen, ich glaube, man muss das nicht gendern in dem Falle, nicht halt. Die Boss-Transformation verspricht nicht nur Muskeln, sondern auch ein erfolgreiches und luxuriöses Leben, vorgelebt von Kollega, der sich als Boss der Bosse inszeniert. Dabei findet eine Abkopplung oder gar Ablehnung von als feminin geltenden Eigenschaften statt. Das macht es vor allem für Jugendliche, deren Entwicklung noch nicht abgeschlossen ist, schwer, eine Persönlichkeit zu entwickeln, die nicht stereotypen Männlichkeitsidealen entspricht. Und dies ist vor allem deshalb gefährlich, weil das ideologische Gesamtpaket wissentlich oder unwissentlich mit eingekauft wird. Die Stilisierung als Boss ist untrennbar mit dem verschwörungsideologischen und ja, bisweilen antisemitischen Weltbild verknüpft.
1: Möchtest du vielleicht noch kurz erzählen, wie weit draußen Kollega jetzt gerade ist?
0: Ja, wir müssen es nicht so weit vertiefen, aber es ist halt wirklich absurd, wenn man einmal in diesem Rabbit Hole ist. Also Kollega ist ja seit 2024 nicht mehr Kollega, sondern Felix Blume. Er tritt unter seinem bürgerlichen Namen inzwischen auf, weil er gesagt hat, ja irgendwie, ja, er hat sich so ein bisschen von der Rolle emanzipiert, ja, und will da so ein bisschen weg von. Wenn man sich allerdings anschaut, was er so in den letzten 2 Jahren gemacht hat, ist es eigentlich keine Emanzipation, sondern eigentlich nur eine radikalere Fortführung von dem, was er auch schon die 20 Jahre davor gemacht hat. Er hat unter Kollega seitdem auch, also hat diese Karriere beendet, ja, hat aber trotzdem inzwischen ja, mit Morgen dann 2 Alben veröffentlicht. Und wenn man sich diese Titel auch mal anschaut, also jetzt gerade für die, gerade die Tracklist von dem Album, das morgen erscheint, das ist irgendwie, ja, das soll man dazu sagen. Okay, jedenfalls hat er vor 2 Jahren dann noch angefangen, Bilder zu malen, so ein bisschen in so einem Caspar David Friedrich-Style und webt da aber immer wieder so auch seine maskulinistische, seine Muskelaffinität auch mit ein. Denn anders als bei Caspar David Friedrich steht dort kein angezogener Mann in der Regel, sondern ein muskelbepackter, nackter Mann, ja, der sehr definiert, der einen sehr definierten Rücken hat. Und Jetzt, morgen, wie gesagt, kommt sein neues Album Alpha DNA raus. Man kann sich vorab eine limitierte Box kaufen. Und diese Box, die kostet 69,95 Euro und enthält die CD. Braucht man sich auch, okay, CDs, naja. Ein Comic, den er selber gemalt hat, wo es um, ich weiß leider nicht mehr den Titel, ich glaube Alpha Boss versus Baphomet oder so.
1: Baphomet,
0: genau. Und jetzt mein absolutes Highlight, es gibt auch ein Parfüm in dieser Box. Das heißt Alpha DNA Eau de Parfum mit 20% Ölanteil. Ja, das ist kein Witz, es ist wirklich Öl enthalten. Man weiß allerdings nicht, ob Olivenöl, Leinöl oder Schweröl. Das verrät Felix Blume leider nicht. 5000 Exemplare insgesamt. Seid schnell, denn ich bin mir sicher, diese Boxen werden sehr, sehr schnell ausverkauft sein.
1: Wir machen hier natürlich keine Werbung für Kollega, möchte ich gerne nochmal sagen, da das hier ja auch aufgezeichnet wird.
2: Ich beim Thema bleiben, fällt mir gerade sehr, sehr schwer. Weil man natürlich, also auch alleine um das Thema toxische Maskulinität und problematisches Hip-Hop, nicht nur bei Kollega, gibt es ja schon Bücher drüber, aber man könnte da auch wirklich wahnsinnig viel darüber diskutieren. Aber ich würde noch mal kurz zum Thema Antisemitismus quasi zurückkommen. Und ich meine, wir lachen da jetzt alle irgendwie auch herzlich drüber, aber natürlich ist es trotzdem so, dass der Mensch einen Haufen Geld damit verdient und da ja drinnen auch Botschaften hat. Da geht es ja jetzt hier nicht mehr darum, mit der Lupe nach irgendwelchen kleinen Codes zu suchen, sondern das ist ja knallharter Antisemitismus. Und dieser Mensch hat, keine Ahnung, wahrscheinlich sehr viele Zugriffe auf seinen Spotify, der füllt Konzerthallen ein, Xavier Naidoo ist auch ein Beispiel, was in dem Buch nochmal stark vorkommt, sind knallharte antisemitische Aussagen, die er da tätigt. Und trotzdem scheint es den Leuten total egal zu sein. Also 2017 war es, glaube ich, das Beispiel, was ihr auch nochmal im Buch habt, wurde der Echo-Preis auch an Kollegen mit vergeben. Und daraufhin gab es einen riesengroßen Aufschrei, weil es da auch um ein Lied ging, in dem eine sehr stark antisemitische Textzeile drin war. Das hat zu so einem großen Skandal geführt, dass es genau deswegen heute diesen Echo-Preis nicht mehr gibt. So, das war 2017. Jetzt haben wir 2026 und da kommt ein Lied. Also, ich will wirklich keinen Werbeblock machen, aber es lohnt sich mal durchzulesen, diesen Text von diesem Lied. Also nicht nur ist da das Germanentum in... also die AfD kriegt feuchte Augen, wenn sie das liest, ne? Und wahrscheinlich nicht nur das. Aber da passiert medial eigentlich relativ wenig. Und wie gesagt, die Konzerthallen von Xavier Naidoo sind weiterhin voll. Da kann der noch 10-mal sagen auf Chips und Kinder und ihr wisst schon. Mich macht das einfach unfassbar wütend und auch so unglaublich ohnmächtig.
1: Also vielleicht noch mal kurz, jetzt haben wir es so ein bisschen wabernd erzählt, was bei Kollega eigentlich los ist. Ich würde gerne noch mal kurz reingehen in die Misere, weil ich schon auch, also man kann jetzt darüber reden, muss man sich an der einen Person immer aufhängen, aber ich finde es schon wichtig, auch am Beispiel irgendwie das noch mal aufzuzeigen. Also für alle, die das nicht wissen, warum der Echo abgeschafft wurde, weil Farid Bang und Kollega für einen Song, der 0815 heißt, der die Line enthält, mein Körper definierter als von Auschwitz-Insassen, einen Preis verliehen bekommen hat. Daraufhin gab es einen Aufschrei und der Echo wurde abgeschafft. Jetzt kann man irgendwie sagen, ja toll, der Echo wurde abgeschafft, davon wird sich der Antisemitismus nie wieder erholen. Aber um das Ganze mal umzudrehen, es ist wenigstens überhaupt was passiert. So, jetzt gibt es halt nicht mehr den größten Musikpreis, aber wenigstens... gab es Konsequenzen für Farid Bang und Kollega nicht, außer dass die dann irgendwie eine Fahrt nach Auschwitz bekommen haben und dahin gefahren sind. Jetzt sind wir irgendwie 8 Jahre später und Kollega bringt den Song Killuminati raus. Illuminati ist quasi in antisemitischen, verschwörungsideologischen Kreisen ein sehr oft benutzter Code für eben diese geheime, kleine jüdische Weltelite. Kill, können sich alle denken, wofür das steht. So. Jetzt guckt man sich das Video auch an, was irgendwie in der Varus-Schlacht-Ästhetik Kollega befreit wen auch immer von irgendwie allem Übel und rappt halt auch darüber, dass Mark Zuckerberg ein Reptiloid ist. Dass Donald Trump von Israel, dass Donald Trump eine Marionette Israels ist. Marionette ist in dem Sinne auch immer ein sehr gern genutzter antisemitischer Code für eben diese geheime Weltelite, die in ihrem Hinterstübchen die ganze Welt steuert. Und das zieht sich halt durch. So, und jetzt hast du gesagt, das hat keinen Aufschrei erregt. Also das Lied ist seit 2 Wochen draußen. Wir haben das vorgestern durch Zufall sozusagen auch gesehen. Es gibt bisher keine wirklich beachtliche Presse dazu. Jetzt kann man eben sagen, muss man über diese ganzen Stöckchen, Xavier Naidoo, Kollega, wie sie alle heißen, noch drüber springen. Aber die Leute haben ja Erfolg. Und bei einem Xavier Naidoo beispielsweise, allen, denen es vielleicht nicht bekannt ist, der ist vor 3 Jahren sozusagen von der großen Bühne abgetreten, weil er mittlerweile irgendwie auch mit Reichsbürgern marschiert ist, hat sich dann in einem 3,5-minütigen Heuli-Heuli-Video entschuldigt, dass er irgendwie abgetreten ist. Dann hat er 3 Jahre lang die Füße stillgehalten und jetzt ist er wieder da und ist am 16.12.25 in 2 vollen Hallen aufgetreten. So. Die Konzerte waren sofort ausverkauft. Und jetzt sage ich mal eins: Diesen Leuten nehme ich das nicht ab. Ich nehme es einem Xavier Naidoo, nehme ich erst ab, wenn er irgendwie, weiß ich nicht, ein Aussteigerprogramm absolviert hat, Präventionsmaßnahmen, sich wirklich mit Antisemitismus auseinandergesetzt hat und einen Reflexionsprozess hinter sich gebracht hat und mir dann verklickern kann, dass er diese Ideologie nicht mehr vertritt, dann nehme ich ihm das ab, dass er geläutert ist. Aber so nicht. Und das bedeutet halt schon wieder, und wenn man sich die Kommentare auch unter diesem Kollega-Video anguckt, die Leute, die beschäftigen sich mal nicht nur damit, sondern es ist denen einfach egal. Da stehen Sätze drunter wie, solange es Menschen wie Kollega gibt, haben wir noch Hoffnung. Und die Leute konsumieren die Musik nicht trotz, sondern auch wegen des Antisemitismus, der da verbreitet wird. Und das bedarf aus meiner Sicht eine Auseinandersetzung und auch ein Umdenken im Sinne von, dass nicht nur der Echo abgeschafft werden sollte, sondern dass in sämtlichen Strukturen sich mit diesem Thema auseinandergesetzt werden muss. In Labels, in Plattenfirmen, in den Musikverlagen und dann kommen wir in öffentliche Förderlandschaften, wo man sich dann irgendwie auch noch damit auseinandersetzen kann. Und deswegen muss man sich mit diesen Leuten beschäftigen, um zu verstehen, was die verbreiten.
2: Was mir in dem Buch aufgefallen ist, dass wenn es um Popkultur geht, ihr bei deutschen Beispielen sehr, sehr stark euch am Hip-Hop arbeitet. Wenn man das Internationale anguckt, das größere Dimensionen hat. Vielleicht ist es eure spezifische Betrachtungsweise. Vielleicht habe ich auch das vielleicht auch aus einer Brille gelesen von jemandem, der früher auch mal so ein bisschen aus der Hip-Hop-Szene kam. Aber um es größer zu fragen, nehmt ihr einen Unterschied wahr davon, wie popkulturell das Thema Antisemitismus in Deutschland und international bespielt wird, vielleicht auch im Umgang mit dem 7. Oktober?
0: Ich würde sagen, gibt es da Unterschiede? Ja, es gibt schon Unterschiede. Also Großbritannien ist da auch nochmal ein ganz anderes Feld, ja. Also wenn man sich die Festivals, beziehungsweise die Bands auch anschaut, aus dem britischen Kontext, wie beispielsweise Kneecap oder Bob Villain. Also ich erinnere da beispielsweise nur an einen Auftritt von Kneecap 2024, die mit einer Hezbollah-Flagge auf der Bühne aufgetreten sind. Genau, und ja, es gab da noch verschiedene andere Vorkommnisse. Also ja, es gibt schon Unterschiede. Wir machen da gar keine so große deutsche versus internationale Perspektive auf. Das heißt, wir haben uns jetzt nicht irgendwie hingesetzt und rastermäßig untersucht, wo finden wir was und wo ist es vielleicht irgendwie, wo drückt es sich krasser aus. Wir haben vor allem uns auf, ja, im deutschen Pop-Segment, sag ich jetzt mal, vor allem auf den oder viele Hip-Hop-Beispiele, viele Rap-Beispiele herangezogen, weil das eben ja mit immer noch und ja seit Jahren eigentlich so die beliebteste Musikrichtung ist, am meisten gehörteste Musik. Wenn wir aber jetzt im größeren Maßstab nochmal schauen, so was auf Bühnen passiert, was auf Social Media passiert, gibt es da eigentlich keine großen Unterschiede zu internationalen Künstlern. Also klar, wir haben in Deutschland keinen Roger Waters, wobei, wenn ich mir Xavier Naidoo anschaue, ne, relativiert sich das auch schon wieder. Also nee, man kann eigentlich keine großen, man kann mit Sicherheit irgendwie Tendenzen feststellen, aber jetzt keine substanziellen Unterschiede, ne.
2: Bevor wir dann jetzt so langsam, also ihr könnt euch so langsam bereit machen, eure Frage auszuformulieren, hätte ich aber noch eine nochmal zu dem Gesamtbuch. Nun habt, ihr seid jetzt viele Jahre auch an der Recherche zu dem Thema, ihr beschäftigt euch da wahnsinnig viel mit, ihr seid für das Buch nochmal tiefer eingestiegen, als ihr ohnehin für das vorherige Buch seid. Gab es in dieser Recherche etwas, was euch total überrascht hat? Oder was ihr, ich bleib dabei.
1: Also ich glaube, was mich dann doch überrascht hat, war, also ich bin nicht naiv, ich wusste, also ich bin ja auch Antisemitismusforscherin von Haus aus, also ich weiß ja, dass das Problem, dass das Thema schon immer virulent ist und dass auch schon immer vor dem 7. Oktober, wenn irgendwas im Kunst- und Kulturbetrieb passiert, fühlt irgendjemand ganz viel und muss irgendeinen offenen Brief irgendwie machen. Und aber was mich dann doch schon nochmal erstaunt hat, war diese Brachialität, mit der diese Nicht-Solidarisierung stattgefunden hat in einer sich als progressiv verstehenden Szene. Ne? Also ich sage das nochmal ganz klar, sich mit der palästinensischen Zivilbevölkerung zu solidarisieren, auf jeden Fall. Den Krieg zu kritisieren, auf jeden Fall. Aber dass man es nicht schafft am 7., also dass man lieber Baklava verteilt, als dass man sich hinstellt und einmal kurz innehält und sagt, da ist ein Festival überfallen worden. Das hätte auch die Fusion oder keine Ahnung was sein können, sozusagen. Das betrifft uns auch irgendwie alle. Und da nicht mal zu sagen, ich bin solidarisch mit den Menschen, die da gestorben sind. Oder man muss auch einfach nichts sagen, aber sich wie gesagt hinstellen und dann irgendwie Orte mit Hamas-Dreiecken markieren, die solidarisch mit Jüdinnen und Juden sind, beziehungsweise dann eben auch mit den Opfern. Also wenn man sich irgendwie anguckt im About Blank, so, da wurde irgendwie der Film gezeigt vom 7. Oktober mit Überlebenden vom Nova-Massaker, so die Leute da, die mussten unter Polizeischutz dahin. Und da muss ich dann halt sagen, ja, okay, du kannst irgendwie für Humanismus sein und du kannst dir irgendwie einen humanistischen Anstrich geben, wenn dein Humanismus aber nicht für alle gilt, dann ist er keiner.
0: Also mich haben auch zwei Sachen überrascht. Zum einen sind das tatsächlich Songs, die ich schon ja, sehr, sehr viele Jahre kenne und höre und immer sehr, sehr gerne gehört habe, die ich mir dann nochmal unter dieser Brille auch angeschaut habe. Ich meine, es ist jetzt nicht so, nur weil wir uns sehr viel mit dem Thema beschäftigen, dass wir einen Gesamtüberblick über jeden einzelnen Song haben, der irgendeine problematische Line enthält. Aber gerade in der Recherche für das Buch hat man dann doch nochmal auch so seine eigenen Lieblingsbands irgendwie ausgekramt und geschaut, okay, was machen die eigentlich so? Wie haben die sich positioniert meinetwegen auch? Was ist in dem Werk zu finden? Wie treten sie auf der Bühne auf? Und da gab es schon so ein, zwei sehr schmerzhafte Erkenntnisse. So gerade von sehr, sehr prägenden, also gerade aus so Jugendzeiten prägenden Musikern so. Da muss man dann natürlich auch erstmal so irgendwie selber mit umgehen. Ne? Und die zweite Sache ist der Positionierungsdruck beziehungsweise dieser Umschlag auch in den Bekenntniszwang letztlich und was das am Ende auch für enorme Auswirkungen hat eben auf Orte, auf Künstlerinnen, auf Künstler. Es gibt da ein Statement, das letztes Jahr, das hat es nicht ins Buch geschafft, aber es wurde letztes Jahr veröffentlicht von einer Gruppe, sehr bekannt international, auf Instagram auch vertreten, die ein eigenes, also so ein Techno-Kollektiv, die ein eigenes Mitglied quasi outgecallt und ausgeschlossen haben. Er ist Israeli, hat sich aber immer sehr, sehr stark eben für die palästinensische Sache gemacht und sehr solidarisch, hat selber den Kulturboykott auch forciert und hat sehr viele Jahre auch nicht mehr in Israel irgendwie Auftritte gehabt und so. Also insgesamt sehr outspoken, aber er hat es sich erdreistet, nach dem 7. Oktober ein Konzert zu machen oder eine Veranstaltung, in dem er Spenden gesammelt hat, nicht nur für Palästinenser, die von Siedlergewalt betroffen sind, sondern eben auch für Opfer des Massakers der Hamas. So, und das war Grund, ein Statement zu machen, ihn auszuladen und so weiter. Dann hat man irgendwie in einem Statement ja, sowas gesagt wie, erst wenn er seine Staatsbürgerschaft und seinen Personalausweis abgibt in einer öffentlichen Erklärung, kann er weiterhin Teil unserer Community sein. Ne? Also so viel zum Thema auch autoritäre und radikale Entwicklung. In diesem Statement wird permanent von Entität gesprochen, wenn es um Israel geht, ja, oder Israel in Anführungszeichen. Also wenn man dieses Statement so, da ist auch nichts mehr irgendwie verblümt oder kodiert, sondern es springt einem förmlich ins Auge. Und ja, wenn man sich die Musik im Allgemeinen anschaut, hat man es doch eben mit vielen Codes und Metaphern zu tun, aber mittlerweile wird es auch immer unkodierter, wenn man das so sagen kann.
3: Soweit der Mitschnitt der Lesung Lauter Hass, Antisemitismus als popkulturelles Ereignis. Maria Karnitz und Lukas Geck stellten ihr gleichnamiges Buch über Antisemitismus in der Popkultur seit dem 7. Oktober 2023 am 7. Mai in der Engelsburg in Erfurt vor. Die Moderation übernahm Romy Arnold von MOBIT, der mobilen Beratung in Thüringen für Demokratie und gegen Rechtsextremismus.

0: bin Serfred zu Gast sozusagen. Ich begrüße Olli und Paul. Hallo.
1: Hallo.
2: Schönen guten Abend.
1: Hi. Du hast den Namen sogar richtig ausgesprochen.
0: Was heißt?
1: Sehr gut. Ja, wir haben immer so ein bisschen Probleme, wie man diesen Namen ausspricht. Also wir haben den natürlich nicht mehr, aber alle anderen, die den lesen und irgendwie nicht wissen, was damit zu tun ist.
0: Ja, na, sehr schön. Freut mich, dass ich gleich alles richtig gemacht habe.
1: Ja.
0: Ihr seid ja normalerweise zu dritt. Entschuldigt ist heute Christopher, ne?
1: Als ja, ja, Sänger. Ja, genau. Christopher ist, ich hätte fast gesagt leider, aber der ist schon im Urlaub, im Wohlverdienten. Und ich soll, wir sollen ausrichten, dass wir Christopher unter dem Spitznamen der Hühne als kreatives Mastermind und Bandleader des Projektes Safet erwähnen sollen. Das haben wir damit getan. Christopher, liebe Grüße.
0: Wenn er zuhört, er kann auch gerne anrufen und dann mal live im Studio sein.
1: Oh, ja, das wäre gut.
0: Ja, schön, dass ihr hergefunden habt. Ihr wart ja schon jetzt das dritte Mal bei uns, wenn ich das richtig gesehen habe, weil ich habe euch noch nicht so lange auf dem Schirm. Und das müsste 2015 und 2017 gewesen sein.
1: Ach du meine Güte, ist das lange her.
0: Ja.
1: Zweimal schon. Über an einmal kann ich mich erinnern. Davor nicht. Okay.
0: Wer weiß, was da los war.
1: Oh Gott.
0: Holt mal unsere ZuhörerInnen ab. Wie würdet ihr eure Musik am besten beschreiben?
2: Ja, also das ist auf jeden Fall rockige Musik. Auf einem Aufkleber von uns steht drauf, Punk, Grunge and Roll, so ein bisschen Rock'n'Roll, bluesige Elemente und Grunge halt.
1: Wir haben auch eine Stoner-Nummer dabei, glaube ich. Mhm. Und manchmal auch ein bisschen Funk-Kram.
2: Stimmt.
1: Irgendwie so, ne? Also irgendwie, also wir müssen dann hinterher mal entscheiden, was es jetzt nur wird, um das irgendwie in so einem, dem Ganzen so einen Namen zu geben. Mhm. Weil das, was dann passiert bei uns, das ist nicht, da hängen wir in keinen Schubladen irgendwie fest,
0: okay,
1: glaube ich.
0: Also ja, haltet euch die Richtung offen sozusagen.
1: Ja, also proggig wird es nicht, da kämpfe ich immer so ein bisschen dafür, aber das wird im Kollektiv abgelehnt und den Blastbeat habe ich jetzt auch noch nicht drauf, deswegen sind da die Grenzen gesetzt.
0: Dann hören wir einfach mal rein, damit jeder sich gleich ein Bild machen kann in den Song Hitchhike.

0: Ja, und das war Hitchhike,
1: Ja.
0: Von der Band Zephyrd.
2: Jetzt bin ich
0: ein bisschen aufgeregt. Habe ich den Namen jetzt noch wieder richtig
1: gesagt? Super, ja, alles gut.
0: Ja. Wenn du sagst, das kommt so oft vor, ich kann es mir fast nicht vorstellen. Du hast gerade schon gesagt, Zephyrd, ich musste auch per Anhalter durch die Galaxis dran denken. Das ist davon, ja?
1: Das ist davon, ja.
0: Alles klar. Wir müssen mal ganz kurz zurück, weil ich habe euch, wie gesagt, ich kannte euch bisher noch gar nicht. Mhm. Obwohl 13 Jahre ja schon eine lange Zeit ist.
1: Das geht vielen so.
0: Ja, und irgendwie komplett an mir vorbeigegangen, deswegen... Ja, wie seid ihr entstanden? Wo kommt der Name her? Und was mir noch aufgefallen ist, ganz zu Anfang gab es ja wohl mal einen Zweitnamen, ne? Zephyrd Prefect.
1: Ja, genau. Das war anno damals, 2013 müsste das gewesen sein. Toffer, hier unser Sänger, der jetzt heute nicht da ist, der war Teil von einem Fachschaftsrat hier in der Uni Erfurt und hat da irgendwie mit den Leuten Musik gemacht und die haben auch in dem Rahmen irgendwelche Veranstaltungen noch organisiert und selber mitgemacht. Und die hatten dann irgendwie noch einen Schlagzeuger gesucht und irgendein anderer von denen war dann, der dann unser nächster Bassist wurde oder erster Bassist wurde, der kannte mich und hat mich da irgendwie mit reingebracht als extern und dann hatte sich das dann irgendwie so ergeben und dann kam das irgendwie so, ich weiß gar nicht mehr wie genau, aber irgendwie haben wir den Abend dann irgendwie in einem Gebäude am Hügel irgendwie rumgesessen und ein bisschen Musik gemacht und irgendwie hat das alles gut funktioniert. Und haben dann gesagt, ja, das funktioniert ganz gut, wir machen das jetzt weiter irgendwie so als Trio. So, und dann war auch relativ schnell der erste Auftritt irgendwie da, aber es gab noch keinen Namen. Und zu der Zeit hatte ich Per Anhalter durch die Galaxis gelesen und fand das gar nicht schlecht, weil ich irgendeinen Bandnamen mit einem Z irgendwie cool fand. Mhm. Und dieses Prefect, das ist ja auch Arthur Dent und Ford Prefect, das ist auch noch eine andere Figur aus diesem Universum und hatte das dann irgendwie zusammengetan und das aus Mangel an besseren Vorschlägen ist es dann das geworden. Also wir hatten mehrere Phasen in den letzten 13 Jahren oder so, an denen wir ernsthaft überlegt haben, auf einen neuen Namen zu wechseln, der vielleicht irgendwie besser auszusprechen ist und letztendlich ist es gescheitert an Vertagung, glaube ich. Da kümmern wir uns nächste Woche nochmal drum. Und jetzt sitzen wir immer noch hier.
0: Aber ergibt das denn Sinn, jetzt nach 13 Jahren zu sagen, jetzt wechseln wir nochmal unseren Namen?
1: Absolut nicht. Natürlich nicht. Also für mich gehört es irgendwie dazu, dass man ständig fragt, wie heißt ihr nochmal? Wie wird es jetzt geschrieben?
0: Ja, jetzt hast du schon gesagt, ihr habt schon den ersten Bassisten gehabt. Paul, du kamst dann als Zweiter dazu oder gab es dann nochmal jemanden dazwischen?
3: Ich glaube, es gab sogar noch zwei dazwischen.
1: Nee, es
3: Flo und den...
1: Noch ein?
3: Enrico?
1: Ja, stimmt.
3: Du, Enrico?
1: Ja, ja, klar. Ach du, meine, ne? Da bist du Nummer 4 jetzt.
3: Ich bin dann die Nummer 4 sozusagen, ja.
0: Aber du bist jetzt schon länger dabei, ne?
3: Ich bin seit 2017 dabei, also fast 10 Jahre jetzt, ja. Und als ich dazugestoßen bin, ich glaube ein Jahr später oder so, da hatten wir dann das Prefect weggestrichen, glaube ich.
1: Ja, das war die einzige Namensänderung, ja. Genau, weil das immer Zephyrd Perfect hieß und niemand hat verstanden, warum da jetzt das Prefect ist. Es sah mal aus wie ein Schreibfehler. Und das war so das Mindestmaß an Bandnamensänderungen, auf die wir uns dann irgendwie einlassen konnten.
0: Also das heißt, ja gut, man muss halt per Anhalter durch die Galaxis kennen, ansonsten sagt einem das überhaupt nichts. Ne?
1: Ja, das stimmt. Aber wir haben dann irgendwie... Um das so ein bisschen zu umgehen, haben wir das erste Album haben wir dann Prefect genannt und dann steht dann halt da Zephyrd Prefect auf dem Album drauf. Na gut.
0: Ja, ja, sehr schön. 13 Jahre Bandgeschichte. Ihr müsst entschuldigen, wenn ich jetzt vielleicht falsch liegen sollte, aber ich glaube, ich habe gelesen, dass ihr 2014 sogar der Gewinner vom Thüringen-Krimi wart.
1: Ach, das war ja auch noch. Ach, Herr Jemine. Ja, das stimmt. Ja, das war sehr überraschend.
0: Das war ja dann im Prinzip wirklich während der Gründungsphase dann noch.
1: Das war alles ganz frisch. Das war, ja, war das 2014? Ja, ich könnte es gar nicht mehr...
0: Laut Internet. Also wenn du es nicht weißt, dann Internet auf jeden
1: 2014,
0: Fall.
1: Genau. Das war ziemlich cool, weil das einfach so die, glaube ich, so die erste große Nummer war, das erste große Publikum, was wir dann irgendwie hatten und wir haben das dann irgendwie oben in der Nähe von der Thüringenhalle, da gibt es diesen Ort, frag mich nicht, wie das hieß.
0: Altes Parteihaus.
1: Ja, das kann sein, da haben wir dann irgendwie gespielt, das war ganz nett, das war ein sehr bierseliger Abend Und ich hatte dann auf irgendwie dann, um das Equipment anzukarren, so als Schlagzeuger bringt man immer so die Weichteile mit, also wie Snare und ein paar Becken und wie Sticks und so weiter. Und das konnte ich alles nicht tragen, deswegen hatte ich so ein wie so ein Kinderfahrradanhänger dabei, wo man eigentlich Kinder reinsetzt. Und das hatte ich alles dann reingepackt. Und dann hatten wir dann auch noch irgendwie so goldbesprayte Schallplatten bekommen als Preis oder irgend sowas. Und dann sind wir abends, nachts dann irgendwie da runter die, was ist das für eine Arnstädter Straße oder sowas, da runter. Und dann haben uns die Polizisten noch angehalten, weil die dachten, ich habe den Kinderanhänger geklaut, bis wir denen dann erstmal erklärt haben, meine Equipment gezeigt haben und die goldene Schallplatte.
0: Ich würde gerade sagen, gerade gewonnen und dann schon wieder verhaftet. Ja.
1: Du, Rock'n'Roll, ne?
0: Hat euch das damals was gebracht, dieser Auftritt?
3: Einen guten Bassisten.
1: Ja,
3: hast du uns da gesehen? Ich war Fan damals. Nee, ich habe den Auftritt nicht gesehen, aber ich war tatsächlich Fan von Seffert schon immer.
1: Ah ja.
0: Fan der ersten Stunde sozusagen.
3: Sozusagen. Und ich hatte ja auch mal ein kleines Event gemacht und da habt ihr gespielt und da
1: das stimmt,
3: haben wir uns danach connected halt.
1: Ne? Ja, ja. Direkt davon, also es ging ja so große Gerüchte um von diesem Thüringen Grammy damals, das war so dieses, ja, wenn man das gewinnt, dann kriegt man irgendwie die Möglichkeit beim Eurovision Song Contest zu spielen, so automatisch, also das geisterte so umher, ich weiß überhaupt nicht, was da dran war oder ob überhaupt was dran war, keine Ahnung. Und irgendwie war das aber irgendwie nur so, naja, ihr könnt schon, aber bewerben müsst ihr euch trotzdem wie alle anderen auch. Und einen Song auf Deutsch müsst ihr, glaube ich, auch noch einspielen. Das waren ein paar Hürden zu viel. Deswegen haben wir das dann gelassen. Aber ich glaube, so für das Publikum und um uns kennenzulernen, war das schon sehr gut. Mhm. Weil uns kannte ja keiner damals.
0: So. Wollte ich gerade sagen, und wenn euch keiner kennt, ist es ja meistens mit der Erfahrung dann so eine Sache, dann würde ich vermuten, dass ihr, wo ihr euch getroffen habt, trotzdem alle vorher schon in der Band aktiv wart, um da Erfahrung zu sammeln?
1: Ja, in unterschiedlichen, ja. Das war über die Jahre auch hinweg und dann kamen wir dann halt irgendwie so zusammen, aber tatsächlich ist es dieses Zusammenspielen und dieses regelmäßige Proben, ich meine, wir proben seit 13 Jahren jede Woche, also einmal, mit Ausnahmen, aber also im Grunde kann man das so sagen. Und das macht es dann irgendwie, ne? Also es ist ja nicht nur, dass man irgendwie sattelfester bei dem Zeug wird, was man so selber so spielt, sondern man kennt sich. Also wenn wir drei uns dann irgendwo hinsetzen und anfangen zu jammen oder irgendwas zu spielen, dann weiß man schon, in welche Richtung das dann alles irgendwie so gehen könnte. Mhm. Man fühlt das dann so.
3: Das macht das Songwriting halt auch viel einfacher, wenn man einmal die Woche probt und dann entsteht irgendwas, dann können wir schon live drauf reagieren eigentlich fast, ne? Wenn
1: genau.
3: Mit einer neuen Idee um die Ecke kommt, können wir schon gleich ein bisschen dazu rumpeln.
1: Naja, klar, genau. Wir wissen alle so, was wir so tun. Und ich meine, wir hatten vor etlichen Jahren, hatten wir auch irgendwie mal so die Angewohnheit, dann irgendwie so die ersten Songs, wenn der Auftritt stattfindet, so den ersten Song einfach irgendwie zu improvisieren, um zu gucken, was passiert da so. Ich weiß gar nicht, warum wir das verloren haben, ich weiß auch nicht mehr. Ja, also da sind wir ganz gut. Wir versuchen uns so ein bisschen zu konditionieren, das irgendwie Zeug aufzunehmen nebenbei, dass man so immer mal einfach das Telefon nebenbei laufen lässt, um zu sammeln, um zu gucken, was kommt. Weil manchmal hat man so Momente, denke, mein Gott, war das gut. Das kriegen wir im Leben nicht wiederholt. Da ist ein ganzes Greatest Hits Album schon mal draufgegangen.
3: Ich glaube, so geht es fast jeder Band, dass man so Schnipsel rumliegen hat, aus denen nie was wird.
0: Habt ihr da mal einfach eine Live-Session aufgenommen im Proberaum? Weil das wäre ja auch mal eine Idee.
3: Wir haben das Equipment gekauft auf jeden Fall
1: dafür. Oh ja, stimmt. Den Schritt sind wir schon gegangen.
3: Wir haben ganz viele Mikrofone und sowas und so ein Multitracking-Mischpult heißt das, glaube ich, um die verschiedenen Spuren aufzunehmen. Haben das auch schon ein paar Mal gemacht so, aber haben das dann auch ein bisschen aus den Augen verloren, weil wir dann einen Umzug hatten mit dem Proberaum. Mhm. Und auch jetzt dann erstmal im neuen Album drin stecken.
1: Ja, das ist so eine, wir müssen mal so ein bisschen abwägen, was wollen wir jetzt eigentlich, weil also wir sind ja jetzt nicht jeden Tag da. Wir haben alle irgendwie im Beruf, wir haben alle unsere Familie und unsere Kinder und alles zu tun. Da ist die Zeit, die wir im Proberaum haben, eben irgendwie sinnvoll zu nutzen irgendwie da. Und dann müssen wir überlegen, was machen wir jetzt? Spielen wir jetzt einfach das Set durch, damit wir irgendwie fest bleiben, also sicher sind in dem, was wir so tun? Oder arbeiten wir jetzt an neuen Songs? Weil das ist ja jetzt mit einer halben Stunde jetzt auch nicht getan, weil irgendwie wir Wahnsinnigen klöppern uns da rein, dann sind da irgendwie 2-3 Stunden vorbei. Oder bereiten wir jetzt irgendwelche Aufnahmen vor oder irgendwas anderes? So, das ist immer, muss man mal abgewogen werden. So, und dann ist es halt eben noch nicht dazu gekommen. Aber die Pläne gibt es natürlich.
0: Klingt auf jeden Fall spannend, wenn man das so mal vorhat. Ich würde mich drüber freuen, weil ich mag so Improvisation mag ich mega gerne. Also auch Bands, die das einfach auf der Bühne mal durchziehen, Ja. Finde ich super. Ja.
1: Bei uns kamen die letzten Male immer noch irgendwie so Indie-Pop raus. Mhm. Oder.
3: Also so Disco.
1: Stoner-Disco oder ja, sowas. Ja, genau. Das ist, letztendlich lief es auf dem Disco-Beat mit einem Stoner-Riff drauf.
3: Düse und Dämse gemischt.
0: Ja, aber das zum Kram, ja. Das macht es ja live aus, dass man auch mal vielleicht was hört, was nicht auf der Platte ist oder so.
1: Ja, genau.
0: So, wir haben schon wieder eine ganze Weile hinter uns gebracht. Ich würde gerne noch mal ein bisschen bei euch reinhören.
1: Ja, gerne.
0: Was ist denn so ein typischer älterer Song, der so in die Zeit vielleicht passt?
1: Ich wäre ja für Excuse Me, gell?
3: Excuse Me ist halt nochmal ein schneller Song, der sehr viel Energie hat. Suffocation ist eher so ein ruhiger Song. Und Mona ist halt die Hymne, die klassische.
0: Dann würde ich sagen, kommen wir mal in das Energiegeladene rein.
1: Ja, auf jeden Fall.
0: Da habe ich irgendwie Bock drauf. Dann kommt jetzt Excuse Me von Savage.

0: Ja, und das war Excuse Me von Savet, heute bei mir im Studio bei Handmade, dem Musikmagazin für Thüringen. Mein Name ist Micha und ja, Paul und Olli, ihr seid noch gut dabei.
1: Auf jeden Fall, ja. Wir haben gerade 20 Minuten drin.
0: Genau. Ja, oh, aber du wirst sehen, die Zeit rennt nachher sehr schnell.
1: Ja, ja, ja, das kann ich mir vorstellen.
0: So, jetzt haben wir so die Anfänge. Du bist ja dann dazugekommen, Paul, als vierter Bassist. Du bist jetzt schon seit fast 10 Jahren mittlerweile dabei. 2017, kurz danach, was heißt kurz danach, 3 Jahre später, kam ja dann Corona. Aber was ist in der Zeit dazwischen passiert? Also seid ihr dann durchgestartet, seid ihr thüringenweit aufgetreten, habt die Ländergrenzen überschritten? Was war Phase?
1: Das stimmt, Ländergrenzen haben wir überschritten. Wir haben einmal in Niederlanden gespielt.
2: Ja.
1: Das war so ein, da hatte Bassist Nummer 3 Kontakte hin. Und da konnten wir dann für, glaube ich, 2 Gigs oder sowas konnten wir da hin. Das war ganz nett. Und sonst sind wir irgendwie deutschlandweit irgendwie unterwegs gewesen. Ne?
2: So. Ja.
1: Ja, und was haben wir gemacht? Also wir sind tatsächlich, Corona ging ja dann gar nichts mehr.
2: Ja.
1: Und das hatte dann auch so ein bisschen, also wir mussten ganz schön an unserer Motivation arbeiten, dass wir uns jede Woche treffen und spielen und weitermachen, auch wenn mir jetzt nicht das Ziel irgendwie vor Augen war. Das ging am Anfang noch, aber das kam mir dann irgendwie immer wieder und es war über eine längere Zeit und das war dann schon so ein bisschen, ja, das war so ein bisschen hart, aber letztendlich sitzen wir ja immer noch hier und spielen jede Woche, also sind wir da irgendwie gut durchgekommen. Ja,
2: aber ich finde, es hat eigentlich auch ganz gut reingepasst, die Corona-Zeit, weil wir auch zur selben Zeit alle dann Kinder bekommen haben.
1: Das stimmt.
2: Also das war ja auch ganz witzig eigentlich, ne? Diese Pause hat uns eigentlich auch ganz gut getan.
0: Mhm. Und habt doch kollektiv beschlossen,
2: genau.
0: Jetzt geht's los.
1: Ja, ja, genau. Also wir haben jetzt, bandintern haben wir jetzt 8 Kinder.
2: Ja.
1: 8 Kinder sind jetzt unterwegs, nicht unterwegs, die sind da. Und deswegen, also das ist es ja eben alles noch so unser Hauptjob eigentlich. So. Und wir sind froh, dass wir irgendwie die Möglichkeit haben, trotzdem noch irgendwie regelmäßig irgendwie Mucke zu machen, weil das einfach irgendwie immer was anderes ist. Gerade das Spielen an sich. Ich meine, es ist schön, dass wir uns sehen und dass wir uns auch gut verstehen. aber das Spielen ist es dann halt auch, ne? Also wenn man dann irgendwie, ich sitze ja dann meistens, die anderen stehen, und wenn ich dann einfach sitze und dann den Kopf ausmachen kann und dann einfach im Moment bin und so, das ist nicht zu vergleichen. Mhm. Andere kennen das mit, was weiß ich, ins Gym gehen oder irgendwie 42 Kilometer laufen oder irgend sowas, aber ja, da sehe ich mich jetzt nicht so.
0: Und als ihr damals so unterwegs wart, war das, ich sag mal, eure eigene Tournee? Seid ihr als Vorgruppe aufgetreten? War das alles durchmischt? Also wie seid ihr zu den Auftritten gekommen?
2: Das war immer unterschiedlich. Ja. Mal war es auf einem kleinen Festival, in einem Timeslot, mal war es eine Vorband, mal war es irgendein Geburtstag oder was. Also
1: ja, also so eine richtige Tour haben wir noch nicht gemacht. Mhm. Das waren einfach so einzeln zusammengestücktes Zeug gewesen aus allem, die uns irgendwie spielen lassen wollten. Wir haben auch mal in Magdeburg für so einen Bikerclub gespielt. Das war so ein Untergruppe von den Hells Angels, ich weiß gar nicht, wie die hießen. Das war auch sehr interessant. Also das war, also wir sehen ja dann immer die Unterschiede zwischen, wenn wir irgendwo zu einer Venue ankommen und was ist denn so da? Werden wir überhaupt begrüßt? Ja, interessiert es überhaupt jemanden, ob wir da sind oder nicht? Gibt es vielleicht eine Getränkemarke und eine Bratwurstmarke oder ist denn schon was da? So, so kümmern sich die Leute so und so, ja. So zwielichtig, wie dieser Abend dort war und diese Leute da waren, aber die haben uns wirklich sehr, sehr herzlich aufgenommen, muss man ja mal sagen. Und das sind so schöne Sachen. Manchmal hat man einfach da gesessen und 5 Stunden gewartet, weil der Soundcheck war 14 Uhr und gespielt haben wir dann um, naja, 2 Uhr morgens dann irgendwie, weil sich da alles noch verschoben hat. Das ist ja auch mal ganz, ganz gerne gesehen. Ja, das macht es dann so ein bisschen anstrengend dann irgendwann.
0: Aber ihr seid jetzt nicht durch Mundpropaganda weitergereicht worden, sondern
1: ja. Ja, ja, also es war so eine Mischung aus, wir kümmern uns drum und Mundpropaganda reicht uns weiter. So, damit sind wir eigentlich ganz gut gefahren.
0: Okay.
1: Ja, und das ist jetzt in den letzten Jahren einfach ein bisschen weniger geworden, weil wir auch einfach unsere Prioritäten irgendwie anders gelegt hatten. Wir hatten natürlich lange irgendwie überlegt, dieses ganze Insta-Spiel noch irgendwie mitzumachen oder nicht. Also wir haben es da irgendwie so ein bisschen ganz schön hart verweigert, da irgendwie wieder mitzumachen und Reels zu posten und Beiträge zu machen und uns da irgendwie selbst vor die Kamera zu hocken. Irgendwie, das sind nicht wir. Aber letztendlich kommen wir da, glaube ich, nicht so drum rum. Das hat jetzt Christopher jetzt irgendwie in die Hand genommen. Das macht er seit ein paar Wochen sehr, sehr gut. Mhm. Also Lob geht raus. Das ist schon sehr gut, aber es ist immer alles so ein bisschen mit so einem
0: Stückchen
1: Seele verkaufen, ja. Und so. Es ist nicht mehr einfach irgendwelche Mails schreiben, die sagen, ja Leute, kommt doch gerne. Mhm. Ja. Sondern nee, am besten wir machen irgendwie, keine Ahnung, möglichst wenig Gage oder gar nichts und bitte bringt euer Essen mit.
2: Das fühlt sich halt immer ein bisschen an wie eine Art der Selbstdarstellung.
1: Das
2: spielt ja vielen Musikern in die Karten, ne? Ja. Sag ich mal. Aber wir sind, glaube ich, eher dann so zurückhaltendere Typen.
1: Zumindest von der Bühne runter.
2: Ja,
1: abseits der Bühne. Ja, das ist immer so ein bisschen schüchtern. Ja. Auf der Bühne geht es dann immer noch.
0: Habt ihr da, ich sag mal, Unterstützung durch Bekanntenkreise, die dann sagen, komm, ich übernehme das ein bisschen mit dem Management, oder wie läuft das bei euch?
2: Wir hatten einen Freund, der hat zum Beispiel die Albumcover gezeichnet, zum Beispiel sowas. Da gibt es nochmal Unterstützung. Oder wenn auch mal irgendwie was getragen werden muss bei einem Gig und sowas, da unterstützen die. Aber Instagram macht jetzt zum Beispiel halt einfach nur Toffer.
1: Ja. Ne?
2: Und ja, schau mal, wo das hinführt. Also schaut gerne mal rein auf unseren Instagram-Account. Zapphod, zapphod.music. Ganz, ganz viel toller Content da drin.
0: Ja. Spoiler-Alarm, das letzte Mal, wo das Christopher gemacht hatte, jetzt am Samstag, war der ja auf dem Stone von The Underground.
1: Ja.
0: Ich hatte mal den Countzähler, ihr hattet dann schon ein paar mehr.
1: Ja, die kamen dann tatsächlich. Fragen. Ja, genau. Genau. Ja. Das war schön, weil das auch so ein Moment, der hat das nochmal so zusammengefasst, weil, also mir ging es zumindest so, wir hatten da einen Slot, das war Samstagmorgen, also ja, morgens, also um 11 Uhr, früher Mittag. Durften den Samstag eröffnen und es waren alle Leute da, die irgendwie Bock hatten auf das, was wir da tun, und irgendwie, wir waren nicht so, naja, ach, hier ist die Vorband von irgendwo, aber eigentlich sind wir da, um die Coverband Swagger zu hören, lass die jetzt mal machen, hatten wir alles schon. Ich weiß gar nicht, ob Swagger war, aber ist ja egal. Und in dem Moment war das alles so richtig. So, wir hatten irgendwie eine coole kleine Bühne. Und die Leute waren da, die standen vor uns, die standen hinter uns. Alle hatten irgendwie Bock und alle waren irgendwie überrascht, dass es dann doch gar nicht so schlecht war. Und das war so schön. Und diese mehreren Follower, die dann kamen, das war ja eher so aus einem Witz geboren, das hat das dann nochmal so ein bisschen zusammengefasst. So. Und da haben wir auch ganz viel Rückmeldungen über Insta noch bekommen, wie gut das ankam und so weiter. Und das natürlich geht immer natürlich ans Herz, dass sich das bei anderen irgendwie nochmal so niederschlägt.
2: Ja, und auch wurde so ein bisschen die Anerkennung gegeben, als der Toffer hatte nämlich die T-Shirts, die wir drucken lassen haben, mal so batiken lassen. Oder hat er mit seiner Familie gemacht, ja. Mit seinen Kindern und so. Und da ist eigentlich ziemlich cooler Scheiß bei rausgekommen und die Leute haben das total gefeiert und es war innerhalb von 10 Minuten waren alle T-Shirts verkauft halt, ne, nach dem Gig. Das war ganz. Ja, da sollten wir vielleicht auch dranbleiben, die T-Shirts nochmal nachzuproduzieren. Am Merch
1: bleiben wir dran. Jetzt haben wir nach 13 Jahren gelernt.
0: Ich fand es ja ganz witzig, wie gesagt, ich hätte mitgekriegt, okay, eine Band aus Erfurt, Zerfeld, noch nie gehört. Fährst einfach mal mit dem Fahrrad hin und ich habe es nicht bereut. Also ich war wirklich 5 Minuten vorher da, mit einem Kumpel.
1: Ja, geil.
0: Hast noch einen Kaffee getrunken, dann ging der Ostsaison los. Ich sage, komm, wir nehmen doch mal ein Bier.
1: Ja, das ist das beste Publikum, ja.
0: Ja, diese Atmosphäre mit dem Zehen noch im Hintergrund, alles war voll, alles war gut gelaunt.
1: Ja.
0: War super. Und das Witzigste war, am Nachbartisch hatte ich ein Gespräch mitgehört. Es war so einer, die haben sich unterhalten, kennst du die? Nee, hier steht das und das in dem Flyer vom Stone von The Underground, ich kenne die auch nicht. Da meinte der eine so, ja, oh, ich hoffe, die machen nicht so viele Tempowechsel, damit komme ich überhaupt nicht klar.
2: Das ist das, was wir nur machen.
0: Genau, derjenige, der war witzig, der hat das gesagt, die hatten auch einen Song gespielt. Ich denke, okay, das ist vielleicht nicht das, was er jetzt wollte, aber er war dann ganz vorne an der Bühne mit.
1: Ach ja.
0: Ja, ihr habt ihn überzeugt anscheinend.
1: Guck doch mal, ich habe nur 40 Minuten gewonnen. Die Tempowechsel, ja, schön.
0: Ja, das fand ich echt witzig. Ich dachte, jetzt musst du mal kurz lauschen, das kannst du vielleicht für die Sendung mal nutzen. Ne? So, habt ihr auch mal ein Feedback von jemandem, der euch nicht kennt?
1: Ja, super. Ja. Immer gerne.
0: Wie seid ihr zu dem Auftritt gekommen beim Stoned? War das länger geplant? Wurdet ihr angesprochen? Habt ihr gesagt, Mensch, wir haben eigentlich
2: auch mal... Also dadurch, dass ich wohne ja auch schon sehr lange in Erfurt und bin auch jedes Jahr auf dem Stoned und kenne da viele, die da mitwirken, also auch ehrenamtlich und sowas. Bin da auch mit denen dann auch in meinem Camp meistens. Und ja, mein alter Schulkollege, mit dem ich zusammen in der Grundschule war, weiß jetzt nicht, ob ich seinen Namen nennen darf, aber der ist da jetzt mit eingestiegen groß und macht das auch ganz toll. Mhm. Und da bin ich auch total stolz auf ihn. Und ja, dadurch hat er uns dann halt gefragt, weil er wusste, dass wir, dass ich bei Savage spiele. Mhm. Und hat uns dann gefragt und dann waren wir natürlich positiv überrascht, weil normalerweise muss man sich ja auch mal ein Festival bewerben als Band, so, wenn man noch klein und unbekannt ist. Ja, dann haben wir uns gefreut, dann haben wir dann zugesagt.
1: Die Idee oder der Wunsch besteht natürlich schon seit etlichen Jahren. Ja. So. Also im Herzen, im kollektiven Savage-Herz wussten wir natürlich, dass wir da hingehören, gar keine Frage. Die Welt wusste es nur noch nicht. Und deswegen war das, eigentlich war das letztes Jahr schon mal angedacht, dass wir irgendwie so wild auf dem Zeltplatz spielen. Mhm. Nur an dem Tag hat es irgendwie unglaublich doll geregnet und hat auch nicht wieder aufgehört zu regnen. Dann haben wir es einfach gelassen, das hat im Grunde keinen gestört. Ja. Umso schöner war es, dass wir dieses Jahr dann irgendwie am Strand spielen konnten. Mhm. Und vielleicht nächstes Jahr ist ja das Zelt drin.
2: Genau, das ist unser nächstes Ziel.
0: Ich wollte es euch gönnen, also meine Stimme habt ihr dazu.
1: Ja, sehr gut.
2: Da kann man übrigens auch voten, ne? Bei der Seite von Stone from the Underground, wenn es man im Zelt haben möchte.
0: Ist das jetzt
2: mal so
0: schon?
2: Als Info.
0: Ja,
2: der Link ist schon draußen, habe ich schon geschickt bekommen.
0: Na dann, Leute, wer zuhört, guckt gerne mal beim Stone from the Underground dabei.
1: Savage im Zelt.
0: Genau. Ja, wir kommen mal ganz kurz außer der Reihe. Und zwar hat Annika, meine Kollegin, ein kleines Interview geführt mit einem Veranstalter. Diese machen elektronische Musik, passt vielleicht nicht ganz jetzt so rein, aber trotzdem wollen wir das natürlich vorstellen. Und zwar geht es da um das Hidden Place und ja, viel Spaß mit dem Interview mit Annika und dem Hidden Place.
3: Veranstaltungstipps. Manchmal verstecken sich die besten Locations an Orten, wo wir sie gar nicht erwarten. Eine von ihnen macht das Sula-Kollektiv Gleis 3 mit ihren Hidden Places am 15. August auf dem Schneekopf bei Gilberg sichtbar. Bei mir am Telefon ist Marcel, DJ aus Suhl und Teil von Gleis 3. Hallo, schön, dass du da bist.
4: Hallo.
3: Ihr macht etwas, das ich mir in meiner Jugend in und um Suhl sehr gewünscht hätte. Ihr bringt tanzbare Musik an eine unerwartete Location und wollt den Leuten einfach mal einen guten Abend machen. Woher kommt eure Motivation, nicht nur auf eine Party zu gehen, sondern sie gleich selbst zu organisieren?
4: Tja, das liegt aber ganz einfach in der Natur des DJs an sich. Man möchte natürlich spielen und hat jetzt hier in Suhl schon gar nicht die großen Clubs oder Riesenmöglichkeiten, da regelmäßig aufzulegen. Und wir machen das alle schon zwischen 25 und 30 Jahren, teilweise auch selbst die Musik zu produzieren. Und ja, dann kreiert man sich eben irgendwo seine eigene Plattform und seine eigene Spielwiese. Und das geht mit solchen Events natürlich am besten.
3: Der Schneekopf ist Wanderern bekannt und wir wissen es natürlich alle. Er ist der zweithöchste Berg Thürings. Aber der Name Hidden Places ist dort absolut Programm. Warum macht ihr ausgerechnet irgendwo im Nirgendwo eine Musikveranstaltung?
4: Das Ganze ist geboren eigentlich aus einer Idee, mal einen Stream aufzuzeichnen. Das haben wir damals in Oberhof gestartet, 2024. Und da kam dann kurz der Einwurf, warum macht ihr das denn nicht mit Publikum? Das wäre doch eigentlich viel cooler fürs Video. Und da kam es dann zustande, dass es einfach eine offizielle Veranstaltung wurde und das Ganze eben irgendwo an einem versteckten Platz das erste Mal stattfand. Daher der Name Hidden Places. Jetzt ist der Schneekopf nicht ganz so versteckt, aber dennoch nicht prädestiniert oder so bekannt für Events, für elektronische Musik und sowas. Eine tolle Sache, schöne Aussicht mitten in der Natur und das mit der Musik und eigentlich eben auch diesen visuellen Geschichten, die Hidden Places eigentlich so verinnerlicht.
3: Was genau wird am 15.8. auf dem Schneekopf passieren? Worauf darf man sich freuen?
4: Erstmal auf eine super Stimmung, auf eine tolle Aussicht, hoffentlich super Sonnenuntergang, wie wir es letztes Jahr hatten. Wir hatten zwar alles dabei, von Regen bis Regenbogen und so weiter, aber eben auch einen schönen Sonnenuntergang. Als auch dann, wenn es dann dämmert und dunkel wird, großflächige Videoprojektion am Turm, gepaart mit Licht und eben der elektronischen Musik. Kulinarisch ist natürlich auch was dabei. Es gibt da leckeres Essen und schicke Cocktails. Also darauf darf man sich auf jeden Fall freuen.
3: Und das stellt ihr alles alleine auf die Beine da oben?
4: Das stellen wir mit unserem Gleis 3 Musikkollektiv und vielen helfenden Händen auch aus der Region auf die Beine. Ja.
3: Aus eurem Kollektiv Gleis 3 wirst du als Teil von Wohle und Moneo auflegen. Außerdem sind Marcel Takt und Stefan Strobe dabei. Aber ihr habt euch auch noch Marek Hämmern eingeladen. Welche unterschiedlichen Genres tanzbarer elektronischer Musik werdet ihr an dem Abend spielen?
4: Wir haben da vom Melodic Techno bis Afro House und Indie Dance, alles dabei. Ein Disco House wird es jetzt nicht geben und Harten Techno auch nicht. Das dürfen gerne andere übernehmen. Und eben der Sound von Marek Hemmern, der für sich steht, sage ich mal.
3: Die Insider wissen Bescheid.
4: Genau. Ansonsten vorbeikommen und sich einfach mal vielleicht was Neues anhören, wenn man das noch nicht alles kennt.
3: Wann geht's los und was sollte man für den Abend unbedingt noch wissen?
4: Wir starten 16 Uhr, ist eine Veranstaltung in den Abend hinein, aber dennoch wünschen wir uns, dass die Leute auch von Anfang an dabei sind, eben auch wegen der Location, der tollen Umgebung, als auch natürlich dem DJ, der anfängt, gebührend Tribut zu zollen. Und ansonsten, ja, sollte man vielleicht sich doch eine Jacke einpacken, es könnte nämlich durchaus auch mal ein bisschen Wind geben und man möchte ja vielleicht da oben nicht frühzeitig, sag ich mal, das Event verlassen müssen. Wer ein bisschen Geld sparen will, könnte sich Tickets kaufen im Vorfeld. Das ist vielleicht auch noch keine schlechte Idee, als auch ein Ticket für ein Shuttle. Auch sowas bieten wir an, damit man nicht fahren muss. Tickets bekommt ihr bei uns auf der Website / im Vorverkauf über gleis3-musik.de, die 3 als Zahl geschrieben. Dort gibt es die Shuttle-Tickets als auch die aktuellen Standard-Tickets.
3: Du hast es gerade schon gesagt, frühzeitig da sein lohnt sich, denn ihr habt einen Aufruf gestartet für Nachwuchs-DJs aus Suhl und Umgebung, die das Opening spielen dürfen. Ihr habt einige Einsendungen bekommen. Was war da so dabei?
4: Es war ganz unterschiedlich, von Mainstage-Techno bis schöne Deep House-Musik für den Anfang. Eben was als Warm-up gedacht ist. Wir haben da so einige Bewerbungen gekriegt von Newcomern, die das so 2,5, 3 Jahre machen, bis eben auch erfahreneren Leute, die uns da ein Set zurechtgebastelt haben. Wir führen uns das die nächsten Tage nochmal zu Gemüte und geben dann den Opening Act auch demnächst bekannt.
3: Und dann eine letzte Frage noch. Wie großartig wird's?
4: Es wird richtig toll. Wir werden gutes Wetter haben und eine richtig gute Zeit dort oben mit allen feiern.
3: Dann ganz viel Spaß beim Hidden Places 2026 am 15. August auf dem Schneekopf. Kommt alle vorbei. Und an dich, Marcel, vielen Dank, dass du dabei warst.
4: Vielen Dank.
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0: Ja, vielen Dank, Annika. Und wer mehr zur Veranstaltung wissen möchte, guckt bei Instagram unter gleis3-music. Und einen Vorgeschmack gibt es nächsten Monat bei uns zur Fremdmade-Sendung am 6.8.2026 mit DJ Marc Nevol. Ja, viel Spaß dabei und beste Grüße an Sit & Place. Jetzt aber zurück zu Seffet.
2: Da sind wir wieder. Hi.
0: Da seid ihr wieder. Jetzt geht's auch ans Eingemachte. Wir hatten es gerade schon so ein bisschen im Vorgespräch gehabt. Ihr habt ja jetzt, ich muss jetzt lügen, 3 Alben draußen?
1: 2.
0: 2. Das dritte ist jetzt in Arbeit sozusagen.
1: Ja, wobei man sagen muss, wenn man das sich bei Spotify anguckt, gibt es nur das eine Ding, was als Album bezeichnet wird, das andere wird als EP bezeichnet. Das war damals bei Spotify irgendeine Begrenzung, weil 8 Songs sind kein Album gewesen. Mhm. Deswegen ist das als EP deklariert, ist aber ein Album.
0: Ja.
1: Ich würde es mal einfach mal sagen.
0: Wann entstand die Idee?
1: Ein drittes Album zu machen?
0: Ja.
1: Also eigentlich gibt es die Ideen dauerhaft. Es scheitert dann meistens am Geld. Hm. Weil es einfach, also die Songs haben wir. Also
2: wir hatten Songs für 4 Alben eigentlich.
1: Ja, wobei die Auswahl, die irgendwie so homogen zusammenzuführen, irgendwie ist ja immer noch was anderes. Hm. Aber Songs haben wir genug. Das Geld fehlt nur. Weil das kostet eine Menge am Tag. Und das ist auch einfach Arbeit. Hm. So, und das ist ja nicht nur, dass wir da aufnehmen und sagen, vielen Dank, druck's uns mal aus. Wir kommen dann in einem Monat wieder oder so, sondern das ist alles mit Aufwand verbunden. Deswegen hat das alles ewig lange gedauert. Und naja, und dann hatten wir irgendwann mal einfach gesagt, wir machen jetzt irgendwie einen Termin fest. So, jetzt haben wir eine Deadline und dann müssen wir uns da vorbereiten und dann ging die Vorarbeit los. Also mit Songs raussuchen, das hat ewig lange gedauert. Wie viele Listen und Pro und Contra und hier wir gemacht haben. Und die Reihenfolge steht jetzt immer noch nicht, aber das war erstmal Aufwand und dann die Sachen irgendwie nochmal zu spielen. Mhm. Zumindest so zu spielen, dass wir so fit sind, dass wir möglichst wenig Zeit im Studio damit verbringen. So. Ja. Genau.
2: Ja, um Geld zu sparen halt.
1: Um einfach Geld zu sparen. Ich weiß noch, das erste Album, da hatten wir, glaube ich, 9 Songs in 2 Tagen oder so eingespielt und am dritten Tag irgendwie gemischt und gemixt oder gemixt, ist ja gleich im Mischen und Mixen. Mhm. Mixen und gemastert vielleicht noch, das weiß ich auch nicht mehr. Aber das war halt, im Grunde war es zu viel. Und deswegen haben wir uns irgendwie so ein bisschen auf 3 Tage aufgeteilt und haben dann irgendwie so grob 3 Songs pro Tag gemacht. Irgendwie so. Also wir haben es ein bisschen entzerrt. Mhm. Aber trotzdem haben wir das irgendwie hoch und runter gespielt, den ganzen Kram, damit das einfach sitzt. So, Metronom geht an und dann, oder Klick geht an und dann geht's los.
0: Ja. Wie ist das? Habt ihr da so eine Art Konzeptalbum an sich? Oder sagt ihr, auch die Lieder, die finden wir jetzt am geilsten, die hauen wir jetzt erstmal raus? Wie ist da?
2: Hat der Olli ja auch gerade schon gesagt, dass wir da schon versuchen, nicht einfach irgendwelche wahllosen Songs zusammenzuwürfeln, sondern schon ein bisschen zu schauen, dass es dann ein Hörerlebnis ist schon auch, ne, wenn man, also ja, probieren wir schon.
1: Ja, und während dieser Vorbereitungszeit, wo wir dann quasi Songs spielen, kommen wir immer wieder irgendwie in diese Bredouillen, da kommt noch ein neuer Song irgendwie, der entsteht dann so im Machen, im Jam oder sowas, und dann sind wir irgendwie abgelenkt wie so drei-Jährige, die den Ball hinterherlaufen und sagen dann voller Vorfreude, der ist so geil, der muss jetzt da auch mit aufs Album drauf, wie zum Beispiel Hitchhike, den wir vorhin gehört haben, und den wir, glaube ich, seitdem auch nie wieder gespielt haben. Das ist dann, und das ist mit dem Album jetzt auch passiert, weil wir so eine klassische Ballade hatten wir, glaube ich, die war ganz neu, weil wir einfach mal so eine richtige Hardcore-Ballade irgendwie haben wollten. Und da waren wir dann so Feuer und Flamme in diesem ganzen Vorproduktionsprozess, da haben wir gesagt, das machen wir jetzt auch noch mit dazu. Was damit jetzt passiert, weiß ich jetzt auch noch nicht.
0: Ja, wie kommt man denn, oder besser gesagt, wie ist das im Studio? Ich stelle mir das so vor, ihr könntet da jetzt, was weiß ich, 3 Songs nehmen, dann war da bei Spotify auch nur eine EP, könntet die aber 20 Minuten lang machen. Macht das einen Unterschied im Studio? Oder
2: wie ist das? Ja, also jede Sekunde muss ja dann sitzen, muss vorbereitet werden, nachbereitet werden durch Master und sowas. Das dauert schon alles immer.
1: Okay. Keine Zeit. Ja, man könnte theoretisch auch irgendwie, glaube ich, alle 2 Monate da einreiten und die Sachen neu aufnehmen irgendwie. Das ist natürlich dann, also der Zeitaufwand ist natürlich dann nochmal größer mit allem, was dazugehört. Ja, irgendwie, also ich persönlich bin Albumhörer. Ich mag das gerne, irgendwie Alben zu haben und die dann irgendwie von vorne nach hinten durchzuhören, weil die Leute oder die Bands, die dann irgendwelche Alben rausgebracht haben, die haben sich auch irgendwas dabei gedacht, im besten Fall. Oder waren genauso planlos, wie wir das sind. Aber verkaufen es besser. Und irgendwie ist das so ein, ich hätte auch gerne, das ist zumindest das Ziel für das nächste Album, dass wir dann auch mal was noch in der Hand haben, was keine CD ist, sondern irgendwie in die Menü geht, das einfach im Schrank zu haben. So, das ist dann.
0: Das wäre meine nächste Frage gewesen. Macht ihr auch in Vinyl? Weil das kommt ja, ist ja ganz groß mittlerweile, ne? Dass die Fans wirklich sagen.
2: Ist ja das einzige Medium, was man noch raushauen kann nach einem Gig. Weil was willst du machen? Einen Stick in die Menge werfen oder eine CD verkaufen? Das funktioniert halt nicht mehr, ne?
0: Ja, selbst CD wird mittlerweile sehr schwierig, ne? Ja, also gerade bei der jüngeren Generation, CD-Player gibt es nicht mehr.
1: Ja, eben, genau. Ja, ja. Nee, das ist schon der Plan, dass wir da irgendwie in der Vinyl irgendwie investieren. So. Das ist halt alles irgendwie, das ist der Plan. Sagen wir mal so, Pläne gibt's. Nach und nach arbeiten wir uns dann da irgendwie hin.
0: Ist halt immer schwierig, als kleine Band das alles vorfinanzieren zu können, ne?
1: Ja. Ja, klar, also natürlich. Ja, wir wissen ja auch nicht, ob das dann, also wir müssen zumindest damit rechnen, dass es nicht refinanziert wird, so dass es dann unseres ist. Und wenn wir dann die 500 Vinyls bestellen, müssen wir gucken, ob wir Platz im Keller haben, falls die nicht weggehen.
0: Ja, das ist eine schwierige Sache, die man immer abwägen muss. Ihr habt exklusiv für uns heute einen Song mitgebracht vom neuen Album im Prinzip.
1: Ja, wobei man ja sagen muss, also das Album gibt es noch nicht und dieser Song ist im Grunde auch, glaube ich, noch nicht so richtig fertig gemastert und so weiter.
2: Ja, noch gar nicht, ja.
1: Das ist jetzt gerade ganz rough irgendwie aus dem Studio raus, deswegen dachten wir, wäre doch ganz geil, wenn wir schon mal hier sind, da können wir hier mal so ein Ding loslassen.
0: Total genial und deswegen hören wir da jetzt rein und der heißt?
1: No One Knows.
2: Aus dem Atom.

0: Ja, und das war No One Knows von den irgendwann jetzt demnächst erscheinenden Album von Zevet.
1: Ja, No One Knows, wie das Album heißen wird.
0: Genau. Ich hätte dich ganz kurz unterbrochen, Paul, vorhin, da war ich leider zu schnell. Nenn gerne nochmal das Studio, wo ihr gerade aufnehmt.
1: Genau, wir sind in Egstedt bei Erfurt in dem Atominio-Studio bei Fritjof. Da sind ja auch schon die anderen Alben aufgenommen worden. Ja. Sind da schon noch sehr zufrieden mit ihm und ja, an der Stelle auch mal ein schönes Dank raus an ihn halt.
0: Mhm. Welches Egstedt ist das?
1: Mit G geschrieben.
0: Mit G?
1: Ja, es gibt das Egstedt mit CK, das ist im Norden raus.
0: Ja.
1: Und Egstedt ist Richtung Arnstadt.
2: Ja. Naja, das wusste ich auch nicht.
0: Richtung Arnstadt und Steigerhof.
1: Ja,
0: also und dann links ab. Da kann ich ja mal vorbeikommen.
2: Da freut sich Fritjof. Ja. Aber ich habe gerade, ich habe jetzt die Aufnahme nicht mehr gehört und es ist erstaunlich, wie langsam das ist, weil wir spielen das immer nur live und da sind immer noch ein paar BPM schneller. So, wir müssen uns mal ein bisschen zurückhalten, dann, dass die Songs nicht so schnell werden.
0: Ja.
2: Ah, interessant.
0: Ja. Ja, es kommt ja meistens auf den Schlagzeuger drauf an, wie schnell das live das gespielt gut. wird.
2: Ah, na gut, die Vorlage hast du jetzt nicht liegen lassen können.
1: Ja. Ja, wir proben halt immer mit Klick, ne? Mhm. Man probst halt sehr gern, ne? Damit man einfach so das Gefühl drin hat. Aber live hast du ihn halt nicht dabei. Nee. Ne? Wird es manchmal ein bisschen schneller.
0: Ja. Live laut und Spaß haben.
1: Ja, genau. Sagen. Wenn man die Leute zappeln sieht, dann will man denen nochmal ein bisschen mehr Energie geben. Ne?
0: Wo wir da gerade dabei sind, ist bei euch live mal irgendwas schiefgegangen, was euch in Erinnerung geblieben ist?
1: Ich weiß nicht, ob man darüber reden kann. Aber ja, ich bin mal an deinen Schlagzeug reingefallen.
2: Bist du?
1: Ja.
2: Okay,
1: das war Kellerparty.
2: Ah ja, okay, ja. Also ja, also ich als Schlagzeuger spiele ja häufig auf fremden Sets, ne? Und dann war es eine Zeit lang, dass ich wirklich einfach nur die Fußmaschine und die Snare mitgenommen habe und alles andere habe ich mich darauf verlassen, dass alles funktioniert. Mhm. Und dann ist, was weiß ich, der Hocker ist mal runtergerutscht oder umgefallen. Die Becken fallen auf die Toms oben drauf, weil die Beckenständer nicht gehen. Wir hatten auch mal in so einer Bar gespielt, die war ebenerdig und dann, naja, war schon recht spät und das Publikum war schon recht bierselig und die sind dann immer näher gekommen und dann sind dann irgendwie Leute auf dieses Effektgerät vom Bassisten damals getreten und musste den nach und nach immer wieder wegschubsen, damit er da irgendwie Platz zum Spielen hatte, während mir dann so Grieche hinter mir immer wieder so 20-Euro-Scheine in diese Stickhalterung vom Schlagzeug gesteckt hat und gesagt, gut, ja. Gut.
0: Ja. Was ist, Paul, dein Lieblingseffekt beim Bass mit?
1: Ja, ich benutze tatsächlich den Bass Overdrive von Boss sehr gern. Einfach, damit es noch ein bisschen knackiger klingt, weil wir ja nur zu dritt sind. Müssen wir halt alle möglichst viel rausfeuern, damit das ein bisschen ein bisschen mehr Volumen hat und Fläche hat. Ja, und deswegen haue ich da auch manchmal ein Effektgerät drauf.
0: Ja, das kriegt er auf jeden Fall hin. Also das, was ich jetzt gehört habe, das war für eine Dreimann-Kombo, kam ordentlich Sound raus.
2: Spielst du Bass, weil du jetzt so fragst nach einem Bass-Effektgerät? Das ist eine sehr spezielle Frage.
0: Ich spiele Gitarre.
2: Ja.
0: Habe auch einen Bass daheim, klar. Spiele hin und wieder auch mal ein bisschen Bass. Und habe auch ein Bass-Effektgerät, wo ich ganz gerne mal ein bisschen rumspiele. Ja, deswegen.
2: Okay.
0: Und ich hatte es gesehen und es gibt, ja. Ich sehe immer nicht viele Bass-Effektgeräte, deswegen frage ich auch gerne.
1: Ja, das ist auch tatsächlich sehr beliebt unter den Bassisten. Also
0: aber die meisten lassen es dann entweder voll drin, ne, machen es an und gehen weg. Oder aber bei dir hat man ja gesehen, dass du da ein bisschen mit rumspielst, sage ich mal.
1: Ja.
2: Also ich habe kein Effektgerät.
0: Dein Effekt ist ein zusammenklappender Hocker.
2: Genau, das Becken, was hält.
0: Ja, wir sind schon wieder fast am Ende. Ihr habt uns trotzdem noch nicht verraten, wann soll denn das neue Album dann mal erscheinen?
2: Keine Ahnung. Das wissen wir einfach noch nicht.
0: Okay.
2: Also dieses Jahr wahrscheinlich nicht mehr vielleicht. Was haben wir jetzt? Juli haben wir. Vielleicht auch noch dieses Jahr, ich glaube, das wissen wir nicht. Wir müssen immer ein bisschen gucken, weil wir wollen das ja auch teilen mit dieser ganzen Vinyldruckerei und so weiter. Das muss ja auch alles, also das liegt ja auch irgendwie an denen noch.
0: Ja.
2: Deswegen kann ich es jetzt einfach nicht sagen. Wir arbeiten dran.
1: Und beim, also es geht ja dann auch um Gesangsspuren noch einsingen und sowas. Und der Sänger hat nochmal, da ist nochmal ein kleines Kindchen geschlüpft. Ganz frisch jetzt gerade und ja, das vereinnahmt dann auch erstmal.
0: Das,
1: ne?
0: Das braucht dann seine Zeit. Ich meine, wenn ihr selber keinen Stress habt, ist auch alles cool.
2: Nö, du, da sind wir ja frei, wir haben ja keinen Plattenvertrag, ne?
0: Noch nicht. Was nicht ist, kann ja noch werden.
2: Ist das noch so ein Ding, ist das noch so ein Ziel heute von irgendwelchen Bands, einen Plattenvertrag zu kriegen?
0: Das ist eine gute Frage.
2: Also ich erinnere mich, damals, als ich angefangen habe zu spielen, war es das Größte, einen Plattenvertrag zu haben, weil das bedeutet, man darf auf Tour gehen und es wird alles bezahlt, was die Albumaufnahme angeht und dann ist man im Grunde gemachter Mann. Aber ich habe so den Eindruck, dass es heute nicht mehr so das Ziel für uns ist.
1: Vielleicht das falsche Wort einfach.
2: Was?
1: Weil man ja nicht mehr so auf Platten aus ist, sondern halt eher auf anderen Sachen. Ne?
2: Du weißt aber, ja, okay, jetzt bist du.
1: Spotify-Vertrag.
0: Das ist ja auch dann noch die andere Frage, was passiert noch mit dieser ganzen KI-Musik-Scheiße?
1: Ja. Ja,
0: die haut ja jetzt auch noch voll rein.
2: Das stimmt, das macht den diesen Musikmarkt, also oder dieses Musikangebot müllt das unglaublich zu. Mhm. Das ist so, also völlig abgefahren, wenn man sich das mal vorstellt, dass im Grunde KIs Texte schreiben, Musik schreiben, dann werden da noch irgendwelche Albumcover gemacht, die werden hochgeladen und dann hört das kein Mensch, weil das alles Bots hören, die das hören und dadurch wird Geld generiert für Zeug, was im Grunde, also das Internet
0: Wahnsinn.
2: Ist, ja, es ist wirklich abgefahren.
0: Gehen wir lieber zu den schönen Themen über. Ihr spielt dieses Jahr trotzdem nochmal live, mindestens einmal, habe ich gehört.
2: Mindestens einmal, ja. Soweit ich jetzt weiß, ganz frisch, irgendwie am 23.10. im Schlachthof Eisenach. Schlachthof heißt das, genau. Ja, genau.
0: Wer ist da der Falkensteiner?
2: Das weiß ich nicht.
0: Das ist gut.
2: Es spielt noch eine Band aus Leipzig, die heißt War, W-A-R. Aber wie gesagt, das ist so frisch. Da kam im Grunde die Nachricht gerade eben erst rein, so deswegen.
0: Ja, klingt auf jeden Fall spannend. Vielleicht komme ich mal mit rum, schauen wir mal. Also nach ist ja gar nicht so weit von der Erfurt.
2: So, jetzt machen wir erstmal schön Urlaub jetzt hier.
0: Genau.
2: Ist jetzt erstmal Sommer.
0: Investiert viel Zeit in eure Platte.
2: Na klar.
0: Und ja, für alle ZuhörerInnen, nennt bitte nochmal euren Instagram-Kanal und folgt da rein.
2: Ja. Sefet.music.
1: Richtig.
2: Gut.
0: Ja. Ja, wir haben es schon wieder geschafft. Es war mir eine Ehre, dass ihr hier gewesen seid.
2: Schön, dass wir hier sein durften.
0: Auch, dass es so spontan noch geklappt hat.
2: Ja, klar.
0: Und ja, beste Grüße an Christopher.
2: Ja, der wird das gerade hören. Na, Christopher?
1: Ja. Grüß dich.
0: Wenn ihr euer Album fertig habt, könnt ihr euch vielleicht nochmal melden. Dann können wir es vielleicht hier nochmal vorstellen.
2: Gute Idee.
0: Würde mich auf jeden Fall freuen. Und jetzt zum Abschluss hören wir nochmal einen letzten Song von euch.
2: Ja.
1: All-Time-Classic.
2: Dann nehmen wir Mona, oder?
0: Mhm. Ja. Dann kommt jetzt Mona und das war Handmade für diese Woche. Bis bald.
2: Ciao.
1: Tschüss.

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1: Aber...
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Guten Abend, herzlich willkommen zu einer neuen Ausgabe von The New Noise mit mir, dem Thomas, hier beim Radio Frei in Erfurt. Keine Spezial mehr, nein, heute

Rock'n'Roll aus Norwegen. Das waren The Corporators. Ja, We Ride at Night heißt das aktuelle neueste Album von den Norwegern. Und sie machen wieder dort weiter, wo sie vor 11 Jahren aufgehört haben. Schöner Rock'n'Roll mit einem Touch Motorhead, mit einem Touch The Bones. Natürlich AC/DC und was man sonst noch im Rock'n'Roll-Business alles findet. Schön gemischt, ein bisschen dicke Eier und schon sind The Carburetors mit am Start. We Ride at Night, das Album, ziemlich, ziemlich cool. I Wanna Rock'n'Roll, ein cooler Rock'n'Roll-Song. Sollte man auf jeden Fall kennen und lieben lernen, wenn man Rock'n'Roll mag. The Carburetors aus Norwegen. Wir gehen jetzt nach Frankreich. Dort gibt es eine Band, die nennt sich Vehemence. So, Vehemence gibt es seit 2014, haben 2014 auch ihr erstes Album veröffentlicht, Asige. Und dieses Album haben sie jetzt neu wieder aufgenommen. Nur nicht einfach neu aufgenommen. Es gibt neue Musiker mit an Bord. Die Texte sind überarbeitet worden. Es ist ein bisschen epischer geworden, sagt mir zumindest in der Promozettel. Denn ich kenne die Band gar nicht. Aber ich muss einfach mal feststellen, dass die Neuauflage von Asige ziemlich geil ist. Und die Neuauflage heißt nämlich Asige pour l'éternité. Cooles Album im Epic Melodic Black Metal. Also man kann sich vorstellen, wenn man Heavy Metal mit Black Metal kreuzt und noch ein kleines bisschen Streitäxte dazu holt, dann eine geile Mischung rausmacht. Das sind Vehemence, das ist Asige pour l'éternité und ich habe euch jetzt einen Song mitgebracht, der heißt genauso wie das Album Asige pour l'éternité von Vehemence.

Das war eine Band mit dem Namen Feralia. Kommt aus dem Lateinischen und wird grob übersetzt wie verwilderte Tiere. Ja, Feralia, ursprünglich gegründet in Italien, übergesiedelt nach Schweden, Stockholm, haben jetzt ihr drittes Album auf den Markt gebracht. Ultima Requis. Ja, und die Band vertont dabei okkulte Rituale, die sich halt im Spannungsfeld zwischen Leben, Tod und Geistern und Mythen befinden. Ja, altmodische Orthodoxie kann man auch sagen, mit einer zeitgenössischen Produktion, melodisch, aber trotzdem irgendwie auch kalt, rumpolternd. Ja, auf jeden Fall stelle ich mir die Band so vor, dass sie ein Ritual auf der Bühne darbieten, wenn sie denn es live vorstellen würden. Feralia aus Italien, Schweden, Ultima Requies, und wir haben uns davon einen Song angehört, der nannte sich Marpitar. So, ein bisschen okkult geht es weiter, aber wir sind ein bisschen im Rockbereich. Was heißt ein bisschen? Wir sind im Rockbereich und da gibt es eine recht neue Band aus England. Druides heißt die Band, kommen aus Newcastle upon Tyne und spielen Psychedelic Doom Rock. Haben jetzt ihr erstes Album am Start, Trip Meadow. Das Album ist für Fans von Blood Ceremony, beziehungsweise wenn man heutzutage Bands nehmen würde wie Castle Rats, geeignet. Frauengesang im okkulten Rockbereich, etwas 70er Jahre angehaucht. Ich mag die Mucke und es hat was Leichtes, was bisschen Hippiehaftes. Ich höre sowas gerne. Druides, die Band, Trip Meadow, das Album, und wir hören uns jetzt Nightingales an.

Mehr Hardrock hier bei The New Noise und wieder aus Skandinavien und zum zweiten Mal heute eine finnische Band. Das waren Rough Grind. So, bei dem Namen hätte ich nie und nimmer auf Hardrock getippt. Aber ihr habt's gehört, es ist Hardrock, was die Finnen von Rough Grind hier fabrizieren. Auf ihrem dritten Album Never Ending Night. Haben sie richtig gut gemacht. Leichtfüßigkeit, coole Hooklines, Mittempo-Rocker sind alles mit dabei. Ein paar Keyboard-Passagen heben auch mal ein paar Songs hervor. Klingt alles ziemlich gut für Leute, die Hardrock mögen und ein bisschen leichter unterwegs sind. Rough Grind, Never Ending Night. Und wir haben uns davon einen Song angehört, der nannte sich Oceans of Dying Dreams. So, drei Songs habe ich noch für euch. Zweimal geht's hier auf die 12. Und wir fangen an mit einer chilenischen Band namens Rotten Tomb. Bei dem Namen ist es eigentlich auch schon klar. Death Metal. Und die kombinieren ihren Death Metal schön mit Doom Parts. Dementsprechend könnte man sie in einen Raum werfen mit Incantation oder Dead Congregation. Da passen sie auf jeden Fall musikalisch super hin. Und Vestiges of Tortured Souls ist ein cooles Album. Ihr drittes mittlerweile ist erschienen über Nuclear Winter. Und ja, beinhaltet 9 Songs bei 39 Minuten. Ist kurzweilig, kann man sich mehrfach anhören. Rotten Tomb aus Chile, Vestiges of Tortured Soul, das Album. Und wir hören uns jetzt einen Song an, das nennt sich Condemned Reality. Viel Spaß mit den Chilenen von Rotten Tomb.

Ja, vom Hören her war das schwedischer Death Metal, aber geografisch gesehen kommen Tombal aus Italien. Ja, eine relativ neu gegründete Band, letztes Jahr gegründet, haben jetzt ihre erste EP über Blood Harvest veröffentlicht. Grave of the Damned heißt die Scheibe und ja, wer hier reinhört, hört auf jeden Fall klassisch schwedischen Death Metal, HM2 Sound. Man kann hier einfach Dismember nennen und das ist gar nicht mal scheiße gemeint. Denn die EP hat mir ein Lächeln ins Gesicht getragen und das, obwohl sie eben nur 15 Minuten geht. Aber in einer Stunde kann man sich das Ding halt auch viermal anhören. 4 Songs, ein Intro, 15 Minuten. Tombal aus Italien, Grave of the Damned, die EP, und wir haben uns einen Song angehört, der nannte sich genauso wie die EP, Grave of the Damned. So, Rausschmeißer für heute sind die Iren von Soothsayer. Ist keine rein klassische Doom-Band, sie bewegen sich eher im atmosphärischen Doom-Sludge-Metal, sind eben auch mal schneller unterwegs und manchmal auch leichter. Das Vorgängeralbum von The Unbinding, welches jetzt veröffentlicht wurde, Echoes of the Earth, wurde von mir schon abgefeiert, ist auch eine geile Aufmachung in diesem Metallic-Look über Transcending Obscurity Records. Jetzt haben sie ein neues Label, Apocalyptic Witchcraft Recordings, und The Unbinding setzt dort an, wo das letzte Album aufgehört hat. Melodien, harscher Gesang, abwechslungsreiche Tempis, mal schnell, mal langsam. Ich bin schon wieder hin und weg. Und wer mir sagen kann, wo sie die Melodie aus ihrem ersten Song, den wir uns gleich anhören werden, geklaut hat, der kriegt von mir mal ein Bier spendiert. Also, jetzt hören wir Soothsayer aus Irland mit ihrem dritten Album The Unbinding mit einem Song namens Eroding the Sky. Wer diese Sendung nachhören möchte, kann das alles dann bei herethis.at Hellborn Metal Radio machen. Die Playlisten könnt ihr nachlesen unter www.thenewnoise.de. Dort gibt es auch vereinzelte Veranstaltungstipps für die kommenden Monate. Wenn was fehlen sollte, schreibt mir einfach auch mal eine E-Mail info@thenewnoise.de. Darüber bin ich zu erreichen. Ja, und ich würde mich natürlich wie immer freuen, wenn ihr nächsten Dienstag wieder einschaltet, wenn es wieder heißt, eine Stunde The New Noise mit mir, dem Thomas, hier beim Radio Frei in Erfurt. Und bis dahin wünsche ich euch jetzt noch eine wunderschöne gute Nacht mit Soothsayer und dem Song Eroding the Sky. Ciao, tschüss, gute Nacht, euer Thomas.